0: und Krebsdiagnosen geben. 2024 waren es gut 20 Millionen und rund 10 Millionen Todesfälle aufgrund von Krebs. Es fehle an Prävention, so die WHO, und sie sagt, 4 von 10 Krebsfälle stünden im Zusammenhang mit vermeintbaren Risikofaktoren, wie zum Beispiel Alkohol, Rauchen oder Übergewicht. Weiter prangert die WHO an, dass die Überlebensrate je nach Land sehr unterschiedlich sei. Brustkrebs würden in reicheren Ländern beispielsweise rund 85% der Betroffenen überleben, in ärmeren Ländern rund 40%. Das Wetter, es wird sonnig und heiß bei 29 bis 34 Grad. Das waren Nachrichten von Radio SRF, verantwortlich war Patrick Watter. SRF Verkehrsinfo von 2.03 Uhr. Auf der 1 St. Gallen Richtung Bern zwischen Zürich-Seebach und dem Gubristunnel stockender Verkehr wegen Bauarbeiten. Der linke Fahrstreifen ist gesperrt und die Fahrbahn auf einen Fahrstreifen verengt. Und auf der 1 Bern Richtung Zürich zwischen Wangen an der Aare und Niederbipp Verkehrsbehinderung wegen eines Pannenfahrzeugs. Der Standstreifen ist blockiert.
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2: Georg Friedrich Händel, Allemande aus dem Concerto Grosso in C-Moll, Opus 6, Nummer 8. Sie hörten das Ensemble I Musici de Montréal. Es dirigierte Juli Turowski.

Das Swiss Piano Trio spielte den zweiten Satz Scherzo und Tempo di Menuetto aus dem Klaviertrio in G-Moll Op. 17 von Clara Schumann.

0: Das war der erste Satz aus Wolfgang Amadeus Mozart Streichquartett in B-Dur, Köchelverzeichnis 458, auch bekannt als Jagdquartett. Sie hörten eine Aufzeichnung mit dem Takosch-Quartett.
1: The Lark Ascending, die Lerche steigt auf, so heißt eine Romanze für Violine und Orchester von Ralph Vaughan Williams. Gespielt wird sie nun von der Geigerin Hilary Hahn zusammen mit dem London Symphony Orchestra. Dirigent ist Sir Colin Davis.

Hilary Hahn, Violine und das London Symphony Orchestra spielten die Romanze für Violine und Orchester The Lark Ascending von Ralph Vaughan Williams. Es dirigierte Sir Colin Davis.

0: Aus dem Zyklus Die Winterreise von Franz Schubert hörten Sie Der Lindenbaum. Der Tenor Daniel Biele wurde vom Pianisten Oliver Schnieder begleitet.
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Von Johannes Brahms hören Sie nun den vierten Satz aus dem Klarinettenquintett in H-Moll, Opus 115. Es musizieren das Ensemble Metaphor und Reto Bieri an der Klarinette.

Der Schweizer Klarinettist Reto Bieri und das finnische Ensemble Metaphor spielten hier den vierten Satz Con Moto aus dem Klarinettenquintett in H-Moll, Opus 115 von Johannes Brahms.

Das Zürcher Kammerorchester unter der Leitung von Howard Griffith spielte das Scherzo Allegro aus der Sinfonie Nummer 4 in F-Moll von Ferdinand Ries.

0: Von Jacques Offenbach erklang die Ouvertüre zur Oper La Grande Duchesse de Gerolstein. Es spielte das Orchestre de la Suisse Romande unter der Leitung von Neeme Järvi.
1: Jan Ladislav Dussek war ein Zeitgenosse und guter Freund Mozarts. Hören Sie nun sein Klavierkonzert in F-Dur Opus 17. Jan Corazzola dirigiert das neue Rheinische Kammerorchester. Am Klavier ist Maria Garson.

Sie hörten das Klavierkonzert in F-Dur, Opus 17, von Jan Ladislav Dussek. Maria Gathon wurde begleitet vom neuen Rheinischen Kammerorchester unter Jan Corazzolla.

0: Sie hörten Thema aus Schindlers List von John Williams. Das Orchestre Symphonique de Bienne stand unter der Leitung von Thomas Rösner.
1: 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Der Pianist Christian Zacharias spielt nun das Rondo, den letzten dritten Satz aus dem Klavierkonzert Nummer 1 in E-Moll, Opus 11 von Frédéric Chopin. Es begleitet das Orchestre de Chambre de Lausanne.

Frédéric Chopin, Rondo aus dem Klavierkonzert Nummer 1 in E-Moll. Es spielte das Orchestre de Chambre de Lausanne. Der Solist war Christian Zacharias.

Sie hörten den Violinisten Sebastian Buren mit dem Preludio aus der Partita Nummer 3 in E-Dur, Bach-Werke-Verzeichnis 1006 von Johann Sebastian Bach.

Den zweiten Satz aus der Sinfonie in C-Dur von Johann Baptist Wanhal hörten Sie in einer Aufnahme mit der Kammerata Schweiz. Dirigent war Howard Griffiths.

0: Die Nachrichten von SRF um 4 mit Patrick Walter. Die zweite Nacht in Folge greifen die USA Ziele im Iran an. Und der Iran nimmt als Reaktion darauf US-Militärbasen in der Region ins Visier. Aus dem Iran berichten Nachrichtenagenturen von Explosionen an verschiedenen Orten. Und mit den USA verbündete Golfstaaten wie Bahrain, Kuwait und Katar melden Beschuss durch feindliche Raketen und Drohnen. US-Präsident Donald Trump erklärte, die Angriffe gegen den Iran seien eine Vergeltungsmaßnahme, weil der Iran Schiffe in der Straße von Hormuz beschossen habe. Der iranische Parlamentssprecher wiederum sagte, die Straße von Hormuz werde nur durch, Zitat, iranische Abmachungen geöffnet, nicht durch US-amerikanische Drohungen. Bereits gestern Morgen hatte US-Präsident Donald Trump erklärt, die Waffenruhe mit dem Iran sei hinfällig. Das Rahmenabkommen für ein Ende des Konflikts gelte nicht mehr. Schwere Vorwürfe gegen einen Politiker könnten die Demokratische Partei im Kampf um die Mehrheit im US-Senat ausbremsen. US-Politiker Graham Plattner zieht seine Kandidatur nach Vorwürfen sexueller Gewalt zurück. Er wollte für den Bundesstaat Maine in den Senat einziehen. Eine Frau beschuldigt ihn, sie vor 5 Jahren vergewaltigt zu haben. Plattner bestreitet die Anschuldigungen. Mehrere Demokratinnen und Demokraten forderten, dass er seine Kandidatur zurückzieht. Die Demokratische Partei in Maine will nun einen neuen Kandidaten oder eine neue Kandidatin aufstellen. Die Demokraten wollen dort den Republikanern bei den Zwischenwahlen im Herbst einen Senatssitz abjagen. Im Senat haben die Republikaner von Präsident Trump eine knappe Mehrheit. Weltweit dürfte es in den nächsten Jahren deutlich mehr Krebserkrankungen geben. Davor warnt die Weltgesundheitsorganisation WHO. Bis 2050 könnte es demnach jedes Jahr 35 Millionen Krebsdiagnosen geben. 2024 waren es gut 20 Millionen und rund 10 Millionen Todesfälle aufgrund von Krebs. Es fehle an Prävention, so die WHO, und sie sagt, 4 von 10 Krebsfällen stünden im Zusammenhang mit vermeidbaren Risikofaktoren, wie zum Beispiel Alkohol, Rauchen oder Übergewicht. Weiter prangert die WHO an, dass die Überlebensrate je nach Land sehr unterschiedlich sei. Brustkrebs würden in reicheren Ländern beispielsweise rund 85% der Betroffenen überleben, in ärmeren Ländern rund 40%. Das Wetter, es wird sonnig und heiß bei 29 bis 34 Grad. Das waren Nachrichten von Radio SRF, verantwortlich Patrick Walter.
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2: Solisti Veneti unter der Leitung von Claudio Scimone.

Giovanni Battista Pergolesi, Concerto in G-Dur. Es musizierten James Galway, Flöte, und I Solisti Veneti. Dirigent war Claudio Scimone.

Das war die Siciliana aus den Antike Danze ed Arie von Ottorino Respighi. Sie hörten eine Aufnahme mit dem Charles Chamber Ensemble.

0: Sie hörten Barcarolle aus Les Saisons Opus 37 von Piotr Ilitsch Tschaikowski. Der Pianist war Van Cliburn.
1: Hören Sie nun eine Aufnahme mit den Swiss Chamber Players. Auf dem Programm steht der erste Satz aus dem Septett in S-Dur Opus 20 von Ludwig van Beethoven.

Sie hörten den ersten Satz aus dem Septett in Es-Dur, Opus 20 von Ludwig van Beethoven. Es musizierten die Swiss Chamber Players.

Das war der dritte Satz aus der Suite Concertante in A-Dur für Pedalklavier und Orchester von Charles Gounod. Der Pianist Roberto Proceda und das Orchestra della Svizzera Italiana standen unter der Leitung von Howard Shelley.

0: Sie hörten den ersten Satz aus der Serenade Nummer 9 in D-Dur, Köchelverzeichnis 320 von Wolfgang Amadeus Mozart. Thierry Fischer leitete das Orchestre de Chambre de Genève.
1: Weiter geht es mit einem Konzert für Fagott und Orchester. Dem Konzert in F-Dur, Opus 75 von Karl Maria von Weber. Gespielt wird es von der Fagottistin Karen Gagan und dem BBC Philharmonic Orchestra. Dirigent Juan Jomena.

Von Karl Maria von Weber erklang das Konzert für Fagott und Orchester F-Dur Opus 75. Juanjo Mena dirigierte das BBC Philharmonic Orchestra. Solistin war Karen Gagan.

0: Sie hörten den zweiten Satz, Un Bal, aus der Symphonie Fantastique von Hector Berlioz. Das Ensemble Argovia Philharmonic spielte, Dirigent Douglas Bostock.
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0: Von Rita Strohl hörten Sie das Andante aus dem Quartett für Violine, Viola, Violoncello und Klavier. Es spielten Alexandre Pascal, Violine, Léa Onino, Viola, Eloise Luzzatti, Violoncello und Celia Oneto Ben Said, Klavier.
1: Auf dem Programm steht nun ein Werk von Franz Schubert. Sie hören die Sinfonie Nummer 3 in D-Dur, Deutschverzeichnis 200, interpretiert vom Kölner Rundfunk-Sinfonieorchester unter der Leitung von Günter Wandt.

Sie hörten von Franz Schubert die Sinfonie Nummer 3 in D-Dur, Deutschverzeichnis 200. Günter Wand dirigierte das Kölner Rundfunk-Sinfonieorchester.

Das Orchestre Philharmonique de Monte Carlo unter der Leitung von John Elliott Gardiner spielte den Marsch aus den Scènes pittoresques von Jules Massenet.

0: Aground von Gottfried Finger. Moris Steger wurde vom Ensemble La Cetra begleitet.
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1: Die Nachrichten von SRF um 6 mit Sandro Peter. Die USA greifen erneut Ziele im Iran an. Der Iran nimmt US-Militärbasen ins Visier. Der Bund wiederholt frühere Fehler bei Informatikprojekten. Das zeigt ein neuer Bericht. Das Wetter, es wird sonnig und heiß bei 29 bis 34 Grad. Der Krieg im Nahen Osten scheint wieder aufzuflammen. Die zweite Nacht in Folge haben die USA Ziele im Iran beschossen. Der Iran hat mit Gegenangriffen reagiert. Lukas Siegfried.
2: Rund 90 Ziele im Iran seien getroffen worden, sagt das US-Militär, darunter Luftabwehrsysteme und Lager für Drohnen und Raketen. Aus dem Iran berichten Nachrichtenagenturen von Explosionen an verschiedenen Orten. US-Präsident Donald Trump erklärt, die Angriffe gegen den Iran seien eine Vergeltungsmaßnahme, weil der Iran Schiffe in der Straße von Hormuz beschossen habe. Und er droht, wenn der Iran weiterhin Handelsschiffe angreife, würden die USA noch heftiger zurückschlagen. Der Iran hat auf die US-Angriffe erneut reagiert. Mit den USA verbündete Golfstaaten wie Bahrain, Kuwait und Katar melden Beschuss durch feindliche Raketen und Drohnen. Bereits gestern hatte US-Präsident Trump erklärt, die Waffenruhe mit dem Iran sei hinfällig.
1: Weitere Meldungen aus den USA in der Übersicht. US-Präsident Trump will der Ukraine eine Lizenz geben, damit sie selbst Patriot-Flugabwehrraketen herstellen kann. Das sagte er bei einem Treffen mit dem ukrainischen Präsidenten Volodymyr Zelensky. Zelensky hatte in letzter Zeit immer wieder mehr Patriot-Raketen gefordert, um sich gegen Russland verteidigen zu können. Schwere Vorwürfe gegen einen Politiker könnten die Demokratische Partei im Kampf um die Mehrheit im US-Senat ausbremsen. Der Demokrat Graham Plattner zieht seine Kandidatur nach Vorwürfen sexueller Gewalt zurück. Eine Frau beschuldigt ihn, sie vor 5 Jahren vergewaltigt zu haben. Plattner bestreitet die Anschuldigungen. In die Schweiz. Der Bund wiederholt bei wichtigen Informatikprojekten frühere Fehler. Zu diesem Schluss kommt die eidgenössische Finanzkontrolle EFK in einem neuen Bericht. Es gehe um Vorhaben, die viele Ressourcen brauchten und bei denen es große Risiken gebe. Bei den Projekten der letzten beiden Jahre sieht die EFK unter anderem folgende Probleme. Planungen seien unvollständig oder der Übergang in den laufenden Betrieb sei ungenügend vorbereitet. Es komme zu Verzögerungen und Mehrkosten. Die Schweiz ist mitten in der zweiten großen Hitzewelle. Und Regen ist nicht in Sicht. Die Trockenheit macht den Bäuerinnen und Bauern schwer zu schaffen. Sie fordern deshalb Massnahmen von der Politik. Und da sieht jetzt auch die SVP Handlungsbedarf, obwohl sie sich für den Klimaschutz bislang eher wenig engagiert hat. Ruth Witwer.
3: Der Aargauer Bauer und SVP-Nationalrat Alois Huber ist hörbar beunruhigt. Im letzten Jahrzehnt sei das Wasser im Aargau fast alle 2 Jahre knapp geworden. Abhilfe könnte ein besseres Wassermanagement schaffen.
4: Dass wir die Möglichkeit hätten, Niederschlagswasser, das sonst einfach abläuft und vielleicht sogar noch Hochwasser auslösen könnte, dass wir das besser auffangen könnten. Da braucht es sicher von der Politik Massnahmen, sonst geht es nicht.
3: Die SVP ist oft eher zurückhaltend beim Klimaschutz. Bei den Landwirten aber sieht auch der Zürcher Nationalrat Martin Hübscher dringlichen Handlungsbedarf.
5: Kurzfristig braucht es flexible Lösungen in der Umsetzung der agrarpolitischen Maßnahmen, wie beispielsweise die Pflicht, dass die Kühe während dem Tag auf der Weide müssen. Das muss überdacht werden. Und es braucht eine verbesserte Züchtung auf trockenheitstolerante Sorten und Kulturen.
3: Die Bauernschaft müsse sich auf neue Wetterextreme vorbereiten und einstellen können. SVP-Umweltminister Albert Rüsti hat kürzlich einen Aktionsplan angekündigt. Er soll Maßnahmen aufzeigen für alle Folgen des Klimawandels, auch gegen die extreme Trockenheit.
1: Für einen solchen Aktionsplan sei es höchste Zeit, sagen die Grünen. Bis jetzt habe der Bundesrat den Klimaschutz zu wenig umgesetzt. Die Grünen wollen nun Druck machen und eigene Forderungen aus einem Hitzeaktionsplan wieder aufs Tapet bringen. Die Börsendaten von SIX. Der Dow Jones Index in New York hat 1,1% verloren. Der Nikkei Index in Tokio steigt um 1,9%. Der Euro wird zu 92,23 Rappen gehandelt, der Dollar zu 80,73 Rappen. Das waren Nachrichten von Radio SRF. Verantwortlich Lukas Siegfried.
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6: Am Mikrofon und auch in der Musikplanung dazu ein herzliches Guten Morgen auch von Frühredaktorin Enora Maurer. Sie wird uns in den Kulturnachrichten um 7 unter anderem Erstaunliches berichten über die Gehirne von Babys, wie früh diese bereits auf Musik reagieren. Und das Babyalter von David Zinman, das liegt zwar schon weit zurück, aber der Dirigent lässt die Töne noch immer tanzen. 90 Jahre wird er heute, der Maestro, der lang die Geschicke des Tonhallorchesters Zürich leitete. Happy Birthday, Mr. Zinman.

Einer der ganz großen Dirigenten unserer Zeit, leider nicht mehr so aktiv wie vor ein paar Jahren noch, David Zinman, der heute 90 Jahre alt wird, hier beim Tonhalle Orchester Zürich, das er über Jahre geleitet und geprägt hat. Im Scherzo, dem zweiten Satz aus der Sinfonie Nummer 3 in S-Dur, der Rheinischen von Robert Schumann. Ob David Zinman heute im heimischen New York feiert, ich weiß es nicht, aber er hat bis zum Aufstehen auch noch ein paar Stunden Zeit, dank Zeitverschiebung. Die Morgenröte, die hier ebenfalls rheinisch gefärbt ist, aus den Chants du Rhin, L'Aurore.

0: L'Aurore, die Morgenröte, das erste Lied der Chant du Rhin von Georges Bizet, gespielt vom Pianisten Jean-Marc Luisada, der übrigens auch so seine Erfahrungen hat mit großer Hitze vor vielen, vielen Jahren, als er erstmals in Asien gastierte. Da kam er an einen Konzertort, der keine Klimaanlage hatte und noch dazu ein sehr, sehr kleines Klavier mit Plastiktasten tatsächlich. Und als er zu spielen begann, merkte er, wie er anfing zu schwitzen und zu schwitzen und zu schwitzen. Seine Finger, die wurden so glitschig, dass er sich gefühlt habe wie Holiday on Ice. So Jean-Marc Luisada. Blick auf die Uhr, 6.16 Uhr.
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Suzanne Vega, eine der großen Pop-Ikonen der 80er und 90er Jahre. Und ein kleines Selbstporträt über eine herumstromende Jugendliche, Gypsy, gespielt hier vom Wave Quartett.

0: Die Töne wie gemeißelt, die von Renaud Capuçon im ersten Satz des Violinkonzerts Nummer 5 in A-Dur von Wolfgang Amadeus Mozart gespielt hat, auch das Orchestre de Chambre de Lausanne.
1: Wir beginnen hier gleich mit einem Update aus dem Nahen Osten. In der Nacht haben sich die USA und der Iran erneut gegenseitig angegriffen. Und später beschäftigen wir uns mit der aktuellen Hitze und der Trockenheit in der Schweiz, denn beides sorgt in der Landwirtschaft für große Probleme. Jetzt soll die Politik Lösungen liefern. Und wie heiß es heute wird, das weiß meine Kollegin im Studio, Manuela Burgermeister.
2: Guten Morgen, es gibt zwischen 29 und 34 Grad heute mit viel Sonne.
1: Und ich bin Romana Kaiser. Guten Morgen. Die USA haben wieder Ziele im Iran angegriffen, schon die zweite Nacht in Folge. Was weiß man bisher dazu?
2: Das US-Militär sagt, es habe rund 90 militärische Stellungen im Iran beschossen, darunter Luftabwehrsysteme oder auch Lager für Drohnen und Raketen. Es gehe darum, den Iran zu schwächen, so dass er die Schifffahrt in der Straße von Hormuz nicht mehr bedrohen könne. Aus dem Iran berichten Nachrichtenagenturen von Explosionen an verschiedenen Orten. US-Präsident Donald Trump erklärt, die Angriffe seien eine Vergeltungsmaßnahme, weil der Iran Schiffe in der Straße von Hormuz beschoss. Habe. Und er droht, wenn der Iran erneut Handelsschiffe angreife, würden die USA noch heftiger zurückschlagen. Bereits gestern Morgen erklärte Trump am NATO-Gipfel in der Türkei, die Waffenruhe mit dem Iran sei hinfällig, das Rahmenabkommen für ein Ende des Konflikts gelte nicht mehr.
1: Und wie reagiert denn der Iran auf die erneuten Angriffe?
2: Er hat wieder Stellungen der USA in mehreren Golfstaaten beschossen. Bahrain, Kuwait und Katar melden Beschuss durch feindliche Raketen und Drohnen. Der iranische Parlamentssprecher betonte, die Straße von Hormuz werde nur durch iranische Abmachungen geöffnet, nicht durch US-amerikanische Drohungen.
1: Jetzt hat US-Präsident Trump am NATO-Gipfel in der Türkei nicht nur die Waffenruhe mit dem Iran für beendet erklärt, auch der Krieg in der Ukraine war ein Thema. Und zwar soll die Ukraine jetzt selber Patriot-Flugabwehrraketen herstellen können.
2: Trump will der Ukraine dafür eine Lizenz geben, das sagte er bei einem Treffen mit dem ukrainischen Präsidenten Volodymyr Zelensky am Rande des NATO-Gipfels. Wann die Patriot-Raketen in der Ukraine hergestellt werden könnten und wie er dafür zahlen würde, sagte Trump aber nicht. Zelensky hatte in letzter Zeit immer wieder mehr Patriot-Raketen gefordert im Krieg gegen Russland. Das Patriot-System sei das einzige, das gewisse russische Raketen abwehren könne.
1: Dann haben wir noch eine Meldung aus der US-Innenpolitik. Dort zieht sich ein Hoffnungsträger der Demokratischen Partei aus den Zwischenwahlen im Herbst zurück. Es geht um Missbrauchsvorwürfe.
2: Graham Plattner wird sexuelle Gewalt vorgeworfen. Eine Frau beschuldigt ihn, er habe sie vor 5 Jahren vergewaltigt. Plattner bestreitet die Anschuldigungen. Die Demokratische Partei im Bundesstaat Maine will nun einen neuen Kandidaten oder eine neue Kandidatin aufstellen. Sie will dort den Republikanern bei den Zwischenwahlen im Herbst einen Senatssitz abjagen. Im Senat haben die Republikaner von Präsident Donald Trump eine knappe Mehrheit.
1: In die Schweiz jetzt. Wir stecken hierzulande mitten in der zweiten großen Hitzewelle des Jahres und Regen ist nicht in Sicht. Diese Trockenheit macht den Bäuerinnen und Bauern schwer zu schaffen. Sie fordern deshalb Massnahmen von der Politik. Und da sieht jetzt auch die SVP Handlungsbedarf, obwohl sie sich bislang nicht besonders für Klimaschutz engagiert hat. Bundeshausredaktorin Ruth Witwer.
3: Die Kartoffeln wachsen nicht mehr, das Gras verdorrt und die Kühe fressen bereits das Heu aus dem Wintervorrat. Einige Tiere muss der Aargauer Bauer und SVP-Nationalrat Alois Huber vielleicht zum Metzger bringen, weil an seinen Südhängen dieses Jahr kein Futter mehr wachsen werde. Alois Huber ist beunruhigt. Im letzten Jahrzehnt sei das Wasser im Aargau fast alle 2 Jahre knapp geworden. Abhilfe schaffen könnte ein besseres Wassermanagement.
4: Dass wir die Möglichkeit hätten, Niederschlagswasser, das sonst einfach abläuft und vielleicht sogar noch Hochwasser auslösen könnte, dass wir das besser auffangen könnten. Da braucht es sicher von der Politik Maßnahmen, sonst geht es nicht.
3: Das Regenwasser besser nutzen ist für den Vizepräsidenten des Schweizer Bauernverbandes eine mögliche Maßnahme in Notlagen wie jetzt. Die SVP ist nicht gerade bekannt für einen großen Einsatz beim Klimaschutz. Bei den Landwirten hingegen sieht auch der Zürcher Nationalrat Martin Hübscher dringlichen Handlungsbedarf.
5: Kurzfristig braucht es flexible Lösungen in der Umsetzung der agrarpolitischen Maßnahmen, wie beispielsweise die Pflicht, dass die Kühe während dem Tag auf der Weide müssen. Das muss überdacht werden. Und es braucht eine verbesserte Züchtung auf trockenheitstolerante Sorten und Kulturen.
3: Die Bauernschaft müsse sich auf neue Wetterextreme vorbereiten und einstellen können. Das Klima retten könne die Schweiz nicht allein.
5: Es ist wichtig, dass wir unseren Beitrag leisten. Das machen wir auch, gerade aus der Landwirtschaft ja sehr stark. Aber in erster Linie muss der Bund Maßnahmen für die Anpassung umsetzen. Das ist das Zentralste für uns, dass wir da vorwärts kommen.
3: SVP-Umweltminister Albert Rösti hat kürzlich im SRF-Tagesgespräch einen Aktionsplan angekündigt. Er soll Maßnahmen aufzeigen für die Folgen des Klimawandels. Für die Grüne Partei ist es höchste Zeit dafür. Bis jetzt habe der Bundesrat den Klimaschutz zu wenig umgesetzt, sagt Grünen-Nationalrätin Marionna Schlatter.
6: Wenn der Bundesrat öffentlich sagt, dass er die Klimaziele für 2030 massiv verfehlen wird, und das tut er, dann kann man es nicht anders ausdrücken, als dass die Klimapolitik des Bundesrates versagt hat.
3: Vor einem Jahr haben die Grünen einen Hitzeaktionsplan vorgestellt. Sie wollen nun Druck machen und ihre Vorschläge erneut aufs Tapet bringen.
1: Aus dem Bundeshaus, das war der Beitrag von Ruth Wittwer. Und apropos Trockenheit, weil es so trocken ist in der Schweiz derzeit, herrscht in vielen Kantonen erhebliche bis große Waldbrandgefahr. Wie es da aussieht und wo überall ein Feuerverbot gilt, dazu haben wir für Sie eine Übersicht online in der SRF News App. Und wir kommen nochmals zum Bund. Der Bund, der macht bei wichtigen Informatikprojekten erneut die gleichen Fehler. Das schreibt die Eidgenössische Finanzkontrolle in einem neuen Bericht.
2: Ja, Planungen seien unvollständig oder der Übergang in den laufenden Betrieb sei ungenügend vorbereitet, das sagt die Finanzkontrolle über Projekte der letzten beiden Jahre. Dadurch gebe es Verzögerungen und höhere Kosten. Es gehe um Vorhaben, die viele Ressourcen brauchten und bei denen es große Risiken gebe. Im Bericht ging es auch um das Projekt zur Modernisierung der Auszahlung von Arbeitslosengeldern. Da gab es ja Anfang Jahr Probleme bei der Einführung. Tausende Arbeitslose haben ihr Geld erst deutlich verspätet bekommen. Dann noch zur Zürcher Seeüberquerung. Mehr als 9'000 Sportbegeisterte haben gestern daran teilgenommen. Sie schwammen 1,5 Kilometer quer durch das Seebecken. Alle 50 bis 70 Meter waren Boote mit Rettungsschwimmerinnen und Rettungsschwimmern positioniert. Größere Zwischenfälle gab es laut den Organisatoren aber nicht. Die Zürcher Seeüberquerung, die findet seit mehr als 30 Jahren statt. Zu den Börsendaten von SIX. Der Dow Jones Index in New York hat 1,1% verloren. Der Nikkei Index in Tokio steigt um 1,5%. Der Euro wird zu 92,25 Rappen gehandelt. Der Dollar zu 80,74 Rappen. Und das Wetter, es ist sonnig und es gibt zwischen 29 und 34 Grad. Dazu weht schwache und im Westen mäßige Brise.
1: Das ist die Sendung heute Morgen. Verantwortlich für die Inhalte eben Nicolas Malzacher. Die Zeit 6.38 Uhr.
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0: Guten Morgen wünsche ich.

Oh Rosetta, che Rosetta, ein fröhlich luftiges Ritornello von Claudio Monteverdi. Und die Capella Mediterranea hat gespielt unter der Leitung von Leonardo Garcia Alarcón, der Argentinier in der Schweiz. Und das bringt mich auf den Gedanken, was es heute bei Garcia Alarcons vielleicht zum Mittag gibt. Locro, Empanadas. Eine extra Runde Mate-Tee. Ja, heute ist argentinischer Unabhängigkeitsfeiertag und das ist in und außerhalb Argentiniens immer auch eine große kulinarische Angelegenheit. 210 Jahre ist es her, dass sich das Land von Spanien befreit bzw. seine Unabhängigkeit erklärt hat. Ein Tango, darauf allerdings einer aus deutscher Hand.

Markus Horn, deutscher Jazzer und Filmmusikkomponist, und hier sein Tango Cielo del Sur, der Himmel des Südens, gespielt vom Duo Villarceaux.

0: Ein vielbeschäftigter Sommer, der steht ihm bevor, dem Geiger Daniel Hope, der ja neu in Gstaad künstlerischer Chef ist und hier zusammen mit dem Zürcher Kammerorchester, dem Orchester, das er seit einigen Jahren leitet, zu hören war, in Adoration, diesem Stück von Florence Beer Price. 6:50 Uhr.
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0: Und die gegenwärtige Hitze, sie lässt vielen nur einen Wunsch, bloß abtauchen im kühlen Nass, sobald nur möglich und sofern überhaupt vorhanden. Die meisten von uns müssten aber sowieso nach einer halben Minute circa wieder auftauchen. Der Atemreflex trotzt ja auch der größten Hitze. Und wenn man aber, wie manche Tiere, über eine physikalische Kieme verfügte, Wissenschaftsredaktor Yannick Mauron über eine

0: Allzu unendliche Abtauchmöglichkeit, die uns Menschen leider nicht gegeben ist.
1: Ein Großteil der Fische atmet mit Kiemen. Damit filtern sie den gelösten Sauerstoff aus dem Wasser und er gelangt direkt in ihre Blutbahn. Aber es gibt noch eine andere, weitaus weniger bekannte Form der Unterwasseratmung, die sogenannte physikalische Kieme. Dabei handelt es sich aber nicht um ein Organ, sondern um einen Unterwasser-Luftvorrat. Die Wasserspinne zum Beispiel bedient sich genau dieses Prinzips und das konsequenter als jede andere Spinnenart. Sie verbringt fast ihr gesamtes Leben unter Wasser. Jagen, fressen, paaren, Eier legen und sogar überwintern. Ihre wasserabweisenden Haare ermöglichen ihr, Luft unter Wasser zu transportieren. Ihr Lebensmittelpunkt ist eine selbstgebaute Taucherglocke. Ein Spinnennetz zwischen Wasserpflanzen, das als Luftdepot dient. Um es zu befüllen, streckt die Spinne Hinterbeine und Hinterleib aus dem Wasser und taucht ruckartig wieder ab. Dabei reißt sie eine Luftblase mit sich, die ihren Hinterleib überzieht und silbrig schimmert. Daher auch ihr zweiter Name, Silberspinne. An einem Spinnfaden hangelt sie sich zurück zur Glocke und gibt dort die Luft frei. Diesen Vorgang wiederholt sie, bis die Glocke eine gewisse Größe erreicht hat. Sauerstoff diffundiert kontinuierlich aus dem Wasser in die Blase, während CO2 nach außen abgegeben wird. Tagelang kann die Wasserspinne so unter Wasser bleiben. Mit der Zeit aber schrumpft die Glocke und die Spinne muss wieder kurz auftauchen,

Allein drei Naturtrompeten braucht's für diese Sonata Grossa in D-Dur von Johann Melchior Molter. Und die waren integriert ins Ensemble der Basler Musiker Fiorita unter der Leitung von Daniela Dolci zu hören. Sie begleitet uns bis zu den Kulturnachrichten um 7. Adele Hugo mit berühmten Nachnamen, Tochter von Victor Hugo. Komponistin war sie.

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1: Und die bringt uns um jetzt 7 Uhr Enora Maurer. Ab welchem Alter, Enora, fangen wir Menschen eigentlich an zu tanzen? Eine rhetorische Frage, die du gleich beantwortest, weil eine neue Studie zeigt, schon ab 3 Monaten können Babys Musik verarbeiten. Komplexere Bewegungen kommen wohl etwas später dazu.
2: Ja, klar ist zumindest, Musik ist schon sehr früh mehr als nur ein Hintergrundgeräusch. Das Forschungsteam der Universitäten Heidelberg und Wien hat knapp 80 Babys im Alter von 3, 6 und 12 Monaten Kinderlieder vorgespielt. Und währenddessen haben sie die Gehirnaktivitäten der Babys getrackt und ihre Körperbewegung.
1: Und da hat sich dann eben das herausgestellt, dass ab 3 Monaten die Musik mehr Hirnaktivität auslöst?
2: Genau. Und ab 12 Monaten machten die Babys dann komplexere, strukturierte Bewegungen, schon ein bisschen wie beim Tanzen, aber ein richtiges synchronisiertes im Takt wippen, das gab's noch nicht. Für die Forschenden zeigen ihre Ergebnisse aber, dass gemeinsames Singen und im Rhythmus wiegen schon im ersten Lebensjahr wertvoll sein kann für die Entwicklung eines Kindes.
1: Mal ehrlich, haben wir das nicht längst schon gewusst. Aber zu einer weiteren Studie, die kommt aus Frankreich. Und diese Studie hat untersucht, wie viel verloren gegangen sein könnte bei der Überlieferung von Rittergeschichten.
2: Ja, die Forschenden haben das untersucht an Texten mit Rittergeschichten aus dem 12. Jahrhundert. Die sagen um König Artus und seine Ritter zum Beispiel. Aus diesen Texten und Abschriften haben sie Stammbäume erstellt und auf deren Basis hochgerechnet, wie die Geschichten sich entwickelt haben. Zu den Ergebnissen gehört, mehr als die Hälfte der Texte ist wohl verloren gegangen. Dass ein Original von damals bis heute überliefert wurde, das gibt es praktisch nicht. Die Studie ist im Fachmagazin PNAS Nexus erschienen.
1: Dann noch nach Berlin. Dort hat die Chefdirigentin Joanna Malwitz ihren Vertrag vorzeitig verlängert beim Konzerthausorchester Berlin.
2: Sie bleibt damit für weitere 5 Jahre Chefdirigentin in Berlin bis zur Saison 2032-33. Malwitz hat den Posten vor 3 Jahren übernommen. Der Berliner Bürgermeister hat mitgeteilt, die 39-Jährige begeistere Menschen weit über Berlin hinaus mit ihrer besonderen künstlerischen Ausstrahlung und ihrer nahbaren Art. 2019 ist Joanna Malwitz zur Dirigentin des Jahres gewählt worden in einer Umfrage der Zeitschrift Opernwelt.
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1: Toller Titel für die Dirigentin Joanna Malwitz. Wir kommen erstmal ohne Titel aus, Enora Maurer und Patricia Moreno. Aber guten Morgen wünschen wir.
2: Guten Morgen.

0: Ein eindeutig Bach-inspirierter Felix Mendelssohn, sein Charakterstück Nummer 3, kräftig und feurig, mit Howard Shelley am Klavier. Nach Paris, Stichwort Architekturjuwele, davon gibt's in Paris ja so einige. Ob nun auch La Grande Arche dazu gehört, der große Bogen im Reißbrettquartier La Défense, das sei mal dahingestellt, aber imposant ist er schon. Dieser monumentale Triumphbogen aus Stahl, Beton und Granitplatten, der in den 1980er Jahren entworfen wurde. Von wem eigentlich? Nicht mal die meisten Parisien und Parisiennen wüssten die Antwort, denn es war für einmal kein Star-Architekt, der mit dem Bau beauftragt wurde, sondern ein weitgehend unbekannter Baumeister. Dessen Geschichte erzählt nun ein neuer französischer Spielfilm, L'Inconnu de la Grande Arche. Ann Meyer hat ihn schon gesehen, diesen Film über einen besonderen Abon-Moment der jüngeren gallischen Architekturgeschichte.
1: Paris 1983. Präsident François Mitterrand verkündet den Gewinner eines prestigeträchtigen Architekturwettbewerbs. Wer soll das neue internationale Kommunikationszentrum entwerfen? Die Antwort: Otto von Spreckelsen. Das Problem: Niemand weiß, wer der Typ ist oder wo er wohnt. Rufen Sie doch die dänische Botschaft an. Dänemark ist ein kleines Land. Die können Ihnen bestimmt helfen, sagt Mitterrand lakonisch zu seinem Berater Subion.
2: Appelez le lauréat pour que je puisse le féliciter.
3: Je n'ai qu'une adresse postale.
2: A téléphoné à l'ambassade du Danemark.
3: Très bien.
2: C'est un petit pays, ils sauront vous renseigner.
1: Mit feinem Humor zeichnet Regisseur Stéphane Dumoustier das politische Umfeld und den Personenkult rund um François Mitterrand nach, mit seinen unzähligen untergeordneten Beamten. Die Anspielungen auf einen Königshof sind nicht zu übersehen. Ebenso absurd witzig wird es, wenn der dauergestresste Berater Subion nach Dänemark reisen muss, um von Spreckelsen persönlich zu informieren, dass er den Preis gewonnen hat. Der ist gerade seelenruhig am Fischen. Bei der Pressekonferenz in Paris erklärt von Spreckelsen in gebrochenem Französisch, was seine Vision mit dem Gebäude ist. Auf die Frage, was er denn in seiner Karriere schon gebaut hat, antwortet er: 4 Kirchen und mein eigenes Haus. Der Raum verfällt in Gelächter.
4: Qu'avez-vous construit dans votre carrière?
5: J'ai construit ma maison et 4 églises.
1: Am Anfang wirkt Otto von Spreckelsen fast unbeholfen, als wäre es ein reiner Zufall, dass er diesen Wettbewerb überhaupt gewonnen hat. Doch als es darum geht, ein Team zusammenzustellen, zeigt sich eine andere Seite. Er ist selbst überzeugt, ein detailverliebter Perfektionist. Niemand genügt seinen Ansprüchen. Dieser Wandel kommt abrupt. Das könnte Spreckelsen vielschichtig oder auch mysteriös machen. Die Figur wirkt dadurch aber eher inkonsequent. Auch der Humor des Anfangs ist hier plötzlich weg. Das verzeiht man dem Film allerdings, weil von Spreckelsens Perfektionismus und Kompromisslosigkeit die Geschichte auch vorantreiben und zu den spannendsten Szenen des Films führen. So reist er etwa nach Italien, um den besten Marmor zu finden. Obwohl der Zeitdruck, das Gebäude fertigzustellen, immer größer wird. In diesem Kontext werden selbst Gespräche über Verbundglas spannend. Die Oberfläche des Kubus muss makellos glatt sein. Verbundglas ist in Frankreich allerdings nicht zugelassen. Wie der Bauleiter André bei einer Sitzung dem Sturen von Spreckelsen erklärt.
6: Et vous? Qu'est-ce que vous dites?
7: Il n'y a rien à dire. Je vous avais indiqué que c'était impossible d'avoir une façade parfaitement lisse. Nous allons faire le maximum pour nous en approcher, mais nous ne pouvons pas passer outre la commission de sécurité.
1: Zwischen den beiden Männern entwickelt sich ein Machtkampf. Wird die Grande Arche schließlich so aussehen, wie es von Spreckelsen will? Besonders gelungen ist dabei, dass der Regisseur den Zuschauer und die Zuschauerin nie eindeutig auf eine Seite zieht. Man kann selbst entscheiden, ob man von Spreckelsen eher ein Genie findet oder einen Wahnsinnigen. In L'Inconnu de la Grande Arche geht es um vieles. Politik, Wirtschaft, Ego, künstlerische Ambitionen. Stéphane Dumoustier verwebt alles ausgewogen und zeichnet gleichzeitig auch ein mitreißendes Porträt der damaligen Zeit. Ebenso eindrücklich inszeniert wie das Bauwerk, um das es im Film geht.
0: L'Inconnu de la Grande Arche, der Film läuft ab heute in ausgewählten Kinos.

Ein Concerto in D-Moll von Antonio Vivaldi, Reumverzeichnis Nummer 156 und gespielt hat die Akademie für Alte Musik Berlin. Ich habe eine Mandel geknackt. Also für sich genommen ist das natürlich keine weltbewegende Aussage, aber in der Welt der Poesie schon, weil da die Mandel, die geknackte, symbolisch stehen kann für Zuneigung, Liebe, für Lebensfreude. So etwa auch in einem Volkslied, das griechische Flüchtlinge im 20. Jahrhundert aus der Ägäis mit weiter nach Westeuropa brachten. Ein Lied, das da titelt Amygdalaki Tsakisa und noch gar nicht so alt ist wie die Instrumente, die es jetzt untermalen. L'Arpeggiata hat es eingespielt, zusammen mit der Sängerin Katerina Papadopoulou.

Ich habe eine Mandel geknackt und dich darin gezeichnet. Liebeserklärung über die Nuss sozusagen. Amygdala ke tsakisa, ein traditionelles griechisches Volkslied, das hier von L'Arpeggiata aufgegriffen wurde, zusammen mit der Sängerin Katharina Papadopoulou. Andrew Wan, das ist ein kanadischer Geiger, hierzulande nicht so bekannt, in Kanada schon, als langjähriger Konzertmeister des Orchestres Symphonique de Montréal. Und der hat jetzt Johannes Brahms neu eingespielt, Andrew Wan, die Violinsonaten. Aus der dritten, in dieser Neuaufnahme, hören wir das Adagio und begleitet wird er von einem Mann am Klavier, der ebenfalls einen berühmten Namen, Nachnamen trägt, Amelin. Allerdings nicht der hier oft bekannt und auftretende Monsieur Amelin, den wir kennen, sondern Charles Richard Amelin, nicht Marc-André. Die beiden sind nicht verwandt.

Das Adagio, der zweite Satz aus der Violinsonate Nummer 3 in D-Moll von Johannes Brahms aus einer neuen Einspielung mit dem kanadischen Geiger Andrew One, begleitet von Charles Richard Amelin. Und diese Neuheit, die ist beim Label Analecta erschienen. Die Schweiz 1971. Eine Hausfrau mobilisiert ihre Dorffrauen, um das Frauenstimmrecht durchzusetzen. Rebelliert gegen die göttliche Ordnung.

0: Filmmusik von Annette Fox zum Schweizer Spielfilm Die göttliche Ordnung.
1: Und das sind unsere Themen gleich. Flammt der Krieg im Nahen Osten wieder auf? Diese Frage stellt sich heute, denn die USA haben in der Nacht 90 Ziele im Iran angegriffen, sagt das Militär. Und der Iran hat US-Stützpunkte in den Golfstaaten beschossen. Und später dann geht es bei uns um die extreme Hitze und Trockenheit, die macht der Schweizer Landwirtschaft zu schaffen. Deshalb soll jetzt die Politik aktiv werden, zum Beispiel im Kampf gegen Wasserknappheit. Mit mir im Studio heute früh ist Manuela Burgermeister. Auch heute wird es wieder richtig heiß.
2: Guten Morgen. Ja, es gibt zwischen 29 und 34 Grad und viel Sonne.
1: Und mein Name ist Romana Kaiser. Guten Morgen. Die USA haben wieder Ziele im Iran angegriffen. Die zweite Nacht in Folge. Was ist denn dazu bekannt bisher?
2: Das US-Militär sagt, es habe rund 90 militärische Stellungen im Iran beschossen, darunter Luftabwehrsysteme oder auch Lager für Drohnen und Raketen. Es gehe darum, den Iran zu schwächen, so dass er die Schifffahrt in der Straße von Hormuz nicht mehr bedrohen könne. Aus dem Iran berichten Nachrichtenagenturen von Explosionen an verschiedenen Orten. US-Präsident Donald Trump erklärt, die Angriffe seien eine Vergeltungsmaßnahme, weil der Iran Schiffe in der Straße von Hormuz beschossen habe. Und er droht, wenn der Iran erneut Handelsschiffe angreife, würden die USA noch heftiger zurückschlagen. Bereits gestern Morgen erklärte Trump am NATO-Gipfel in der Türkei, die Waffenruhe mit dem Iran, die sei hinfällig. Das Rahmenabkommen für ein Ende des Konflikts gelte nicht mehr.
1: Und wie hat denn der Iran reagiert letzte Nacht?
2: Der hat wieder Stellungen der USA in mehreren Golfstaaten beschossen. Bahrain, Kuwait und Katar melden Beschuss durch feindliche Raketen und Drohnen. Der iranische Parlamentssprecher betonte, die Straße von Hormuz werde nicht durch US-amerikanische Drohungen wieder geöffnet, sondern durch iranische Abmachungen.
1: Und am NATO-Gipfel in der Türkei hat US-Präsident Trump nicht nur die Waffenruhe mit dem Iran für beendet erklärt. Auch der Ukraine-Krieg war Thema. Die Ukraine soll die Patriot-Flugabwehrraketen aus den USA künftig selber herstellen können.
2: Trump will der Ukraine dafür eine Lizenz geben. Das versprach er bei einem Treffen mit dem ukrainischen Präsidenten Volodymyr Zelensky am Rande des NATO-Gipfels. Wann solche Patriot-Raketen in der Ukraine hergestellt werden könnten und wer dann dafür bezahlen würde, das sagte Trump aber nicht. Zelensky hatte in letzter Zeit immer wieder mehr Patriot-Raketen gefordert im Krieg gegen Russland. Das Patriot-System sei das einzige, das gewisse russische Raketen abwehren könne.
1: Ja, vermutet haben wir es ja schon. Jetzt ist es amtlich bestätigt. Der letzte Juni, das war der heißeste Juni, der jemals in Westeuropa gemessen wurde und weltweit der zweitwärmste.
2: Die Durchschnittstemperatur lag im Juni bei 20,74 Grad. Das teilt der EU-Erdbeobachtungsdienst Copernicus mit. Copernicus sagt, die Hitzewelle in der zweiten Junihälfte habe in mehreren westeuropäischen Ländern Hitzetemperaturrekorde gebrochen. Und auch die Wassertemperatur an der Oberfläche der Meere, die sei im letzten Monat so hoch gewesen, wie noch nie vorher registriert worden war.
1: Ja, und jetzt, Anfang Juli, ist schon die nächste Hitzewelle hier. Es ist wieder sehr heiß in der Schweiz im Moment und vor allem ist es auch sehr trocken. Und das trifft besonders die Bäuerinnen und Bauern hart. Sie fordern deshalb Massnahmen von der Politik. Und da sieht jetzt auch die SVP Handlungsbedarf. Eine Partei, die sich beim Klimaschutz bisher eher zurückgehalten hat. Bundeshausredaktorin Ruth Wittwer.
3: Die Kartoffeln wachsen nicht mehr, das Gras verdorrt und die Kühe fressen bereits das Heu aus dem Wintervorrat. Einige Tiere muss der Aargauer Bauer und SVP-Nationalrat Alois Huber vielleicht zum Metzger bringen, weil an seinen Südhängen dieses Jahr kein Futter mehr wachsen werde. Alois Huber ist beunruhigt. Im letzten Jahrzehnt sei das Wasser im Aargau fast alle zwei Jahre knapp geworden. Abhilfe schaffen könnte ein besseres Wassermanagement.
4: Dass wir die Möglichkeit hätten, Niederschlagswasser, das sonst einfach abläuft und vielleicht sogar noch Hochwasser auslösen könnte, dass wir das besser auffangen könnten. Da braucht es sicher von der Politik Massnahmen, sonst geht es nicht.
3: Das Regenwasser besser nutzen ist für den Vizepräsidenten des Schweizer Bauernverbandes eine mögliche Massnahme in Notlagen wie jetzt. Die SVP ist nicht gerade bekannt für einen großen Einsatz beim Klimaschutz. Bei den Landwirten hingegen sieht auch der Zürcher Nationalrat Martin Hübscher dringlichen Handlungsbedarf.
5: Kurzfristig braucht es flexible Lösungen in der Umsetzung der agrarpolitischen Maßnahmen, wie beispielsweise die Pflicht, dass die Kühe während dem Tag auf der Weide müssen. Das muss überdacht werden. Und es braucht eine verbesserte Züchtung auf trockenheitstolerante Sorten und Kulturen.
3: Die Bauernschaft müsse sich auf neue Wetterextreme vorbereiten und einstellen können. Das Klima retten könne die Schweiz nicht allein.
5: Es ist wichtig, dass wir unseren Beitrag leisten. Das machen wir auch, gerade aus der Landwirtschaft ja sehr stark. Aber in erster Linie muss der Bund Maßnahmen für die Anpassung umsetzen. Das ist das Zentralste für uns, dass wir da vorwärts kommen.
3: SVP-Umweltminister Albert Rösti hat kürzlich im SRF-Tagesgespräch einen Aktionsplan angekündigt. Er soll Maßnahmen aufzeigen für die Folgen des Klimawandels. Für die Grüne Partei ist es höchste Zeit dafür. Bis jetzt habe der Bundesrat den Klimaschutz zu wenig umgesetzt, sagt Grünen-Nationalrätin Marionna Schlatter.
6: Wenn der Bundesrat öffentlich sagt, dass er die Klimaziele für 2030 massiv verfehlen wird, und das tut er, dann kann man es nicht anders ausdrücken, als dass die Klimapolitik des Bundesrates versagt hat.
3: Vor einem Jahr haben die Grünen einen Hitzeaktionsplan vorgestellt. Sie wollen nun Druck machen und ihre Vorschläge erneut aufs Tapet bringen.
7: Das ist der Beitrag aus der Bundeshausredaktion, das war Ruth Witwe. Und apropos Hitze und Trockenheit, weil es so trocken ist in der Schweiz derzeit, herrscht in vielen Kantonen erhebliche bis große Waldbrandgefahr. Es gilt deswegen auch ein Feuerverbot in verschiedenen Regionen. Wo was gilt, dazu haben wir Sie eine Übersicht zusammengestellt, finden Sie online in der SRF News App. Wir kommen nochmals zum Bund. Der Bund macht bei wichtigen Informatikprojekten erneut die gleichen Fehler. Das schreibt die Eidgenössische Finanzkontrolle in einem neuen Bericht.
8: Es sei unvollständig geplant oder der Übergang in den laufenden Betrieb sei ungenügend vorbereitet, sagt die Finanzkontrolle über Projekte der letzten beiden Jahre. Dadurch komme es zu Verzögerungen und höheren Kosten. Im Bericht ging es auch um das Projekt zur Modernisierung der Auszahlung von Arbeitslosengeldern. Da gab es ja Anfang Jahr Probleme bei der Einführung. Tausende Arbeitslose haben ihr Geld erst deutlich verspätet bekommen.
7: Weiter noch zu einem Betrugsfall aus dem Kanton Luzern. Ein Mann hat über 800'000 Franken erbeutet, und zwar mit erfundenen Luxusuhren. Jetzt gibt es ein Urteil.
8: Der Beschuldigte ist laut dem Gericht immer gleich vorgegangen. Er hat Bekannten erzählt, dass er früher in einer Uhrenfirma gearbeitet habe und dass er deshalb sehr günstig an Luxusuhren komme. Um diese Behauptung zu untermauern, legte er seinen Opfern gefälschte Bestellbestätigungen und andere falsche Dokumente vor. So hat der Mann mehr als 800'000 Franken ergaunert von fast 40 Personen aus seinem Umfeld. Er finanzierte mit dem Geld seine Spielsucht oder bezahlte Schulden. Das Kriminalgericht Luzern hat ihn zu einer Freiheitsstrafe von 3 Jahren verurteilt. Zu den Börsendaten von SIX. Der Dow Jones Index in New York hat 1,1% verloren. Der Nikkei-Index in Tokio steigt um 1,2%. Der Euro wird zu 92,24 Rappen gehandelt, der Dollar zu 80,67 Rappen. Und das Wetter, das ist auch heute sonnig und heiß mit 29 bis 34 Grad. Dazu weht schwache und im Westen mäßige Brise.
7: Die Sendung heißt «Heute Morgen». Verantwortlich für die Inhalte eben Nicolas Malzach, und die Zeit 7.39 Uhr.
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0: Guten Morgen, und das mit den gelenkigen Fingern der Pianistin Dina Ugorskaya.

Immer interessant, bei Pianisten, Pianistinnen auf die Haltung der Hände zu achten. Sind die da eher horizontal oder vielleicht auch eher vertikal unterwegs? Letzteres scheint der Fall gewesen zu sein hier bei dieser Einspielung von Dina Ugorskaja, des Präludiums in Astur aus dem wohltemperierten Klavierband 2 von Johann Sebastian Bach. Sie hakelt so richtig auf den Tasteln, sie stöckelt, als würde sie drüber spazieren. Barbara Strozzi, die Komponistin aus der italienischen Spätrenaissance, und ihre Kantate Che si può fare.

ein einziges großes Ach, das sich in dieser Musik ausdrückt. Das Ach und der Schmerz einer Seele, von der Liebe betrogen, zu ewiger Qual verdammt, sogar Sterne und Himmel ignorieren alle Bitten um Gnade. Che si può fare? Aus der Kantate der gleichnamigen von Barbara Strozzi, hier die Fassung für Cello und Basso Continuo mit Anastasia Kovelkina und dem Kammerorchester Basel. Liebesleid, von denen auch diese beiden ein Lied singen könnten, Romeo und Julia.

ziemlich vital unterwegs, dieser Morgentanz aus der Ballettsuite Romeo und Julia von Sergei Prokofjew. Paavo Järvi dirigierte das Cincinnati Symphony Orchestra. Eine Stimme, wie man sie nicht allzu oft bei uns hört. Bitteschön.

0: schön, oder? Schön laid back, also zurückgelehnt, entspannt. Naika, die hat franco-haitianische Wurzeln und ist vorgestern am Montreux Jazz Festival aufgetreten, worüber die Westschweizer Zeitung Le Temps geschrieben hat, unter dem Titel «À Montreux, Naika à la pop balladeuse», also so in etwa Naika hat den wandernden, herumtreibenden Pop. Enora Maurer nach der Artikellektüre, was ist denn gemeint mit diesem Titel?
1: Ja, also Naika ist musikalisch irgendwie überall und nirgends zu Hause. Darauf spielt der Titel an. Also ihre Musik ist irgendwie alles zwischen Pop, Ballade, Jazz, Soul, R&B und noch mehr.
0: Also es ist eine Konzertkritik, die du uns mitgebracht hast.
1: Ja, auch, aber nicht nur. Es ist auch eine Art Porträt von Naika und irgendwie auch ein Kommentar auf die Fußball-Weltmeisterschaft.
0: Bitte.

0: Wie? Auf die Fußball-Weltmeisterschaft? Das musst du erklären.
1: Ja, also man muss wissen, Naika stand eben am Dienstagabend genau in dem Moment auf der Bühne im Montreux Lab, als die Schweizer Nazi gespielt hat gegen Kolumbien. Virginie Nussbaum von Le Temps schreibt, Naika sei quasi die Anti-Weltmeisterschaft. Bei ihr kämpfen sich die Nationen nicht, sie verschmelzen. Sie schreibt, elle dribble librement avec les cultures et les langues, la semelle légère. Naika dribbelt völlig frei und mit leichtem Fuß zwischen den Kulturen und Sprachen. Und sie schreibt auch, la musique comme un terrain sans ligne de touche qu'elle arpente, vivacité d'ailier, panache de capitaine. Also ihre Musik sei wie ein Spielfeld ohne Seitenlinien, das sie abläuft, flink wie eine Flügelstürmerin und mit dem Stolz eines Captains.
0: Was sehr schön ist, natürlich auch so wunderschön von dir französisch vorgetragen, liebe Enora, aber erzähl uns doch bitte mehr. Wer ist diese Naika?
1: Sie ist 31 Jahre alt und in den sozialen Medien ist sie ein Phänomen. Sie hat über 1 Million Follower auf Instagram und Millionen von Streams für ihr erstes Album Ecclesia. Das ist Anfang Jahr erschienen. Und sie ist ein bisschen der Inbegriff einer Kosmopolitin, geboren in Miami, der Vater Franzose mit Wurzeln in Madagaskar, die Mutter Haitianerin mit libanesischen Wurzeln. Und Naika selbst hat in Paris gelebt, in Kenia, auf dem Inselstaat
0: Vanuatu.
1: Genau,
0: meine ich, ne?
1: Ja. Genau. Virginie Nussbaum schreibt, elle a l'oreille baladeuse et le cœur sans frontières. Also ein wanderndes Ohr und ein Herz ohne Grenzen.
0: Was wiederum auch sehr schön klingt. Wie sehr hört man das in ihrer Musik, dieses wandernde Ohr, dieses Herz ohne Grenzen?
1: Ja, man hört das schon ziemlich gut. Das ist ein Mix aus R&B, Soul und afrokaribischen Rhythmen. Sie singt auf Englisch, Französisch und kreolisch. Naika selbst nennt sich einen In-Betweener, also eine ewige Dazwischenstehende sozusagen. Und Virginie Nussbaum bringt das im Artikel so auf den Punkt. L'artiste se veut avant tout ambassadrice des déracinés, des sans-identité fixe. Also die Künstlerin verstehe sich vor allem als Botschafterin der Entwurzelten, der Menschen ohne feste Identität. Ihre Songs seien Hymnen auf die vielen Identitätsschichten, die uns ausmachen.
0: Klingt eigentlich nach einem gelungenen Montreux-Abend. War er das auch?
1: Ja, also Virginie Nussbaum beschreibt das Konzert als einen schönen, vielseitigen Abend mit Reggae-Einflüssen, intimen Balladen und viel Interaktion. Naika hat offenbar dem Publikum einige Wörter auf Kreolisch beigebracht. Aber am Ende fand sie die Show fast etwas zu brav, zu sage. Schlussendlich sei es eben nicht ganz so leidenschaftlich gewesen auf der Bühne, wie wenige Stunden später auf den Straßen mit dem Hubkonzert zum Schweiz-Sieg.
0: Sonntagmorgen um 3 Uhr, sage ich nur. Schweiz gegen Argentinien. Zum Artikel «A Montreux Naika à la pop baladeuse», so der Titel heute in der Westschweizer Zeitung Le Temps.

0: Das Trio van Beethoven spielte van Beethoven, Ludwig van, den dritten Satz des Klaviertrios in S-Dur, Opus 70, Nummer 2. 8 Uhr.
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0: Und da hat uns Enora Maurer einen Pianisten mitgebracht, der kann Spektakel. Das ist der Pianist Lang Lang.

0: Wenn das Klavier dann noch steht. Aber gestern wurde bekannt, Lang Lang gewinnt zum zweiten Mal in Folge den Opus Classic als Bestseller des Jahres, Enora.
1: Er erhält die Auszeichnung für sein Album Piano Book 2. Der Opus Classic Bestseller des Jahres wird anhand der offiziellen Verkaufszahlen ermittelt. Insgesamt wird der Opus Classic in 30 Kategorien verliehen. Und auch ein Schweizer ist unter den Preisträgern, der Aargauer Komponist Dieter Ammann. Er wurde bereits vor rund 3 Wochen zum Komponisten des Jahres gekürt. Die Preisverleihung, die findet dann im Oktober in Berlin statt.
0: Die derzeitigen Hitzewellen, die haben auch für Museen Konsequenzen. In Großbritannien etwa werden entsprechende Vorkehrungen getroffen.
1: Ja, Museumsangestellte überwachen etwa die Temperatur der Ausstellungsstücke. Ein Vorfall aus dem Jahr 2025 zeigt die Gefahr. Damals ist im Londoner Grand Museum of Zoology ein Glasbehälter explodiert wegen der Hitze mit einem fast 200 Jahre alten Katzenpräparat drin. Aber nicht nur die Hitze, auch Starkregen ist ein Problem. Das Museum of Making in Derby etwa musste im Oktober 2023 nach Überschwemmungen für 3 Monate schließen. Laut einer Expertin des britischen Denkmalschutzes sind viele der historischen Gebäude nicht für die Wetterextreme des 21. Jahrhunderts ausgelegt.
0: Tja, da dürfte Großbritannien nicht der einzige Fall sein. Dann zu den Bambis, einer der ältesten Medienpreise überhaupt in Deutschland. Und dieses Jahr, Enora, werden sie nicht verliehen, die Bambis.
1: Ja, das hat der verantwortliche Medienkonzern Burda mitgeteilt. Die Begründung, die aktuellen wirtschaftlichen Rahmenbedingungen und der organisatorische und finanzielle Aufwand. Für 2027 hat das Unternehmen aber eine Rückkehr angekündigt mit einem neuen Konzept.
0: Ist nicht das erste Mal, dass die Bambi-Verleihung pausieren muss, Enora?
1: Nein, die Verleihungen haben schon von 2020 bis 2022 nicht stattgefunden, damals unter anderem wegen der Corona-Pandemie. Der Bambi wird seit 1948 verliehen an Persönlichkeiten, die Deutschland berühren, Besonderes leisten und Vorbilder sind.
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0: Wir wollen vorerst wieder mal mit Musik berühren. Enora Maurer und Patricia Moreno, guten Morgen.
1: Guten Morgen.

0: Steven Isserlis, der sein Cello hier fast in einen Kontrabass verwandelt. In so tiefen Klangregionen ist er unterwegs. Im Cantabile, dem zweiten der Deux Morceaux von César Cui. Unser regelmäßig geöffnetes Fenster zur Westschweiz, das fliegt heute gewissermaßen aus den Angeln, weil es heute nämlich weit hinausgeht über Lausanne oder Genf. Meine geschätzte RTS-Kollegin Anne Fournier, die entführt uns heute nämlich nach Avignon. Denn dort findet zurzeit die 80. Ausgabe statt des berühmten Theaterfestivals, wobei ein Teil der Bühnen dort auch von der Schweiz bespielt wird. Aber bevor wir darüber sprechen, die sogenannte Sélection Suisse an, das eine und einzige Festival d'Avignon gibt es so gar nicht. Es sind wie mehrere Festivals in einem, oder?
1: Ja, das Festival in Avignon findet auf zwei Ebenen statt. Die sogenannte Inversion, also die Hauptveranstaltung, die wurde 1946 von Jean Villard ins Leben gerufen, also vor 80 Jahren. Und jedes Jahr werden da wichtige Stücke programmiert. Die Aufführung findet alle rund um den Innenhof des Passpalasts statt.
0: Ja, und dazu hast du eine Musik mitgebracht, die offenbar immer dazugehört. Da hört man auch
1: vor jedes
0: singen. Was ist das? Was ist deine Musik?
1: Also diese Musik, das hört man vor jedes Stück der Inversion, die draußen stattfindet. Das sind berühmte Trompeten und die Musik ist von Maurice Jarre geschöpft worden. Also seit Jahrzehnten ist es eine Tradition in Avignon.
0: Aber du sagtest, es gibt diese Inversion von Avignon, aber es gibt auch die Off-Version. Was ist das?
1: Ja, das ist eine Art Nebenveranstaltung des Festivals. Die wurde vor 60 Jahren ins Leben gerufen und steht allen Produktionen offen. Bei dieser Off-Version müssen die Künstler und Künstlerinnen selbst einen Ort zu spielen finden und für ihre Werbung sorgen. Und bei dieser Parallelveranstaltung gibt es seit 10 Jahren jetzt, was man die Sélection Suisse nennt.
0: Also das sind Theaterstücke, die aus der Schweiz kommen und in Avignon gezeigt werden.
1: Ja, genau. Und diese Sélection Suisse ist eine Struktur, die von zwei Institutionen ins Leben gerufen wurde, von der CORODIS, der Westschweizer Kommission für die Vorbereitung von Bühnenproduktion, und der Stiftung Pro Helvetia. Jeden Sommer begleitet sie 5 bis 6 Schweizer Produktionen, erstellen ihnen eine Webseite, finden einen Produktionsort, Aufgaben, die normalerweise ziemlich schwer wiegen. Und das alles mit einem Budget von rund 500.000 Franken. Für die schweizerischen Künstler ist es sehr interessant, weil in Avignon viele Produzenten und Produzentinnen von verschiedenen Theaterinstitutionen anwesend sind, um ihre nächste Spielzeit zu bereiten. Und da kann man sich bemerken lassen.
0: Ja, das klingt nach einer regelrechten Börse. Du sagst an, dass es diese Sélection Suisse in Avignon 10 Jahre schon gibt. Da kann man schon mal Bilanz ziehen. Wie fällt die aus?
1: Ja, eher positiv. Der kleine rote Pass, so sieht das Programmheft der Schweizer Stücke aus, das ist zu einem begehrten Symbol geworden. Viele Festivalbesucher stecken in sich inzwischen automatisch in die Tasche, um ihr Programm zusammenzustellen. Ein weiteres gutes Zeichen, die mediale Resonanz. Oft wird die Schweizer Eigenart gelobt, dieses kleine Schrichtchen zur Seite, diese andere Art, die Wirklichkeit zu erzählen. Und es gibt auch konkrete Erfolge. Einige Künstlerinnen und Künstler, die in Jahren in der Sélection Suisse zu sehen waren, haben später eine Einladung ins offizielle Hauptprogramm erhalten. So wie dieses Jahr François Gremaud mit Mon Frère, ein Theaterstück über und mit seinem gehörlosen Bruder in Gebärdensprache, oder auch Muriel Imbach. Sie wurde eingeladen mit Nous ou le Paradoxe du Hérisson, ein Stück für junges Publikum über die zahlreichen Formen der Familie. Also der bisherige Erfolg der Sélection Suisse spricht dafür, diese Struktur weiterzuführen.
0: Nur ganz kurz vielleicht zum Schluss noch an, was bietet die Sélection Suisse diesen Sommer?
1: Also 6 Produktionen, 4 kommen aus der Westschweiz über Tanz und Theater und 2 sind aus der Deutschschweiz geholt worden. Bin ich das von der Thurgauerin Sarah Ugentobler mit einem spannenden Mix aus Video und Performance, und für das junge Publikum die Bernerin Anina Mosimann, Puppenspielerin und Plastikerin. Man hört, es ist sehr vielfältig, sowohl in den Sprachen als auch in den Genres, vielleicht mit einem gemeinsamen Thema, der Körper als identitätsstiftende Marke.
0: An Fournier und herzlichen Dank, dass du uns das Fenster zur Westschweiz geografisch noch deutlich erweitert hast.
1: Mit Vergnügen.
0: Das Festival und die Sélection Suisse in Avignon, das ist alles noch bis zum 25. Juli zu sehen.

Die spanische Musikspezialität, die einsätzige Klaviersonate. Domenico Scarlatti hat's erfunden, aber nicht nur er hat solche Werke geschrieben. Antonio Soler oder auch Manuel Blasco de Nebra und dieser Komponist, von dem Sie vielleicht noch gar nie gehört haben, Félix Máximo López, eine ziemliche Figur im Spanien des ausgehenden Barockzeitalters. Er nannte sich El Poeta Estrafalario, also der etwas verwirrte, exzentrische Dichter. Es gibt eine hübsche Anekdote. Im Prado, im Museo del Prado in Madrid, hängt ein berühmtes Gemälde von ihm, von Félix Máximo López. Und das zeigt ihn mit Notenblättern in der Hand. Und diese sind so exakt gemalt, dass man ein Stück darauf von ihm erkennt, die Obra de los Locos, das Werk der Verrückten. Also der Mann hatte wirklich Humor. Félix Máximo López, eine Klaviersonate in D-Dur von ihm, gespielt vom deutsch-spanischen Pianisten José Imhoff.

Tommaso Albinoni, der eigentlich nie für Trompete komponiert hat. Und das hier ist auch eine Bearbeitung von Simon Wright von Tommaso Albinonis Oboenkonzert in D-Moll für Piccolo-Trompete und Barockorchester, Alison Balsam und die Pinox Players haben wir damit gehört. Eine Anrufung der Natur, aber unter der Idylle, da ruht die Melancholie. Verlassen worden zu sein. Blasche di Ruscelletti.

Anna Bonitatibus, Mezzosopran, begleitet von Il Complesso Barocco in der Arie Placidi Ruscelletti, Fiorite Piagge Amiche aus der Oper La Fedelta Premiata von Joseph Haydn. Und die Figur der Celia, die ruft darin die Natur an, die ruhigen Bäche, die blühenden Hänge, die sonnigen Hügel. Hat die Natur jemals etwas Schlimmeres gesehen als das Herzeleid von ihr, von Celia, die eigentlich Philide heißt und in Maskierung unterwegs ist? Und das Schöne an dieser Arie von Joseph Haydn, wie er den Text untermalt. Die Singstimme mag ja elegisch ihr Leid klagen, während die Streicher aber im Hintergrund die Dachbewegungen, also das friedliche Plätschern des Baches nachzeichnet, sozusagen als Kontrast zwischen der ruhigen Natur und der inneren Verzweiflung von Celia. Schön.

0: eine der ersten Sinfonikerinnen Großbritanniens, Alice Mary Smith, der dritte Satz aus ihrer Sinfonie in C-Moll.
1: Das sind unsere Themen gleich. Angriffe und Gegenangriffe beschäftigen uns gleich als erstes. Es ist schon die zweite Nacht in Folge, dass der Konflikt zwischen den USA und dem Iran wieder aufflammt. Und die Kühe fressen schon jetzt das Heu für den Winter, weil die Weideflächen dermaßen ausgetrocknet sind. Jetzt fordert die Schweizer Landwirtschaft Massnahmen von der Politik. Und eben heiß wird es auch heute wieder, Manuela Burgermeister.
2: Es gibt wieder zwischen 29 und 34 Grad. Dazu weht eine schwache bis mäßige Brise.
1: Und mein Name ist Romana Kaiser. Guten Morgen. Geht es jetzt wieder von vorne los? Diese Frage stellt sich, weil die USA in der Nacht wieder Ziele im Iran angegriffen haben. Was ist dazu bekannt bisher?
2: Die USA sagen, es gehe darum, den Iran zu schwächen, so dass er die Schifffahrt in der Straße von Hormuz nicht mehr bedrohen könne. Dies nachdem der Iran Handelsschiffe in der Straße von Hormuz angegriffen hatte. Und 90 militärische Stellungen im Iran seien in der Nacht beschossen worden, darunter Luftabwehrsysteme oder Lager für Drohnen und Raketen. Aus dem Iran berichten Nachrichtenagenturen von Explosionen an verschiedenen Orten. US-Präsident Trump spricht von Vergeltungsmaßnahmen und droht damit, dass die USA noch heftiger zurückschlage, sollte der Iran weitere Schiffe beschießen. Gestern Morgen erklärte Trump am NATO-Gipfel in der Türkei, die Waffenruhe mit dem Iran sei hinfällig, das Rahmenabkommen für ein Ende des Konflikts gelte nicht mehr.
1: Und wie reagiert der Iran auf diese erneuten US-Angriffe?
2: Mit Beschuss auf US-Stellungen in Kuwait und Bahrain. Laut der kuwaitischen Armee wehrte die Luftabwehr feindliche Raketen- und Drohnenangriffe ab. In Bahrain rief das Innenministerium die Bevölkerung zur Vorsicht auf. Beide Golfstaaten waren bereits zuvor Ziel iranischer Angriffe.
1: Ja, und am NATO-Gipfel in der Türkei, dort hat Trump nicht nur die Waffenruhe mit dem Iran für beendet erklärt, auch der Ukraine-Krieg war Thema. Da will Trump der Ukraine jetzt eine Lizenz geben, damit sie selbst Patriot-Flugabwehrraketen herstellen kann.
2: Das sagte er bei einem Treffen mit dem ukrainischen Präsidenten Volodymyr Zelensky am Rande des NATO-Gipfels. Wann Patriot-Raketen in der Ukraine hergestellt werden können und wer dafür dann bezahlen würde, das sagte Trump aber nicht. Zelensky hatte in letzter Zeit immer wieder mehr Patriot-Raketen gefordert im Krieg gegen Russland. Das US-Patriot-System sei das einzige, das gewisse russische Raketen abwehren könne.
1: Es hat sich ja so angefühlt und jetzt ist es auch mit Zahlen belegt. Der letzte Juni war der heißeste, der jemals in Westeuropa gemessen wurde und weltweit der zweitwärmste.
2: Die Durchschnittstemperatur lag im Juni bei 20,74 Grad. Das teilt der EU-Erdbeobachtungsdienst Copernicus mit. Copernicus sagt, die Hitzewelle in der zweiten Junihälfte habe in mehreren westeuropäischen Ländern Temperaturrekorde gebrochen. Auch die Wassertemperatur an der Oberfläche der Meere sei im letzten Monat so hoch gewesen, wie noch nie vorher registriert worden war. Für Europa bedeutet das laut Copernicus wachsende Risiken für Menschen, Ökosysteme und Infrastruktur für ganz Europa und darüber hinaus.
1: Ja, und jetzt im Juli stecken wir schon mitten in der zweiten großen Hitzewelle und Regen ist nicht in Sicht. Diese anhaltende Trockenheit macht es den Bäuerinnen und Bauern hierzulande schwer zu schaffen. Sie fordern deshalb Massnahmen von der Politik. Und da sieht jetzt auch die SVP Handlungsbedarf, obwohl sie sich bislang nicht besonders für den Klimaschutz engagiert hat. Bundeshausredaktorin Ruth Wittwer.
3: Die Kartoffeln wachsen nicht mehr, das Gras verdorrt und die Kühe fressen bereits das Heu aus dem Wintervorrat. Einige Tiere muss der Aargauer Bauer und SVP-Nationalrat Alois Huber vielleicht zum Metzger bringen, weil an seinen Südhängen dieses Jahr kein Futter mehr wachsen werde. Alois Huber ist beunruhigt. Im letzten Jahrzehnt sei das Wasser im Aargau fast alle zwei Jahre knapp geworden. Abhilfe schaffen könnte ein besseres Wassermanagement.
4: Dass wir die Möglichkeit hätten, Niederschlagswasser, das sonst einfach abläuft und vielleicht sogar noch Hochwasser auslösen könnte, dass wir das besser auffangen könnten. Da braucht es sicher von der Politik Maßnahmen, sonst geht es nicht.
3: Das Regenwasser besser nutzen ist für den Vizepräsidenten des Schweizer Bauernverbandes eine mögliche Maßnahme in Notlagen wie jetzt. Die SVP ist nicht gerade bekannt für einen großen Einsatz beim Klimaschutz. Bei den Landwirten hingegen sieht auch der Zürcher Nationalrat Martin Hübscher dringlichen Handlungsbedarf.
5: Kurzfristig braucht es flexible Lösungen in der Umsetzung der agrarpolitischen Maßnahmen, wie beispielsweise die Pflicht, dass die Kühe während dem Tag auf der Weide müssen. Das muss überdacht werden. Und es braucht eine verbesserte Züchtung auf trockenheitstolerante Sorten und Kulturen.
3: Die Bauernschaft müsse sich auf neue Wetterextreme vorbereiten und einstellen können. Das Klima retten könne die Schweiz nicht allein.
5: Es ist wichtig, dass wir unseren Beitrag leisten. Das machen wir auch, gerade aus der Landwirtschaft ja sehr stark. Aber in erster Linie muss der Bund Maßnahmen für die Anpassung umsetzen. Das ist das Zentralste für uns, dass wir da vorwärts kommen.
3: SVP-Umweltminister Albert Rösti hat kürzlich im SRF-Tagesgespräch einen Aktionsplan angekündigt. Er soll Maßnahmen aufzeigen für die Folgen des Klimawandels. Für die Grüne Partei ist es höchste Zeit dafür. Bis jetzt habe der Bundesrat den Klimaschutz zu wenig umgesetzt, sagt Grünen-Nationalrätin Marionna Schlatter.
6: Wenn der Bundesrat öffentlich sagt, dass er die Klimaziele für 2030 massiv verfehlen wird, und das tut er, dann kann man es nicht anders ausdrücken, als dass die Klimapolitik des Bundesrates versagt hat.
3: Vor einem Jahr haben die Grünen einen Hitzeaktionsplan vorgestellt. Sie wollen nun Druck machen und ihre Vorschläge erneut aufs Tapet bringen.
7: Das ist der Beitrag von Ruth Wittwer. Ja, weil es so heiß und so trocken ist in der Schweiz, im Moment herrscht in vielen Kantonen erhebliche bis große Waldbrandgefahr und deshalb auch Feuerverbot. Wo was gilt genau in der Schweiz, dazu finden Sie online bei uns in der SRF News App eine übersichtliche Karte. Der Bund macht bei wichtigen Informatikprojekten erneut die gleichen Fehler. Das steht in einem neuen Bericht der Eidgenössischen Finanzkontrolle.
8: Es werde unvollständig geplant oder der Übergang in den laufenden Betrieb werde ungenügend vorbereitet. Das sagt die Finanzkontrolle über Projekte der letzten beiden Jahre. Dadurch komme es zu Verzögerungen und höheren Kosten. Im Bericht ging es auch um das Projekt zur Modernisierung der Auszahlung von Arbeitslosengeldern. Da gab es ja Anfang Jahr Probleme bei der Einführung. Tausende Arbeitslose haben ihr Geld erst deutlich verspätet bekommen.
7: Dann weiter zu einem Betrugsfall aus dem Kanton Luzern. Da hat ein Mann über 800'000 Franken erbeutet, und zwar mit erfundenen Luxusuhren. Jetzt ist er verurteilt worden.
8: Der Beschuldigte ist laut dem Gericht immer gleich vorgegangen. Er hat Bekannten erzählt, dass er früher in einer Uhrenfirma gearbeitet habe und dass er deshalb sehr günstig an Luxusuhren komme. Um diese Behauptung noch zu untermauern, legte er seinen Opfern gefälschte Bestellbestätigungen und andere falsche Dokumente vor. So hat der Mann mehr als 800'000 Franken ergaunert von fast 40 Personen aus seinem Umfeld. Er finanzierte mit dem Geld seine Spielsucht oder er bezahlte Schulden. Das Kriminalgericht Luzern hat ihn zu einer Freiheitsstrafe von 3 Jahren verurteilt. Zu den Börsendaten von SIX. Der Dow Jones Index in New York hat 1,1% verloren. Der Nikkei Index in Tokio steigt um 1,5%. Der Euro wird zu 92,20 gehandelt, der Dollar zu 80,59. Und das Wetter, es wird auch heute sonnig und heiß mit 29 bis 34 Grad. Dazu weht schwache und im Westen mäßige Brise.
7: Informiert in den Donnerstagmorgen mit der Sendung «Heute Morgen». Verantwortlich für die Inhalte eben Nicolas Malzacher. Und die Zeit 8.38 Uhr.
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0: Schönen guten Morgen wünsche ich Ihnen.

kurz und schmerzlos, so verabschieden wir uns meistens voneinander. Ade, mach's gut und so weiter. Aber warum so kurz und schmerzlos, wenn es auch schmerzvoll und opulent geht, so wie hier die Opernfigur Learco in der Oper Talestri Regina delle Amazzoni von Maria Antonia Walpurgis, die klagt ganze 4 Minuten darüber, dass sie, also diese Opernfigur, sich verabschieden muss von ihrem besten Freund Oronte. Sie müssen sich voneinander trennen, weil ihnen Strafe droht. Da me ti dividi, die Arie des Learco aus dieser Oper, die die bayerische Kurfürstin Maria Antonia Walpurgis im Barockzeitalter geschrieben hat und auf dem Cello interpretiert von Raffaella Gromes. Die Festival Strings Luzern haben begleitet unter der Leitung von Daniel Dodds hier auf SRF 2 Kultur, 8:44 Uhr.

Die Tapiola-Sinfonietta aus Finnland, geleitet von Janne Niesonen, in diesem zweiten Satz einem Larghetto aus der dritten Sinfonie in S-Dur von Ferdinand Ries. Also zumindest was die Tonart betrifft, da orientiert sich Ferdinand Ries doch sehr an seinem Meister und Vorbild Ludwig van Beethoven. Auch dessen dritte ist ja eine in S-Dur. Wolfgang Amadeus Mozart dagegen fest in Schweizer Hand und in kundiger, in ebenso kundiger wie sachter Hand hier das Rondo aus der Violinsonate in C-Dur und die Geigerin ist Esther Hoppe.

0: Esther Hoppe, begleitet von Alistair Beatson im Rondo der Violinsonate in C-Dur. Das Köchelverzeichnis 296 von Wolfgang Amadeus Mozart. Und eben hatte ich noch eine Studioverbindung mit Florian Hauser und mit Esther Hoppe. Und ich hoffe, die steht nach wie vor. Florian, du
1: natürlich
0: hörst mich. Ja, wunderbar.
1: Die steht sowas von.
0: Zwei Geigen sind es, die Esther Hoppe spielt. Nicht besitzt, die eine ist eine Leihgabe. Eine Goffredo Gappa, das ist ein Geigenbaumeister, von dem habe ich noch nie gehört, 1690.
1: Ja, genau, und dann noch die jüngere, das ist eine Stradivari als Leihgabe, die ist ein bisschen jünger, so 30 Jahre jünger.
0: Vielleicht kannst du sie ja mal fragen, Esther Hoppe, auf welcher Geige
1: absolut
0: sie diese Violinsonate von Mozart überhaupt eingespielt hat.
1: Das mache ich nachher, genau.
0: Ja,
1: und sonst,
0: aber,
1: ja frag.
0: Ich frage, bevor du fragst, weil du hast nämlich Esther Hoppe zum Gespräch. Sie ist ja Schweizer Musikpreisträgerin, Mitpreisträgerin in diesem Jahr. Ihr werdet nicht nur über diese beiden Geigen sprechen, worüber denn auch noch?
1: Ja, natürlich werden wir über das sprechen, was sie seit dieser Saison macht. Sie hat eben die Kammerata Zürich jetzt die Verantwortung für dieses Kammermusikensemble. Da werden wir sicher drüber reden und dann ja vielleicht auch über die Bach-Sonaten, die sie eingespielt hat. Es gibt viele Punkte und wir werden mal schauen, wie weit wir kommen.
0: Esther Hoppe, eine der großen Schweizer Geigerinnen und du hast sie zu Gast. Worauf freust du dich besonders im Gespräch, Florian?
1: Auf Sie als Person und was Sie erzählen möchte.
0: Wunderbar. Gleich nach den Nachrichten um 9 hier zu Gast Esther Hoppe im Kulturplatz-Talk mit Gastgeber Florian Hauser. Und wir lassen jetzt nicht nur die eine, sondern wir lassen gerade die vielen Geigen tanzen in diesem Dance von Peter Hope.

0: Northern Symphony of England im Dance von Peter Hope. An diesem Donnerstagmorgen Musikredaktion und Moderation Patricia Moreno. Und noch zu einer Geschichte, die erzählt werden muss.
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0: Die Nachrichten von SRF um 9 mit Sandro Peter. Die USA greifen erneut Ziele im Iran an. Der Iran nimmt US-Militärbasen ins Visier. Schweizer KMU plagen Sorgen. Trotzdem blicken sie auch zuversichtlich in die Zukunft. Das Wetter sonnig und heiß bei 29 bis 34 Grad. Der Krieg im Nahen Osten scheint wieder aufzuflammen. Die zweite Nacht in Folge haben die USA Ziele im Iran beschossen. Der Iran hat mit Gegenangriffen reagiert. Lukas Siegfried.
1: Rund 90 Ziele im Iran seien getroffen worden, sagt das US-Militär. Darunter Luftabwehrsysteme und Lager für Drohnen und Raketen. Aus dem Iran werden Explosionen an verschiedenen Orten gemeldet. Iranische Staatsmedien berichten, dass wegen der US-Angriffe auch die Eisenbahnstrecke zwischen der Hauptstadt Teheran und Mashhad unterbrochen sei. In Mashhad ist heute die Beisetzung des ehemaligen obersten iranischen Führers Ayatollah Ali Khamenei geplant. US-Präsident Donald Trump erklärte in der Nacht, die US-Angriffe gegen den Iran seien eine Vergeltungsmaßnahme, weil der Iran Schiffe in der Straße von Hormuz beschossen habe. Und er drohte, wenn der Iran weiterhin Handelsschiffe angreife, würden die USA noch heftiger zurückschlagen. Der Iran hat auf die US-Angriffe erneut reagiert. Mit den USA verbündete Golfstaaten wie Bahrain, Kuwait und Katar melden Beschuss durch feindliche Raketen und Drohnen. Bereits gestern hatte US-Präsident Trump erklärt, die Waffenruhe mit dem Iran sei hinfällig.
0: Lukas Siegfried. Im Kanton Luzern hat ein Mann über 800'000 Franken erbeutet mit erfundenen Luxusuhren. Nun hat ihn das Kriminalgericht Luzern zu einer Freiheitsstrafe von 3 Jahren verurteilt. Der Beschuldigte ist laut dem Gericht immer gleich vorgegangen. Er hat Bekannten erzählt, dass er früher in einer Uhrenfirma gearbeitet habe und dass er deshalb sehr günstig an Luxusuhren komme. Um diese Behauptung noch zu untermauern, legte er seinen Opfern gefälschte Bestellbestätigungen und andere falsche Dokumente vor. Mit dem ergaunerten Geld finanzierte er seine Spielsucht oder bezahlte Schulden. Kleine und mittlere Unternehmen in der Schweiz haben Sorgen, blicken aber dennoch zuversichtlich in die Zukunft. Das zeigt eine Umfrage des Versicherungskonzerns AXA Schweiz. Auf der Sorgenliste der KMU weit oben stehen etwa steigende Kosten, dass der Konkurrenzdruck größer werde und dass die Loyalität der Kundinnen und Kunden abnehme. Und auch der Mangel an Arbeitskräften bereitet den KMU Sorgen. Dennoch ist die Mehrheit der befragten KMU zuversichtlich, wenn es um ihre Zukunft geht. Fast 90% glauben, dass ihr Unternehmen in 10 Jahren noch existieren werde. Die Umfrage durchgeführt hat das Forschungsinstitut Sotomo. Es hat 336 Schweizer KMU befragt. Nun geht es um die heißen Temperaturen und zwar um jene im letzten Monat. Der Juni war nämlich der wärmste in Westeuropa, der je gemessen wurde. Das teilt der EU-Erdbeobachtungsdienst Copernicus mit. Die Durchschnittstemperatur lag im Juni bei 20,74 Grad. Copernicus sagt, die Hitzewelle in der zweiten Junihälfte habe in mehreren westeuropäischen Ländern Temperaturrekorde gebrochen. Auch die Wassertemperatur an der Oberfläche der Meere sei im letzten Monat so hoch gewesen, wie noch nie vorher registriert worden war. Für Europa bedeutet das laut Copernicus wachsende Risiken für Menschen, Ökosysteme und Infrastruktur in ganz Europa und darüber hinaus. Die Devisenkurse von SIX. Der Euro wird zu 92,25 Rappen gehandelt, der Dollar zu 80,62 Rappen. Das Wetter. Heute ist es sonnig und heiß mit Höchstwerten zwischen 29 und lokal 34 Grad. Dazu weht eine schwache, im Westen eine mäßige Bise. Das waren Nachrichten von Radio SRF. Verantwortlich Lukas Siegfried.
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3: Ja, und herzlich willkommen, Esther Hoppe. Schön, dass Sie da sind. Hallo.
4: Hallo.
3: Esther Hoppe, Sie sind Gast heute im Kulturplatz-Talk. Geigerin, Solistin, Kammermusikerin, Pädagogin. First of all, Sie bekommen den Schweizer Musikpreis 2026. Ganz herzliche Gratulation schon mal an der Stelle.
4: Vielen Dank.
3: Wie ist das? Kann man sich das so vorstellen wie beim Nobelpreis? Ein Anruf mitten in der Nacht und dann meldet sich jemand, hier ist das Bundesamt für Kultur, spreche ich mit Frau Hoppe.
4: Also das trifft ziemlich genau zu, also dass es nicht mitten in der Nacht war. Ja, aber sonst war ein Anruf vom Bundesamt für Kultur und das hat mich natürlich ungemein gefreut.
3: Also diesen Preis bekommen Sie quasi für Ihr bisheriges Lebenswerk. Es ist natürlich bei weitem nicht der erste Preis, den Sie bekommen haben. Einige haben Sie ja gesammelt in Ihrem beeindruckenden Lebenslauf. Um Sie mal ganz kurz so tabellarisch sozusagen vorzustellen. Also nach Studien in Basel, Philadelphia, London, Zürich haben Sie 2002 den ersten Preis beim internationalen Mozart-Wettbewerb in Salzburg gewonnen, Geigenwettbewerb. Dann haben Sie das Tekla-Trio gegründet und damit dann beim deutschen Musikwettbewerb einen Preis abgeräumt, beim Prix Credit Suisse und beim internationalen ARD-Wettbewerb den ersten Preis. Das wäre sozusagen Esther Hoppe Nummer 1, die Preisträgerin. Und dann ist da natürlich Esther Hoppe die Orchestersolistin, die Kammermusikerin, die Professorin am Mozarteum Salzburg seit über 10 Jahren. Und Sie haben seit dieser Saison auch die Verantwortung für die Kammerata Zürich. Und Sie sind, wenn ich so sagen darf, Oldtimer-Freundin. Weil Sie haben zwei super schöne alte Geigen, eine Stradivari und eine Kappa.
4: Das ist so, ja.
3: Die Kappa-Geige, die gehört Ihnen selber?
4: Genau, das ist meine Geige.
3: Und die ist von 1690?
4: 1690, genau.
3: Und die andere?
4: Die andere, die Stradivari, ist von 1722 und das ist eine Leihgabe, die ich seit 5 Jahren spielen darf. Und
3: von wem haben Sie die bekommen?
4: Also das ist eine Stiftung, die diese Geige...
3: Tritt so eine Stiftung dann an Sie heran und sagt, Frau Hoppe, wir hätten da was im Angebot, hätten Sie vielleicht Lust?
4: Das war ein bisschen anders herum. Also ich bin sozusagen über die Geige gestolpert und fand sie dermaßen gut, dass ich dachte, oh, das muss man irgendwie... die muss gespielt werden, die wurde lange nicht so intensiv gespielt. Man kennt diese Geige eigentlich überhaupt nicht, was für eine Stradivari von diesem Kaliber doch eher ungewöhnlich ist. Also normalerweise haben ja die guten Stradivaris alle Namen, die werden herumgereicht von Solist zu Solist. Und diese kennt man wirklich gar nicht.
3: Wieso denn nicht? Ist die irgendwie auf einem Estrich?
4: Nein, die hat 40 Jahre lang einem Herrn gehört, der hauptsächlich unterrichtet hat und sehr wenig, oder ich weiß nicht, ob überhaupt, aber jedenfalls wurde die kaum öffentlich gespielt. Und das ist eher ungewöhnlich. Und deswegen, als ich über diese Geige gestolpert bin, habe ich eine Stiftung kontaktiert, die auch sofort, wirklich sofort reagiert hat. Und die haben dann gesagt, hier kannst du spielen. Und das ist für mich natürlich ein unglaubliches Glück.
3: Das heißt, die wird jetzt natürlich dann auch, wenn Sie sie spielen, irgendwann steigen im Wert. Das ist ein schöner Nebeneffekt.
4: Ich denke schon, ja.
3: Wie sind denn die unterschiedlich, die Kappa und die Stradivari? Ist die eine dunkler, die andere, weiß nicht, heller im Klang?
4: Also beide Geigen haben eine unglaubliche Persönlichkeit. Die Kappa ist wahrscheinlich etwas dunkler. Die hat einen unglaublich eigenen Klang. Sie ist sehr handlich. Also für mich, sie liegt mir unglaublich gut in den Händen. Das ist ja auch ein Kriterium, ob man sich wohlfühlt mit einem Instrument, wie groß sie ist. Ich finde, im Vergleich zur Stradivari ist sie wahrscheinlich im Klang etwas kleiner. Also die Stradivari hat schon mehr Potenzial, mehr Brillanz und ist in den oberen Lagen noch etwas heller.
3: Ist das eigentlich so, man hört das ja manchmal bei so wahnsinnigen, tollen, brillanten Geigen, dass die so wie ein Rennwagen sind oder ein Rennpferd, dass sie auch mal loslassen können müssen und dann sanft dirigieren, aber ihm zuschauen, weil es wird seinen Weg machen.
4: Das ist tatsächlich so. Ich glaube, es ist kein schlechter Vergleich mit einem Formel-1-Wagen. Das kann ja auch nicht jeder spielen. Also ich könnte jetzt keinen Formel-1-Rennwagen fahren. Das würde nicht gut herauskommen. Und bei einer Stradivari ist auch so, man muss ein bisschen wissen, wie diese Instrumente funktionieren. Und was das Unglaubliche ist und wirklich ein Mythos, es ist, je größer der Saal, desto größer der Klang.
3: Aha. Und wenn Sie das spielen, dieses Rennpferd, heißt das, Sie sehen dem auch zu oder sie schauen sich selber praktisch zu, was da passiert?
4: Ja, man darf nicht zu viel kontrollieren wollen. Man muss vertrauen und das Instrument wie freilassen und genau wissen, wo man einhaken muss, damit sie funktioniert.
3: Ja, ich habe neulich einen wunderschönen Cartoon gesehen, den muss ich Ihnen nur kurz sagen. Das sind zwei Bilder, ein Pianist am Klavier gezeichnet. Das sind zwei Bilder untereinander, also dasselbe Bild jeweils untereinander. Beim oberen steht Amateur. bei dem Pianisten, unten steht Profi. Mhm. Und die Gedankenblase oben bei dem Amateur heißt, oh, verdammt, dieser Lauf, der ist kompliziert, ich muss aufpassen, oh, oh, oh, und dann diese Sprünge. Und beim unteren, beim Profi, ist die Gedankenblase, ich könnte mal wieder Bratkartoffeln machen.
4: Ja, das also ganz vor extrem ist es, glaube ich, jetzt nicht unbedingt, sollte es nicht sein. Aber es ist tatsächlich so, es gibt wie so verschiedene Lernstadien, wenn man ein Stück lernt. Am Anfang hat man das Gefühl, ja, es läuft, und dann kommt so, merkt man, ah, das kann ich noch nicht, das kann ich noch nicht und so. Und dann übt man weiter und dann automatisiert man quasi die Abläufe. Man hat eine klare Meinung zum Stück und weiß genau, wie alles funktioniert. Und quasi das Endstadium, was ideal ist, ist, dass man auf die Bühne geht und loslassen kann. Also dass man nicht mehr kontrolliert, dass quasi diese unbewusste Kompetenz, kann man sagen, dass man nicht kontrolliert. Und das ist eigentlich dann, ja, dann kann man eher über die Bratkartoffeln nachdenken.
3: Ja, die unbewusste Kompetenz. Ja, und wie ist das jetzt, wenn Sie das verfünfzehnfacht haben, also 15 Rennpferde, denen Sie zuschauen, bei der Camerata Zürich? Da müssen Sie ja auch irgendwie sie anfeuern, loslassen und machen lassen und trotzdem sanft dirigieren.
4: Ja, das probiere ich genau auf diese Weise eigentlich. Also ich probiere die Eigenständigkeit von jedem Musiker, von jeder Musikerin zu fördern. Also ich glaube da eine Art Demokratie. Jeder hat fantastische Fähigkeiten, und wenn man die so rauskitzelt, dann wird das zu einem wunderbaren Ganzen. Und wenn ich da zu autoritär unterwegs bin, dann mache ich mehr kaputt, als dass ich das heraushole. Das heißt, ich muss als Leiterin muss ich da herausspüren, wie viel muss ich führen, wo kann ich loslassen. Ja, es ist ein ständiges
3: Hin und Her. Also die Streicherinnen und Streicher, bis auf die Cellisten natürlich, die musizieren im Stehen, und sie koordinieren das Ganze vom ersten Pult aus. Das war ja früher, vor ein paar hundert Jahren, ganz normal. Mhm. Ist das ein Vorteil, das eben vom ersten Pult aus zu machen, ohne Dirigentin?
4: Jetzt bei dieser Größe von Ensemble denke ich auf jeden Fall, weil wir Warum? Sind nur 16 Musiker und das ist so klein. Ich glaube, dass wenn da noch ein Dirigent steht, geht das über den Dirigenten, und es ist nicht so ein direkter Kontakt, wie wenn da eben kein Dirigent steht. Ja. Und so ist es eher wie große Kammermusik, und das setzt natürlich auch voraus, dass jeder Musiker genau Bescheid weiß, was läuft und wo er wie wichtig ist, und das ist vielleicht von der Probenarbeit ein bisschen intensiver, aber das Resultat ist eigentlich immer sehr beglückend.
3: Das heißt aber auch, es geht eben, wie Sie sagen, nur bei einem kleineren Ensemble und vielleicht auch bei, ich will jetzt nicht sagen unkomplizierterem Repertoire, aber so eine Bruckner-Sinfonie ging natürlich niemals.
4: Ja, ich denke, Bruckner ist tatsächlich zu groß, weil es sind einfach nur schon rein quantitativ sind es so viel mehr Leute, dass da ein Dirigent schon wichtig ist. Aber ich denke jetzt, wir haben schon ziemlich komplizierte Werke gemacht ohne Dirigent. Da am Anfang ist man da ein bisschen besorgt, ob das tatsächlich funktioniert. Aber selbst da, man organisiert sich dann, okay, hier gibst du den Einsatz, weil ich habe gerade was Kompliziertes zu spielen. Und das ist auch, denke ich, für die Gruppendynamik sehr fördernd, also, weil jeder merkt, ah, da bin ich jetzt wichtig und da habe ich jetzt auch eine führende Aufgabe und so. Und das ist eigentlich sehr schön, was dann für Resultate entstehen können.
3: Das ist der Kulturplatz-Talk heute mit Esther Hoppe, Preisträgerin des Schweizer Musikpreises 2026, Geigerin und seit dieser Saison auch verantwortlich für die Camerata Zürich. Frau Hoppe, wenn wir da mal noch ein bisschen bleiben bei der Camerata, Sie haben ja in der Programmausrichtung, machen Sie Zeitgenössisches im weitesten Sinn, dann vermischt mit klassischen Raritäten und schweizerischem Repertoire.
4: Ja.
3: Ist das nicht auch ein bisschen ein Gemischtwarenladen?
4: Das hoffe ich nicht. Also ich probiere bei der Programmauswahl eine schöne Mischung zu finden, weil, also man kann es vielleicht mit einem Menü vergleichen. Wenn man jetzt alles nur Vorspeisen hätte oder nur Desserts, dann kann das ein bisschen ermüdend werden mit der Zeit. Und ich probiere das eigentlich bei Programmen auch ähnlich zu gestalten, dass es zusammenpasst, dass da Querverbindungen sind und dass man da eben nicht jetzt nach Gemischtwarenladen, sondern dass da wirklich auch ein Konzept dahinter ist. Wir hatten jetzt gerade ein letztes Programm mit der Camerata Zürich, da war zum Beispiel das Thema Zeit Wir hatten ein modernes Stück von Alfred Zimmerlin, einem Schweizer Komponisten, das hieß «Gezeiten der Zeit». Und dann hatten wir ein ganz frühes Werk von Mendelssohn, die Schweizer Symphonie, was er mit 14 geschrieben hatte, und dann ein ganz spätes Werk, also zeitlich an der anderen, am Lebensende von Mozart. Also dass man da irgendwie Querverbindungen schafft und einen gemeinsamen Nenner findet. Und dann ist erstaunlich, ist immer wieder erstaunlich, was man da für Ideen findet und was dann doch eben zusammenpasst. Und das merkt, glaube ich, auch das Publikum.
3: Verändert sich der Blick auf Musik, wenn Sie nicht nur selber interpretieren, sondern auch selber kuratieren, planen, gestalten?
4: Auf jeden Fall. Also ich finde das sehr inspirierend, man lernt sehr viel.
3: Ihr Horizont wird natürlich immer weiter
4: dadurch. Extrem, ja. Also das ist, man lernt viel über die einzelnen Komponisten, über ihre, wie sie gelebt haben, was die Einflüsse waren, und plötzlich merkt man, der war inspiriert von dem und merkt, also wusste ich ja gar nicht, dass sie sich gekannt haben. Also man lernt da unglaublich viel dazu und das ist sehr, sehr spannend.
3: Ich muss mal eine kleine Frage am Rande stellen. Zürich ist ja nicht so ein, oder wie viel Platz hat Zürich für Kammerorchester? Es gibt ja die Camerata Zürich und dann gibt es den großen Konkurrenten sozusagen, das Zürcher Kammerorchester. Mhm. Ist da genug Platz für beide in der Stadt? Oder sehen Sie sich überhaupt als Konkurrenten?
4: Wie soll ich sagen, wir sind beides Kammerorchester, aber wir sind sehr unterschiedlich aufgegleist, glaube ich. Das Zürcher Kammerorchester ist viel größer, spielen auch viel mehr Konzerte. Also wir sind da viel kleiner und sie haben ein anderes Profil als wir. Insofern, ich finde das eigentlich eher bereichernd. Als eine Konkurrenz in dem Sinn.
3: Was ich interessant finde bei der Camerata, Sie legen ja wahnsinnig viel Wert auch auf Musikvermittlung. Mittlerweile, Sie haben einen neuen Podcast, eine Podcast-Reihe geschaffen. 10 Folgen pro Saison, was haben Sie da vor? Also einer ist jetzt schon rausgekommen, da werden Sie so vorgestellt.
4: Ja, es sind schon mehrere rausgekommen. Also die Idee ist, dass man einmal im Monat einen Podcast macht, einerseits über die Künstler, die eingeladen werden, teilweise auch über Musiker aus der Camerata, um die ein bisschen nahbarer zu machen, aber auch über ganz andere Themen. Also wir lassen das relativ offen, das Themenfeld. Aber es geht darum, eben über Musik zu sprechen, über die Einflüsse für die einzelnen Werke und so weiter. Also das ist,
3: Ja, und wenn ich Sie jetzt fragen würde, warum Sie das machen, dann haben Sie ja die Antwort insofern schon gegeben, weil Sie es nahbarer machen möchten, die Musik.
4: Ja, genau.
3: Also Sie möchten auch eine Beziehung aufbauen zwischen den Musikerinnen und dem Publikum, also ganz konkret. Ja, wie soll man sagen, Bindungen schaffen, jenseits von...
4: Ja, das kann man so sagen, genau. Also wir haben ja auch ein neues Konzept, ist, dass wir die Konzerte selber moderieren. Das heißt, wir haben so einen Pool von Musikern aus der Camerata, die sich bereit erklärt haben, das zu machen. Und man kann sich das vorstellen wie anstatt Programmnotizen. Das vor jedem Werk gibt es so eine 2-3-minütige Moderation, wo vielleicht so gewisse Facts, die man nicht unbedingt weiß oder die interessant sein können, wo man die dem Publikum direkt mitteilt. Und das hat sich als sehr, sehr positiv erwiesen. Also die Leute schätzen das mittlerweile unglaublich.
3: Gibt es denn dann kein Programmheft mehr?
4: Doch, das gibt es auch noch, aber halt in reduzierter Form.
3: Ja, also persönliche Geschichten, Hintergründe, Stimmen aus dem Orchester. Und was auch interessant ist, Sie machen ja Kinderkonzerte für 4- bis 10-Jährige. Mhm. Und Sie haben ein Projekt, das finde ich ganz interessant, Camerata at School, Vivaldi Recomposed. Da gibt es also eine Schulklasse in der Stadt Zürich, die entwickelt da Vivaldis 4 Jahreszeiten ein Konzertprogramm daraus und führt das auf. Erzählen Sie, wie geht das?
4: Das ist unsere Musikvermittlerin, die Eva-Maria Felder, die hat das, also sie macht das wunderbar. Da wird eine Schulklasse, also Schulklassen können sich bewerben und eine Schulklasse wird ausgewählt und mit dieser Schulklasse wird ein Jahr lang darauf hingearbeitet, eben auf dieses, jetzt in diesem Fall waren das die 4 Jahreszeiten von Vivaldi. Und das war jetzt in diesem Fall eine Schulklasse, die sehr wenig Erfahrung mit klassischer, kann man sagen, wahrscheinlich gar keine Berührungspunkte mit klassischer Musik hatte. Und das war, und quasi Camerata kommt dann ganz am Ende dazu. Also die haben die vier Jahreszeiten teilweise wie neu interpretiert. Die haben sich mit Streichinstrumenten auseinandergesetzt. Jedes Kind hat ein Streichinstrument gelernt. Mhm. Die haben teilweise Theater gespielt, Texte dazu gedichtet und das alles dann in einem Konzert auch mit uns gestaltet. Und das war eine sehr berührende Erfahrung, also dass da Kinder auch nachher zu uns gekommen sind und sich bedankt haben, die vorher überhaupt nie ein klassisches Stück gehört hatten. Und das war sehr schön zu beobachten, was da alles möglich ist.
3: Ja, man könnte sich auch vorstellen, dass das bleibt, auch bei solchen Kindern, die vorher nie damit zu tun hatten und sich erinnern vielleicht später. Also eigentlich ist das eine Arbeit an der Nachhaltigkeit.
4: Absolut. Also ich bin total überzeugt, dass das sehr, sehr weit nachwirkt. Und ich kenne auch einige Kollegen, einige meiner Kollegen, die so mit klassischer Musik in Berührung gekommen sind, weil jemand an ihre Schule gekommen ist und da kurz ein Instrument vorgestellt hat oder eben dass irgendein Projekt gemacht wurde mit der Schulklasse, wo dann plötzlich dieses Aha-Erlebnis stattfand. Ah, das gibt's ja auch noch. Und das getriggert hat, dass man das anfängt. Also ich denke, das ist sehr, sehr nachhaltig.
3: Ja, also einmal die Kinder und dann natürlich die Vermittlung mit Moderationen, Konzertmoderationen. Abgesehen davon, von der Nahbarkeit und von den Bindungen, Sie müssen das ja auch theoretisch aus wirtschaftlichen Gründen heraus tun, oder? Sie müssen ja Ihre Konzerte verkaufen. Also das Jahresbudget der Camerata, das liegt im mittleren sechsstelligen Bereich. Sie haben die Eigenfinanzierung wahnsinnig steigern können, aber große Sprünge kann man damit erstmal nicht so machen.
4: Das müssen Sie mit unserem Geschäftsführer darüber sprechen.
3: Das mache ich jetzt aber nicht.
4: Also ich bin ja für die künstlerische Leitung verantwortlich und dass das Profil überzeugt. Ja. Und wir sehen das jetzt an den Besucherzahlen, die sind steigend. Also wir hatten jetzt sehr schön verkaufte Konzerte in dieser ersten Saison. Und so von den Rückmeldungen her denke ich, das Konzept funktioniert. Eben, wir haben eine Mischung im Programm von bewährtem, bekanntem, aber auch unbekanntem und auch zeitgenössischem. Aber wenn man das gut programmiert, dann ist es eben nicht eine Überforderung oder macht niemandem Angst, dann, wenn man ein zeitgenössisches Werk programmiert, wenn es gut programmiert ist, dann ist es eben wie bei einem Menü, ich bringe das nochmal als Beispiel, wie ein Sorbet mittendrin. Mhm. Und das kann die Ohren wie putzen. Und wenn man danach ein Stück von Mozart hört, dann hat das eine ganz andere Wirkung.
3: Ja, schön formuliert. Ich würde später oder nachher so wahnsinnig viel Zeit haben, wie heute ja gar nicht mehr, nachher noch über ein großes Projekt gern sprechen von Ihnen, die Bach-Solosonaten und Partien, die Sie vor ein paar Jahren aufgenommen haben. Aber vielleicht davor noch ganz kurz, wenn wir jetzt vom Publikum von morgen kurz weggehen zu den Geigerinnen und Geigern von heute. Also Sie haben die Professur in Salzburg. Wie sind denn die Geigerinnen, die Geiger von heute? Sind die anders geworden? Sie haben die Professur jetzt seit 2013, also schon einige Jahre. Mhm. Hat sich da was verändert?
4: Also ich erlebe die jungen Leute von heute als extrem motiviert. Das ist sicher ein großes Thema, dass von Asien immer mehr Leute nach Europa kommen zum Studieren. Ich denke, das war vor 20 Jahren weniger ausgeprägt. Mhm. Aber ich finde das eigentlich sehr spannend, also diese Internationalität und ich glaube, was ein großes Thema ist, ist Social Media. Ich glaube, die Leute heutzutage, wenn sie studieren, haben wahrscheinlich weniger Ruhe als ich jetzt damals. Man ist schnell beeinflusst von irgendwelchen Videos, die man sieht, und dass man es schafft, da bei sich zu bleiben und selber eine Persönlichkeit zu entwickeln, ist wahrscheinlich schwieriger geworden, denke ich. Mhm. Und das ist sicher ein großes Thema. Was auch anders ist als früher, es gibt mittlerweile so viele Wettbewerbe, dass der einzelne Wettbewerb nicht mehr den gleichen Effekt hat wie vor 20 Jahren oder vor 50 Jahren, sage ich jetzt mal. Damals hat man einen Wettbewerb gewonnen und dann hatte man eine Karriere. Das ist heutzutage ganz sicher nicht mehr so. Und dann, das heißt, die jungen Leute, wenn sie Musik studieren, müssen sehr viel Eigenverantwortung mitbringen, auch eine gute Selbsteinschätzung.
3: Und auch Selbstmarketing?
4: Ja, ja, je nachdem, wo sie hinwollen. Ja. Ja. Also ich glaube, diese Selbsteinschätzung ist ganz wichtig, dass sie spüren, wohin passe ich. Es gibt ja viele Möglichkeiten, als Musiker tätig zu sein.
3: Ja, ja.
4: Und je nachdem, was halt dann, wo man sich sieht, dass man verschiedene, ja, aber unterschiedlich aktiv sein.
3: Stimmt. Aber hat die Spezialisierung eigentlich abgenommen oder zugenommen? Ich könnte mir, oder könnte ja auch sein, dass die Universalmusiker, Musikerinnen irgendwie das Gebot der Stunde sind, State of the Art. Also die dann Barockmusik genauso gut spielen können auf Barockbögen wie modernes Repertoire.
4: Das weiß ich jetzt nicht. Also man ist heutzutage sicher informierter als früher. Hat man entweder das eine gemacht oder das andere. Also man war entweder Barockmusiker oder nicht Barockmusiker. Und das hat sich schon mehr gemischt. Man hat jetzt diese ganzen Quellen. Man ist historisch informiert und spielt Bach nicht mehr wie vor 50 Jahren. Das hat sich sicher verändert. Aber ich denke schon, dass jeder irgendwo sich dann schon positionieren muss auf eine bestimmte Art und Weise.
3: Mhm, damit man da nicht zu...
4: Sonst verliert man sich in der Fülle der Möglichkeiten, denke ich.
3: Frau Hoppe, ich würde gerne noch mal über Bach sprechen. Mhm. Ihr großes Bach-Projekt. Vor ein paar Jahren haben Sie die 6 Bach-Solosonaten und Partiten eingespielt. Es gibt ja in der gesamten Geigenliteratur eigentlich kein oder kaum ein Werk mit diesem gigantischen Stellenwert, also ein Olymp der Geigenliteratur. Sie haben wahrscheinlich seit der Kindheit mit diesen Partiten zu tun. Das hat Sie lang begleitet.
4: Ja, auf jeden Fall. Irgendwann fängt man mal an mit einem Bach-Satz. Wenn man noch ganz klein ist, man spielt das, hat noch wenig Ahnung, was eigentlich alles drin ist und spielt diese Sätze, diese verschiedenen Partiten und Sonaten immer wieder. Ich denke, es ist auch eben auch selbst diese Aufnahme ist nur eine Bestandsaufnahme. Also ich spiele die Sonatenpartiten heute schon wieder ein bisschen anders. Und es gibt auch Geiger und Geigerinnen, die mehrmals im Leben diese Sonatenpartiten aufnehmen, eben weil sie finden, so spiele ich das nicht mehr, so kann man das nicht mehr hören und machen das dann nochmal. Das habe ich jetzt nicht vor, zumindest nicht im Moment, da fehlt mir die Zeit. Aber es ist wirklich ein... Also ich finde es eine wunderbare Auseinandersetzung, immer wieder an diese Werke heranzugehen. Man entwickelt sich ja im Idealfall als Musiker weiter, als Person weiter und das zeigt sich dann auch, wie man diese Werke spielt von Bach. Also für mich ist Bach die perfekte Mischung von, von Tiefe, von Musik und Technik, alles quasi im besten Sinne zusammengebracht.
3: Was ist denn besonders herausfordernd bei Bach, das eben alles zusammenzubringen, dass sie spricht, die Musik, dass sie singt, dass sie atmet?
4: Alles. Atmen ist ein ganz wichtiges Thema, aber jetzt zum Beispiel in diesem Fall sicher die Mehrstimmigkeit. Geige ist ja eigentlich ein Melodieinstrument, wir sind kein mehrstimmiges Instrument. Mhm. Und da hat man vierstimmige Fugen drin und fast in jedem, selbst in den sogenannten einstimmigen Sätzen sind eigentlich 4 Stimmen drin. Also kann man sagen, okay, diese Note ist eine Bassnote, diese Note ist eine Sopranote. Und da quasi alle 4 Stimmen abzudecken und das klar herauszuformen und zu zeigen, ist eine Schwierigkeit, die natürlich auch bogentechnisch Herausforderungen stellt. Stimmführungstechnisch, man muss gut zuhören, welche Stimme will ich zeigen. Von der Balance her auch, wenn man mehrstimmig spielt, dann muss man schauen, dass die wichtigste Stimme am lautesten ist und die anderen leiser. Das setzt ganz viele Schwierigkeiten voraus. Aber das ist eben eine lebenslängliche Herausforderung.
3: Ist auch das, was Sie vorhin gemeint haben. Am Anfang als Kind findet man die Melodien schön und dann wird es immer tiefer und tiefer und differenzierter.
4: Ja, also es ist tatsächlich so. Jedes Mal, wenn man an ein Werk von Bach herangeht, findet man neue Dinge. Also kommt immer noch mehr. Es ist nie zu Ende und ich finde das total schön. Also wird einem nie langweilig.
3: Aber genau deswegen müssen Sie es auch aufnehmen, oder? Vielleicht mehrmals aufnehmen, weil Sie nie zu Ende sind, weil Sie einen Schnappschuss zwischendrin mal brauchen.
4: Vielleicht, genau, ja. Aber es war sicher so, beim Aufnehmen geht man ja sehr ins Detail und das hat mir sehr geholfen. Und es war ursprünglich ein Pandemieprojekt, aber es wurde dann zu viel mehr als nur ein Pandemieprojekt.
3: Ja.
4: Also es hat unglaublich viel bewirkt.
3: Jetzt habe ich aber gelesen, Sie haben den Bach aufgenommen auf Ihrer Kappa-Geige und auf der Stradivari. Warum auf beiden?
4: Ich habe die Aufnahme in zwei Sessions gemacht. Das war die erste Session, waren die ersten vier, die zufälligerweise alle in Moll geschrieben sind von Bach. Und da hatte ich meine Kappa. Und die zweite Session war ein paar Monate später und für die letzten zwei, die bei den Dur stehen.
3: Ach so, weil und die Kappa dunkler und molliger ist?
4: Ja, das war dann, also das war am Anfang nicht geplant. Dass ich, wie ich vorhin erwähnt habe, ich bin über dieses Stradivari gestolpert und dann plötzlich hatte ich dieses Stradivari. Und das war tatsächlich ungefähr zwei Wochen vor der zweiten Aufnahmesession. Und dann habe ich kurz überlegt, soll ich es wagen, mit dieser neuen Geige, die ich eigentlich noch nicht so gut kenne, diese Aufnahme zu machen oder nicht? Und ich dachte, eigentlich ist es ja perfekt, weil eben die letzten zwei in Dur stehen und die Stradivari eben etwas heller ist und mehr Brillanz hat, dann passt das ja wunderbar. Und ich habe es dann tatsächlich riskiert. Das ist vielleicht rückblickend etwas wagemutig, aber ich denke, es hat sich gelohnt.
3: Esther Hoppe, Geigerin, Solistin, Kammermusikerin, Pädagogin und Trägerin des Schweizer Musikpreises 2026. Vielen Dank. Schön, dass Sie da sind. Wie geht's weiter? Jetzt Ferien, haben Sie ein bisschen Zeit für Familie und für oder locken die Festivals vielleicht?
4: Jetzt am Sonntag ist noch ein Konzert in Zug, aber danach erstmal ein bisschen Ferien. Im August geht's dann weiter. Also Festivals ab August dann.
3: Ja. Sind Sie dann, und wenn es dann wieder losgeht, sind Sie dann auch als Solistin zu erleben? Oder vor allem mit der Kamerata wahrscheinlich?
4: Ja, das erste Konzert nach meiner kleinen Sommerpause ist am 21. 22. August in Murten, am Murten-Festival mit der Kamerata, wo ich aber auch als Solistin spiele, Mozart-Konzert.
3: Gut, danke, Frau Esther Hoppe, für den Kulturplatz-Talk. Das war's für heute. Morgen das Comeback der Protestmusik in den USA. Social Media und kurze Videoformate verändern das politische Lied, während die klassische Popindustrie zunehmend unpolitisch ist. Also füllen neue Ruheprotestformen die Lücke. Das wird das Thema sein morgen im Kulturplatz-Talk.

Noch einmal die Geigerin Esther Hoppe, die zuvor im Kulturplatz-Talk zu Gast war und gesprochen hat, wie es ist, wie es sich anfühlt, Schweizer Musikpreisträgerin dieses Jahres zu sein und außerdem ein Orchester übernommen zu haben, wie das alles zusammengeht neben der Solistinnenkarriere. Esther Hoppe im Rondo der Violinsonate C-Dur von Wolfgang Amadeus Mozart. Und das Gespräch, das Florian Hauser mit ihr geführt hat, das können Sie jederzeit nachhören auf unserer Audioplattform. Anne-Sophie von Otter, die sich langsam, aber sicher, aber nicht nur sicher, sondern auch schön tönend von der Bühne verabschiedet. Die schwedische Mezzosopranistin, die ja wirklich Großoperngeschichte geschrieben hat, auch hier von der Schweiz aus. Wir hören sie jetzt noch einmal in der Rolle des Paride in der Oper Paride ed Elena von Christoph Willibald Gluck. O del mio dolce ardor bramato oggetto.

Die Brust von einem süßen Brennen erfüllt die Brust von Prinz Paris, Paride von Troja, in der Oper Paride d'Elena von Christoph Willibald Gluck. Da singt Paris seine Sehnsucht nach Helena hinaus in die Welt. O del mio dolce ardor bramato oggetto. Anne-Sophie von Otter wurde begleitet von The English Concert unter Trevor Pinnock. Und für Frankreichs König Louis XV geschrieben von Antonio Vivaldi, allerdings nicht in Paris, sondern in Venedig, wo gerade der französische Botschafter weilte. Diese Opernserenata, La Sena Festeggiante, die Seine als Fluss feiert, und es ist eine einzige Lobpreisung der Güte und der Vorzüge von Louis XV, den Antonio Vivaldi nicht kannte und auch nie zu Gesicht bekam. Hier die Sinfonie daraus, gespielt vom Orchestre de l'Opéra Royal de Versailles, und die Leitung, die hat Diego Fasolis.

0: was er an vielem gleichzeitig kann. Alle Wetter, Diego Fasolis, der Musik macht und zwar in 360-Grad-Radius. Er dirigiert und spielt dabei auch das Cembalo, das hier wunderbar volltönend im Hintergrund klang, als er das Orchestre de l'Opéra Royal Versailles dirigierte, und zwar in der Sinfonia, der Ouvertüre zur Serenata La Cena Festeggiante. Ein Werk, mit dem Antonio Vivaldi dem französischen Bourbonenkönig Louis XV gehuldigt hat.
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Franz Schubert, der Liedermeister, wenn er doch nur auch sein eigenes Operngenre hätte erfinden können, die Liederoper zum Beispiel, vielleicht wäre er dann mit größeren Erfolgen gesegnet worden. Alfonso und Estrella, eine der eben nicht so erfolgreichen Schubert-Opern und die Harmoniemusik, also die Bearbeitung für Blasmusik, daraus das Duett von Froila und Alfonso, Vater und Sohn, zwei Hauptfiguren der Opern. Geschmückt von Glanz und Siegen, die Aufnahme des Linos-Ensembles.

0: Und schön tief brummt der Bordin-Bass im Finale der Salomon Symphony, der Sinfonie Nummer 104 von Joseph Haydn.
1: Die Nachrichten von SRF um 10 mit Simon Richle. Bei den neuesten Luftangriffen der USA auf den Iran sind 14 Menschen getötet worden, das sagen die iranischen Behörden. Weitere 78 seien verletzt. Das US-Militär hat in den letzten zwei Nächten Ziele im Iran angegriffen. US-Präsident Donald Trump erklärte, die Angriffe seien eine Vergeltungsmaßnahme, weil der Iran Schiffe in der Straße von Hormuz beschossen habe. Iranische Staatsmedien berichten, dass wegen der US-Angriffe auch die Eisenbahnstrecke zwischen der Hauptstadt Teheran und Mashhad unterbrochen sei. In Mashhad ist heute die Beisetzung des ehemaligen obersten iranischen Führers Ayatollah Ali Khamenei geplant. Der Iran hat auf die US-Angriffe reagiert und mehrere Golfstaaten beschossen, die mit den USA verbündet sind. Wer viel an der prallen Sonne arbeitet, zum Beispiel auf dem Bauernhof oder als Dachdecker, hat ein höheres Risiko, einmal an Hautkrebs zu erkranken, insbesondere ohne guten Sonnenschutz. Hautkrebs wegen der Arbeit, das werde immer häufiger bei der Unfallversicherung gemeldet, schreibt die Versicherungsgesellschaft Suva. Im Jahr 2024 hat die Suva 137 solche Fälle anerkannt, fast fünfmal mehr als noch 2020. Bei den Menschen wachse das Bewusstsein, dass Hautkrebs eine Berufskrankheit sein könne. Immer mehr Menschen würden Hautveränderungen ihrer Unfallversicherung melden. Und jetzt noch in die Wirtschaft. Kleine und mittlere Unternehmen in der Schweiz haben Sorgen. Das zeigt eine Umfrage des Versicherungskonzerns AXA Schweiz. Auf der Sorgenliste der KMU weit oben stehen etwa steigende Kosten, dass der Konkurrenzdruck größer werde und dass die Loyalität der Kundinnen und Kunden abnehme. Trotzdem ist die Mehrheit der befragten KMU insgesamt zuversichtlich, wenn es um ihre Zukunft geht. Und auf dem Stellenmarkt in der Schweiz waren zuletzt weniger Stellen ausgeschrieben als noch Anfang Jahr. Das meldet der Stellenvermittler Adecco. Er hat die Statistik zusammen mit der Uni Zürich gemacht. Je nach Branche sei die Lage aber unterschiedlich. In Gesundheitsberufen beispielsweise gibt es deutlich mehr offene Stellen. Ein Blick auf die Börsendaten von SIX. Der Swiss Market Index liegt im Moment bei 14.199 Punkten, ein Plus von 0,2%. Der Euro wird zu 92,20 Rappen gehandelt und der Dollar kostet 80,62 Rappen. Das Wetter heute sonnig und heiß bei 29 bis 34 Grad. Das waren Nachrichten von Radio SRF. Verantwortlich war Lukas Siegfried.
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3: Und weiter geht's an diesem Donnerstagvormittag mit mir, Bodo Frick, mein Name, und jetzt mit einem Komponisten, den das berühmte Schicksal ereilt hat, zuerst in Vergessenheit geraten und dann wiederentdeckt werden. Die Rede ist vom deutschen Komponisten Ernst Eichner.

Ernst Aichner, einer der einst Vergessenen der Mannheimer Schule, so heißt es in einem Online-Beitrag zum deutschen Komponisten beim Capriccio Kulturforum. Die Mannheimer Schule bezeichnet einen illustren Kreis an Hofmusikern zur Zeit des Kurfürsten Karl Theodor in Mannheim von den 1740er Jahren bis in die 1770er. Und in ihrem Dunstkreis hat eben auch Ernst Aichner gewirkt. Rund 30 Sinfonien und 20 Konzerte hat er zu Lebzeiten auf Notenpapier gebracht. Er war vor allem als Fagottist und Geiger bekannt, hat aber auch für Instrumente komponiert, wie zum Beispiel die Flöte. Das Quartett in D-Dur, das wir gerade gehört haben, fällt in diese Kategorie. Den zweiten Satz daraus gespielt hat das flämische Barockmusikensemble Il Gardellino.

Je te veux, ein Walzerlied von Erik Satie, gesungen von der britischen Sopranistin Felicity Lott. Sie wurde am Klavier begleitet vom Pianisten Graham Johnson. Die Kirchweih wird seit dem Mittelalter gefeiert als Volksfest, das an den Tag der Weihe der Kirche erinnert. Auf Schweizerdeutsch könnte man das Fest mit «Chiubi» übersetzen. Genau von einer solchen «Chiubi» oder «Kirchweih» handelt auch die Oper «Die verkaufte Braut» des tschechischen Komponisten Bedřich Smetana. Alle trinken und feiern, außer Marie. Sie ist traurig. Die alte Familientradition verlangt nämlich, dass sie einen Fremden heiratet. Sie aber würde viel lieber ihren geliebten Hans heiraten, dem sie schon lange ihre Treue geschworen hat. Ja, mit diesem Dilemma im Hinterkopf hören wir nun die Ouvertüre aus der Oper «Die verkaufte Braut».

0: Das BBC Symphony Orchestra hat die Ouvertüre gespielt aus der Oper «Die verkaufte Braut» von Bedřich Smetana hier auf SRF 2 Kultur um jetzt 20 nach 10.
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0: Stellen Sie sich vor, Sie könnten der aktuellen Hitze einfach so entkommen, schwerelos im kühlen Wasser abtauchen, solange Sie wollen. Für uns Menschen ist das leider nicht so einfach. Es gibt aber gewisse Tiere, die genau das können. Ausgestattet sind sie mit einem raffinierten Atemsystem, einer physikalischen Kieme. Wie genau das funktioniert, erklärt uns Wissenschaftsredaktor Yannick Mauron.
2: Ein Großteil der Fische atmet mit Kiemen. Damit filtern sie den gelösten Sauerstoff aus dem Wasser und er gelangt direkt in ihre Blutbahn. Aber es gibt noch eine andere, weitaus weniger bekannte Form der Unterwasseratmung, die sogenannte physikalische Kieme. Dabei handelt es sich aber nicht um ein Organ, sondern um einen Unterwasser-Luftvorrat. Die Wasserspinne zum Beispiel bedient sich genau dieses Prinzips und das konsequenter als jede andere Spinnenart. Sie verbringt fast ihr gesamtes Leben unter Wasser. Jagen, fressen, paaren, Eier legen und sogar überwintern. Ihre wasserabweisenden Haare ermöglichen ihr, Luft unter Wasser zu transportieren. Ihr Lebensmittelpunkt ist eine selbstgebaute Taucherglocke. Ein Spinnennetz zwischen Wasserpflanzen, das als Luftdepot dient. Um es zu befüllen, streckt die Spinne Hinterbeine und Hinterleib aus dem Wasser und taucht ruckartig wieder ab. Dabei reißt sie eine Luftblase mit sich, die ihren Hinterleib überzieht und silbrig schimmert. Daher auch ihr zweiter Name, Silberspinne. An einem Spinnfaden hangelt sie sich zurück zur Glocke und gibt dort die Luft frei. Diesen Vorgang wiederholt sie, bis die Glocke eine gewisse Größe erreicht hat. Sauerstoff diffundiert kontinuierlich aus dem Wasser in die Blase, während CO2 nach außen abgegeben wird. Tagelang kann die Wasserspinne so unter Wasser bleiben. Mit der Zeit aber schrumpft die Glocke und die Spinne muss wieder kurz auftauchen.

Der Beethoven-Experte Wilhelm von Lenz soll über die Sonaten des deutschen Komponisten gesagt haben, sie seien ein Abbild seiner selbst, ein intimes Tagebuch, dem Beethoven seine Leiden, seine Freuden, seine Erfolge und auch seine Enttäuschungen anvertraut habe. Andere Musikkritiker sahen in den Sonaten Beethovens das Neue Testament der Klaviermusik. Ja, anderen hingegen ist dieser Vergleich als etwas zu banal aufgestoßen. Dass die Sonaten aber einen wichtigen Abschnitt markiert haben in der Musikgeschichte, das kann man kaum von der Hand weisen. Und aus einer dieser Sonaten haben wir jetzt einen Ausschnitt gehört, nämlich aus der ersten Beethovenschen Klaviersonate in F-Moll Opus 2 Nummer 1. Den ersten Satz gespielt hat hier der britische Pianist Paul Lewis.

Ein Konzert für vier Geigen und Orchester in A-Dur von Georg Philipp Telemann. Das Geigenquartett bestand hier unter anderem aus der deutschen Geigerin Maren Ries und Stefan Schacht. Sein Ensemble war hier übrigens ebenfalls zu hören, die Musica Antiqua Köln unter der Leitung von Reinhard Göbel. Und nun macht sich das Brandenburgische Staatsorchester Frankfurt an der Oder bereit mit der Semmering-Serenade in E-Dur von Julius Röntgen. Das Orchester spielt den zweiten Satz unter der Leitung von David Porcelain.

Die Wege der Liebe, Le Chemin de l'amour, so heißt dieses Walzerlied von Francis Poulenc, normalerweise gesungen. Ja gut, hier in gewisser Weise auch, wenn man so will, einfach nicht von einer Singstimme, sondern von einem Cello. Der israelische Cellist Misha Maisky war zu hören, gemeinsam mit der russischen Pianistin Daria Chovora. Großartige Glücksmomente habe er dem St. Galler Klassikpublikum geschenkt, hat der St. Galler Theaterdirektor gesagt im Rahmen des letzten Konzerts von Modestas Pitrenas als Chefdirigent des Sinfonieorchesters St. Gallen. Zu Recht hat es für den litauischen Dirigenten Ende Mai Standing Ovations gegeben, als er sich mit seinem letzten Konzert in St. Gallen verabschiedet hat. Den 51-Jährigen zieht es nach 8 Jahren in der Ostschweiz wieder in seine litauische Heimat. Was er aber hinterlassen hat, ist ein fulminantes Abschiedskonzert, das Sie heute Abend hier im Radio nochmals miterleben können, ab 20 Uhr in unserer Sendung im Konzertsaal. Und mit Rachmaninows Jugendsinfonie hören wir das Sinfonieorchester St. Gallen jetzt unter der Leitung, ja, natürlich von Modestas Pitrenas.

Sergei Rachmaninows Jugendsinfonie, gespielt vom Sinfonieorchester St. Gallen, dirigiert von seinem langjährigen Chefdirigenten Modestas Pitrenas. Dessen Abschiedskonzert in der Turnhalle St. Gallen Sie heute Abend hier auf SRF 2 Kultur nochmals genießen können, ab 20 Uhr in der Sendung im Konzertsaal.

0: Ein Streichquartett in A-Dur des französischen Geigers und Komponisten Pierre Vachon, gespielt vom Ensemble Les Adieux, hier auf SRF 2 Kultur.
1: Die Nachrichten von SRF um 11 mit Simon Rechle. Immer mehr Strom in der Schweiz stammt aus Solaranlagen. Das zeigt die jährliche Solarstatistik des Bundes. Auch letztes Jahr hat es bei der Photovoltaikleistung wieder einen deutlichen Zuwachs gegeben, um über 15%. Aber der Ausbau von Solaranlagen hat trotzdem an Schwung verloren. Die Leistung aller Solaranlagen, die 2025 neu verkauft worden sind, ist weniger hoch als die Leistung aller neuen Anlagen 2024. Das ist das erste Mal seit 7 Jahren, dass der Solarausbau weniger schnell gewachsen ist als noch im Jahr davor. Insgesamt haben Solaranlagen letztes Jahr fast 14% des Schweizer Stromverbrauchs abgedeckt, so viel wie keine andere erneuerbare Energiequelle, schreibt der Branchenverband Swiss Solar. Wer viel an der prallen Sonne arbeitet, zum Beispiel auf dem Bauernhof oder als Dachdecker, hat ein höheres Risiko, einmal an Hautkrebs zu erkranken, insbesondere ohne guten Sonnenschutz. Hautkrebs wegen der Arbeit, das werde immer häufiger bei der Unfallversicherung gemeldet, schreibt die Versicherungsgesellschaft SUVA. Im Jahr 2024 hat die SUVA 137 solche Fälle anerkannt, fast 5-mal mehr als noch 2020. Bei den Menschen wachse das Bewusstsein, dass Hautkrebs eine Berufskrankheit sein könne. Immer mehr Menschen würden Hautveränderungen ihrer Unfallversicherung melden. Und jetzt in die Wirtschaft. Kleine und mittlere Unternehmen in der Schweiz haben Sorgen. Das zeigt eine Umfrage des Versicherungskonzerns AXA Schweiz. Auf der Sorgenliste der KMU weit oben stehen etwa steigende Kosten, dass der Konkurrenzdruck größer werde und dass die Loyalität der Kundinnen und Kunden abnehme. Trotzdem ist die Mehrheit der befragten KMU insgesamt zuversichtlich, wenn es um ihre Zukunft geht. Und auf dem Stellenmarkt in der Schweiz waren zuletzt weniger Stellen ausgeschrieben als noch Anfang Jahr. Das meldet der Stellenvermittler Adecco. Er hat die Statistik zusammen mit der Uni Zürich gemacht. Je nach Branche sei die Lage aber unterschiedlich. In Gesundheitsberufen beispielsweise gibt es deutlich mehr offene Stellen. Die deutsche Schriftstellerin Christine Wunicke erhält den diesjährigen Georg-Büchner-Preis. Das gibt die Deutsche Akademie für Sprache und Dichtung bekannt. Wunicke erhält den Preis für ihr überraschendes und souverän konzipiertes Erzählwerk, begründet die Jury. Zu ihren bekannteren Romanen gehören «Die Dame mit der bemalten Hand» und «Wachs», mit denen sie auch auf der Shortlist des Deutschen Buchpreises stand. Der Georg-Büchner-Preis gehört zu den wichtigsten literarischen Auszeichnungen im deutschsprachigen Raum. Er ist mit 50.000 Euro dotiert und wird im Oktober überreicht. Und damit noch der Blick aufs Wetter. Sonnig und heiß heute bei 29 bis 34 Grad. Das waren Nachrichten von Radio SRF. Verantwortlich war Jan Grüebler.
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0: Mit Bodo Frick und jetzt einem Aufgebot aus Flöten, Oboen, Fagott, Streichern und Basso Continuo. Ein Konzert des deutschen Komponisten Johann Friedrich Fasch. Ich wünsche Ihnen weiterhin einen schönen Vormittag.

Zwei Flöten, zwei Oboen, Fagottstreicher und Bassok und Dino. Das alles benötigt es, um dieses Konzert von Johann Friedrich Fasch zu spielen. Und genau das hat das US-amerikanische Ensemble Tempesta di Mare hier gemacht mit dem ersten Satz aus diesem Konzert. Ja, und ob schon das Ensemble den Namen trägt eines berühmten Kammerkonzerts von Antonio Vivaldi, Tempesta di Mare ist natürlich auch affin für die Musik von anderen klassischen Komponisten wie eben Fasch. Vor 3 Jahren zum Beispiel ist das Ensemble über den großen Teich nach Deutschland gereist, um an den internationalen Fasch-Festspielen in Zerbst aufzutreten. Und nicht nur das, auch die Fans von Tempesta di Mare haben großes Interesse gezeigt an der Musik und der Geschichte Johann Friedrich Faschs. Eine 10-köpfige Delegation hat sich schon ein Jahr davor aufgemacht nach Zerbst, um den Spuren zu folgen des Barockkomponisten.

Sie hat gemeinsam mit Claude Debussy am Pariser Konservatorium studiert, hat über 300 Werke komponiert und wurde für ihre Musik mit ganz vielen Preisen belohnt. Die Rede ist von der französischen Komponistin Mélanie Bonis. Dabei war es gar nicht so selbstverständlich, dass sie ihre Liebe zur Musik zu ihrer Berufung machen konnte. Das katholische Elternhaus von Mélanie Bonis hat ihr zunächst nämlich verboten, ihre musikalische Leidenschaft auszuleben. Heute wissen wir, zum Glück erfolglos, Bonis hat sich am Ende durchgesetzt, sodass wir heute nach wie vor Werke genießen können, wie diese Bavan, die wir gerade gehört haben, gespielt vom Bucharest Symphony Orchestra unter der Leitung von Benoît Fromanger.

Das Intermezzo aus Johannes Brahms' erstem Klavierquartett in G-Moll, gespielt von einem Quartett, das bestanden hat unter anderem aus dem russischen Geiger Oleg Kagan und Dimut Poppen an der Viola. Und genau sie stibitzen wir uns aus dieser Besetzung, die Bratschistin Dimut Poppen. Die deutsche Musikerin hat schon seit längerem auch einen Fuß in der Schweiz am Boden, unter anderem als Professorin an der Zürcher Hochschule der Künste, aber auch in diversen Schweizer Orchestern, in denen sie tätig war. Was allerdings hat Dimut Poppen mit diesen Tönen zu tun? Ja, für Fans historischer Lokomotiven ist das vermutlich das reinste Klanggold in den Ohren. Der Sound der Lok 7, der Rigibahnen, der ältesten noch fahrbereiten Zahnrad-Dampflokomotive der Welt. Aber was haben denn nun die Bratschistin Dimut Poppen und die Lok 7 miteinander zu tun? Ja, eigentlich ist es ganz einfach, die eine spielt, die andere dampft. Nein, jetzt aber im Ernst. Dimut Poppen ist seit 2018 der kreative Motor hinter den Rigi-Musiktagen in den Kirchen von Rigi Kaltbad und im Jugendstilsaal des Rigi Kulm Hotels wird seither regelmäßig Kammermusik auf der Höhe geboten und auf höchstem Niveau auch. Denn Dimut Poppen versammelt jeweils ihren musikalischen Freundeskreis um sich und lässt diesen auf junge Nachwuchstalente treffen. Und natürlich spielt die Lok 7 auch eine tragende Rolle, weil sie zum Beispiel während der Rigi-Musiktage dafür sorgt, dass sowohl die Musikerinnen und Musiker als auch sie, also das Publikum, an die Konzertorte kommen. Und das ist schon besonders, weil das historische Gefährt ist nicht mehr so häufig im Einsatz. Ein Konzertwochenende mit Dampf und Stil sozusagen und morgen Abend mit Schuberts Forelle.

Die Cellistin Anne Gastinel und die Pianistin Claire Désert haben hier eine Bearbeitung gespielt von Schuberts Lied «Die Forelle». Das Lied, das sie eben auch morgen Abend erwartet, wenn die Rigi wieder zum Musikberg wird, die Rigi-Musiktage unter der künstlerischen Leitung der Bratschistin Dimut Poppen. Das Eröffnungskonzert, das findet morgen Abend statt im Rigi-Kulm-Hotel. Das Ganze unter dem Motto «An einem Bächlein helle», womit sich auch der Kreis wieder schließt zu Schuberts Forelle.

Dieser frühromantische Gitarrist und Komponist aus Frankreich heißt Antoine de Loyer. Wir haben einen Satz gehört aus seinem A-Dur-Gitarrenkonzert. Gespielt hat das Kammerorchester I Tempi mit dem deutschen Gitarristen Stefan Schmidt. Und die Forelle, die hatten wir vorhin ja schon mit dem Lied von Franz Schubert. Die nächsten knapp 4 Minuten widmen wir uns nun einem Gewässer, in dem die Forelle zwar nicht zu Hause ist, dafür der Lebensraum ist von anderen Fischarten, wie zum Beispiel dem europäischen Aal, dem europäischen Wels oder dem Hecht. Ich rede vom Rhein und der wird hier musikalisch bespielt am Klavier von Jean-Marc Louisada, Georges Bizet's «Chant du Rhin».

0: Aus den Chants du Rhin, den sechs Liedern ohne Worte von Georges Bizet, hat der französische Pianist Jean-Marc Louisada das vierte Stück gespielt hier auf SRF 2 Kultur.
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0: Die Uhr tickt hier in Haydns 101. Sinfonie in D-Dur, genannt eben die Uhr. Das Collegium Musicum 90 hat den dritten Satz gespielt. Und unsere Uhr, die zeigt jetzt 18 Minuten vor 12.
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0: Die Britin Barbara Cartland galt als die Königin des Kitschs. Sie hat mehr als 700 Romane geschrieben und mehr als 1 Milliarde davon verkauft. Heute vor 125 Jahren wurde sie geboren. Wer die Frau war und warum Feministinnen keine Freude hatten an ihr, das erzählt uns jetzt Michael Wettstein.
2: Es war eigentlich immer das Gleiche. Ein gut aussehender Mann mit viel Geld und meist noch adelig trifft auf eine junge Frau, ebenfalls gut aussehend, etwas naiv vielleicht und sexuell komplett unerfahren. Sie verlieben sich, Neiderinnen und Gegner legen ihnen Steine in den Weg, aber die Liebe gewinnt am Schluss immer. Ende. Die immer gleiche Grundgeschichte mehr als 700 Mal. Tönt simpel, ist es auch, aber äußerst erfolgreich. Die Romane von Barbara Cartland haben sich mehr als 1 Milliarde Mal verkauft. Doch wer war diese äußerst erfolgreiche Romanschreiberin? Am 9. Juli 1901 kommt Barbara Cartland im englischen Birmingham zur Welt. Sie ist noch keine 18, als ihr Vater im Ersten Weltkrieg fällt. Ihre Mutter eröffnet ein Kleidergeschäft in London, um die Familie zu ernähren. Doch Barbaras Geschwistern ist kein langes Leben gegönnt. Ihre Schwester stirbt kurz nach der Geburt, ihre Brüder fallen im Zweiten Weltkrieg. Barbara startet eine Karriere als Klatschreporterin und hat Erfolg. Sie bewegt sich in der High Society und lernt, was genau ihre Leserinnen bewegt. Vom Erfolg ermutigt, veröffentlicht sie 1925 ihren ersten Roman, «Jigsaw». Es war der Grundstein für eine unvergleichliche Karriere mit riesigem Output. Mit der Wiederholung des Immergleichen, wie zuvor beschrieben, macht Cartland ein Vermögen. Alle 2 Wochen veröffentlicht sie einen neuen Roman, fast schon ab Fließband. Jeden Tag diktiert sie einer Sekretärin Texte. Ihre Verleger schätzen, dass sie 724 Romane veröffentlicht hat. Auf die Frage, wie sie es schafft, so viele Bücher zu schreiben, sagte sie 1984 im britischen Fernsehen, sie sei sehr organisiert.
3: Jeden Tag, wenn ich zu Hause bin, egal wie ich mich fühle, egal was passiert, ich gehe in die Bibliothek und diktiere meiner Sekretärin 6.000 bis 7.000 Wörter. Das ist ein Kapitel. So brauche ich nicht mehr als 7 Tage. Natürlich passiert das nicht an 7 Tagen nacheinander, weil ich ja noch anderes mache. Aber es kommt wirklich nur auf die Organisation an.
2: Sagte Barbara Cartland. Auf den Vorwurf, dass ihr Weltbild, das sie vermittle, doch ein bisschen naiv sei, kontert sie:
3: Es gibt so viel Hässlichkeit auf der Welt und besonders Frauen sehnen sich nach Schönheit und Liebe. Und was soll ich ihnen geben? Ich schenke ihnen Schönheit und Liebe. Ich schreibe Märchen, aber das regt ihre Fantasie an. Es gibt ihnen das Gefühl, eine Märchenprinzessin in einer Märchenwelt zu sein. Und was ist daran falsch?
2: Nun, nicht alle Frauen haben Freude an diesen Geschichten. Feministinnen kritisieren, dass Cartlands Romane ein veraltetes und klischeehaftes Rollenbild vermitteln. Ihre weiblichen Heldinnen arbeiten nie und haben nie Sex vor der Ehe, im Gegensatz zu den Männern. Doch die Kritik kann ihrem Erfolg nicht schaden. Während Jahrzehnten gilt Barbara Cartland als erfolgreichste Autorin. Sie selbst tritt immer in pinken Kleidern und stark geschminkt auf. Von den Britinnen und Briten wird sie wahlweise als Königin in Pink, Queen der Happy Ends oder despektierlich als gepuderter Pfannkuchen bezeichnet. Für sie selbst geht im Alter noch ein Traum in Erfüllung. Sie wird nämlich Teil des britischen Adels. Ihre Tochter heiratet 1976 den Earl of Spencer und Cartland wird damit zur Stiefgroßmutter von niemand Geringerem als Prinzessin Diana. Barbara Cartland, die Königin der Romane, stirbt am 21. Mai 2000 im Alter von 98 Jahren nach kurzer Krankheit.

Musik der französischen Komponistin Germaine Taillefer. Sie hat vor allem Aufmerksamkeit bekommen als Teil des Musikkollektivs Les Six als einzige Frau. Und der Komponist Erik Satie hat sie liebevoll Ma fille musicale genannt, also meine musikalische Tochter. Wir haben hier eine Arabesque gehört von Germaine Taillefer. In einer Bearbeitung für Klarinette und Klavier gespielt haben die Klarinettistin Deborah Marshall und die Pianistin Angela Gassenhuber.

Die Academy of Ancient Music hat hier diese C-Dur-Sinfonie gespielt, des berühmtesten der Bach-Söhne, Karl Philipp Emanuel Bach, auch bekannt als Berliner oder der Hamburger Bach. 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Bei uns geht es weiter mit den Nachrichten und im Anschluss mit dem Wichtigsten aus Kultur und Gesellschaft, unserer Sendung Kultur Kompakt.

0: Die Nachrichten von SRF um 12 mit Simon Richle. Immer mehr Strom in der Schweiz stammt aus Solaranlagen. Das zeigt die jährliche Solarstatistik des Bundes. Auch letztes Jahr hat es bei der Photovoltaikleistung wieder einen deutlichen Zuwachs gegeben, um über 15%. Aber der Ausbau von Solaranlagen hat trotzdem an Schwung verloren. Die Leistung aller neuen Solaranlagen von 2025 ist weniger hoch als die Leistung aller neuen Anlagen 2024. Das ist das erste Mal seit 7 Jahren, dass der Solarausbau weniger schnell gewachsen ist als im Vorjahr. Die Ukraine hat mit Drohnen russische Ölanlagen in mehreren Regionen angegriffen. In einem Öllager in Twer, nördlich von Moskau, ist ein Feuer ausgebrochen. Im Süden Russlands brennt ein weiteres Öllager nach einem ukrainischen Drohnenangriff. Und im Asowschen Meer bei der Halbinsel Krim brennen mehrere Tankschiffe. Alle diese Brände sind von den russischen Behörden bestätigt worden. Die Ukraine greift immer wieder Ölanlagen an und schädigt damit die Treibstoffversorgung in Russland. Die britische Sängerin Bonnie Tyler ist gestorben, im Alter von 75 Jahren. Tyler ist in einem Spital in Portugal verstorben. Bonnie Tyler stand 5 Jahrzehnte auf der Bühne und hat mit ihren Popsongs mehrere Generationen geprägt. SRF Musikredaktorin Gisela Feutz. It's a
1: heartache. Mit diesem Song gelang Bonnie Tyler 1977 der internationale Durchbruch. Große Gefühle, das konnte sie. Bonnie Tyler kam 1952 in Wales zur Welt. Eine Stimmoperation Anfang 20 hat ihr die raue Stimme beschert, die zu ihrem Markenzeichen werden sollte. Die Stimme berührt, weil vieles mitschwingt. Verletzlichkeit, aber auch Mut und Entschlossenheit. Bonnie Tyler veröffentlichte zeitlebens 19 Studioalben, tourte weltweit und stand auch mit über 70 immer noch auf der Bühne. Pensionierung, das sei für sie kein Thema, sagte sie vor 4 Jahren.
2: No, I will never retire. As long as I'm healthy, I will be out doing shows.
1: Doch nun wollte die Gesundheit nicht mehr. Bonnie Tyler war eine Rockpoetin mit Herz und Kratzspuren. Gerade weil ihre Stimme vermeintlich unperfekt klang und gerade weil sie manchmal sang, als hätte sie jedes Gefühl schon zu oft erlebt, werden ihre Songs noch lange in guter Erinnerung bleiben.
0: Der Beitrag zum Leben von Bonnie Tyler von Gisela Feutz. Der Blick auf die Börsendaten von SIX. Der Swiss Market Index liegt im Moment bei 14.171 Punkten und ist damit im Vergleich zum Vortag unverändert. Der Euro wird zu 92,25 Rappen gehandelt und der Dollar kostet 80,69 Rappen. Das Wetter heute und morgen ist es sonnig und heiß bei 29 bis 34 Grad. Das waren Nachrichten von Radio SRF. Verantwortlich war Jan Grüebler.
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4: Mein Name ist Enora Maurer und ich begleite Sie heute durch folgende Themen. Die sogenannte Sélection Suisse am Theaterfestival in Avignon feiert 10 Jahre Jubiläum, eine Bilanz. Dann ein weiteres Jubiläum, das Science-Fiction-Museum in Yverdon, Maison d'ailleurs, gibt es seit 50 Jahren, ein Besuch. Zuerst aber dies. Heute Morgen hat die Deutsche Akademie für Sprache und Dichtung bekannt gegeben, wer den diesjährigen Georg-Büchner-Preis bekommt, einer der wichtigsten deutschsprachigen Literaturpreise. Er ist mit 50.000 Euro dotiert und würdigt herausragende Schriftsteller, die in deutscher Sprache schreiben und das deutsche Kulturleben maßgeblich beeinflussen. Und dieses Jahr heißt die Preisträgerin Christine Wunicke. Die 59-Jährige bekommt den Preis für ihr stets überraschendes und souverän konzipiertes Erzählwerk, so die Begründung. SRF-Literaturredaktor Felix Münger hat mit Jürg Hess über diese Wahl gesprochen.
5: Höchste Ehren also für Christine Wunicke. Was zeichnet sie denn als Autorin aus? Ich glaube, etwas vom Wichtigsten ist, dass sie ihre Leserschaft immer wieder von Neuem verblüfft. Einerseits sicher durch die Stoffe, die sie in ihren Romanen, Erzählungen und Novellen aufgreift. Ihr Figurenspektrum reicht von exzentrischen Rockmusikern über leicht durchgedrehte Filmpioniere bis zu nerdigen Wissenschaftlern. Oder einmal geht es auch um eine Verrenkungskünstlerin. Und oft, das gehört eben auch zu diesen Stoffen, siedelt sie die Geschichten in der Historie an. Und da nimmt sie auch das, sicher typisch Wunicke, eines ihrer Markenzeichen, oft kleine, auf den ersten Blick unbedeutende Ereignisse als Ausgangspunkt. Ja. Also zum Beispiel in ihrem jüngsten Buch Wachs vom letzten Jahr, der in Frankreich des 18. Jahrhunderts spielt. Also da geht es um eine Teenagerin, die Leichen kaufen will, weil sie so gerne Anatomin werden möchte. Der Roman erhielt dann viel Zuspruch und war dann im letzten Jahr sogar für den Deutschen Buchpreis nominiert.
6: Gewonnen hat sie den aber nicht.
5: Nein, den hat bekanntlich Dorothee Elmiger dann gewonnen. Aber Christine Wunicke war sicher eine der härtesten Konkurrentinnen von Dorothee Elmiger. Vor allem eben auch, weil sie in der Art des Erzählens stark mit Überraschungen und Unvorhersehbarem spielt. Und gerade in dieser Teenager-Geschichte, Anatomin werden, da zeigt sich eben auch die feministische Seite von Christine Wunicke. Weil Frauen im 18. Jahrhundert von anatomischen Studien ausgeschlossen waren. Aber die Protagonistin, die behauptet sich dann eben in dieser Männerwelt.
6: Jetzt hast du diese Stoffe sehr schön beschrieben. Wie bewältigt Christine Wunicke diese Stoffe denn sprachlich?
5: Die Sprache ist wie die Stoffe sehr eigenständig. Also Christine Wunicke versteht sich zum Beispiel ausgezeichnet darauf, Gattungen zu mischen. Da gibt es Grotesken, Parodien, daneben historische Erzählungen spielen hinein. Da gibt es auch beispielsweise Satiren auf den Wissenschaftsbetrieb. Und immer wieder auch spielt sie mit mythologischen oder auch religiösen Bildern. Und all das verflicht sie sehr geschickt zu einem Ganzen und erzeugt damit eben dann eine ganz eigene Poesie.
6: Und wenn wir jetzt noch ein bisschen herauszoomen, wo steht diese Christine Wunicke innerhalb der deutschsprachigen Literatur?
5: Sie war schon lange ein Insider-Tipp und sie entwickelte sich in den letzten Jahren aber klar zur Bestseller-Autorin. Sie war mehrfach auf der Longlist für den Deutschen Buchpreis, also auf der Vorauswahl. 2020 schaffte sie es dann erstmals auf die Shortlist, also ins Finale, mit dem Roman «Die Dame mit der bemalten Hand». Das ist auch ein typisches Wunicke-Buch. Es erzählt eine fiktive Geschichte, die im 18. Jahrhundert spielt und von Forschungsreisenden erzählt, die es auf eine kleine indische Insel verschlägt, voller Schlangen und Höhlen mit wunderlichen Zeichnungen. Und mit denen können eben dann die Europäer wenig anfangen. Und der Roman bietet einen Perspektivwechsel, einen nicht-europäischen Blick mit oft skurrilen Einlagen auf das Gebaren von Europäern in Übersee.
6: Und jetzt also dieser Büchnerpreis. Der letzte Schweizer, der den Büchnerpreis erhalten hat, das kann man nachlesen, war Lukas Barefuss nach Adolf Muschk in den 1990ern. Der Preis geht oft an Autorinnen und Autoren, die ein politisches Engagement zeigen in ihrem Werk. Wie ist jetzt das bei Christine Wunicke?
5: Das passt genauso auf sie. Mit ihrer Literatur, die oft auf den ersten Blick vielleicht skurril oder etwas abseitig wirkt, macht sie den Blick frei für Politisches, für Gesellschaftliches. Zum Beispiel eben, wie erwähnt, auf patriarchale Strukturen oder auch auf Irrwege in der Entwicklung der Wissenschaften oder auch auf Verwerfungen in der Kolonialgeschichte. Also Christine Wunicke ist durchaus als politische Autorin lesbar.
4: Sagt Literaturredaktor Felix Münger. Die Deutsche Akademie für Sprache und Dichtung überreicht den Preis in einem offiziellen Festakt im Herbst, Ende Oktober in Darmstadt. Aktuell findet in der südfranzösischen Stadt Avignon das Theaterfestival Avignon statt, zum 80. Mal. Und zum 10. Mal findet dort auch die sogenannte Sélection Suisse statt. Anne Fournier von Radio-Télévision Suisse war bis gestern in Avignon und hat heute Morgen mit Patricia Moreno gesprochen.
7: Bevor wir darüber sprechen, die sogenannte Sélection Suisse an, das eine und einzige Festival d'Avignon gibt es so gar nicht. Es sind wie mehrere Festivals in einem, oder?
8: Ja, das Festival in Avignon findet auf zwei Ebenen statt. Die sogenannte Inversion, also die Hauptveranstaltung, die wurde 1946 von Jean Villard ins Leben gerufen, also vor 80 Jahren. Und jedes Jahr werden da wichtige Stücke programmiert. Die Aufführung findet alle rund um den Innenhof des Passpalasts statt.
7: Ja, und dazu hast du eine Musik mitgebracht, die offenbar immer dazugehört. Da hört man
8: ja,
7: auf die Vögel singen. Was ist das? Was ist deine Musik?
8: Also diese Musik, das hört man vor jedes Stück der Inversion, die draußen stattfindet. Das sind berühmte Trompeten und die Musik ist von Maurice Jarre geschöpft worden. Also seit Jahrzehnten ist es eine Tradition in Avignon.
7: Aber du sagtest, es gibt diese Inversion von Avignon, aber es gibt auch die Off-Version. Was ist das?
8: Ja, das ist eine Art Nebenveranstaltung des Festivals. Die wurde vor 60 Jahren ins Leben gerufen und steht allen Produktionen offen. Bei dieser Off-Version müssen die Künstler und Künstlerinnen selbst einen Ort zu spielen finden und für ihre Werbung sorgen. Und bei dieser Parallelveranstaltung gibt es seit 10 Jahren jetzt, was man die Sélection Suisse nennt.
7: Also das sind Theaterstücke, die aus der Schweiz kommen und in Avignon gezeigt werden.
8: Ja, genau. Und diese Sélection Suisse ist eine Struktur, die von zwei Institutionen ins Leben gerufen wurde, von der CORODIS, der Westschweizer Kommission für die Vorbereitung von Bühnenproduktion und der Stiftung Pro Helvetia. Jeden Sommer begleitet sie 5 bis 6 Schweizer Produktionen, erstellen ihnen eine Webseite, finden einen Produktionsort, Aufgaben, die normalerweise ziemlich schwer wiegen. Und das alles mit einem Budget von rund 500.000 Franken. Für die schweizerischen Künstler ist es sehr interessant, weil in Avignon viele Produzenten und Produzentinnen von verschiedenen Theaterinstitutionen anwesend sind, um ihre nächste Spielzeit zu vorbereiten. Und da kann man sich bemerken lassen.
7: Ja, das klingt nach einer regelrechten Börse. Du sagst an, dass es diese Sélection Suisse in Avignon 10 Jahre schon gibt. Da kann man schon mal Bilanz ziehen. Wie fällt die aus?
8: Ja, eher positiv. Der kleine rote Pass, so sieht das Programmheft der Schweizer Stücke aus, das ist zu einem begehrten Symbol geworden. Viele Festivalbesucher stecken ihn sich inzwischen automatisch in die Tasche, um ihr Programm zusammenzustellen. Ein weiteres gutes Zeichen, die mediale Resonanz. Oft wird die Schweizer Eigenart gelobt, dieses kleine Schrichtchen zur Seite, diese andere Art, die Wirklichkeit zu erzählen. Und es gibt auch konkrete Erfolge. Einige Künstlerinnen und Künstler, die in vergangenen Jahren in der Sélection Suisse zu sehen waren, haben später eine Einladung ins offizielle Hauptprogramm erhalten. So wie dieses Jahr François Gremaud mit Mon Frère, ein Theaterstück über und mit seinem gehörlosen Bruder in Gebärdensprache, oder auch Muriel Imbach. Sie wurde eingeladen mit Nous ou le paradoxe du hérisson, ein Stück für junges Publikum über die zahlreichen Formen der Familie. Also der bisherige Erfolg der Sélection Suisse spricht dafür, diese Struktur weiterzuführen.
7: Nur ganz kurz vielleicht zum Schluss noch an, was bietet die Sélection Suisse diesen Sommer?
8: Also 6 Produktionen, 4 kommen aus der Westschweiz über Tanz und Theater und 2 sind aus der Deutschschweiz geholt worden. Bin ich das? Von der Thurgauerin Sarah Ogentobler mit einem spannenden Mix aus Video und Performance. Und für das junge Publikum die Bernerin Anina Mosimann, Puppenspielerin und Plastikerin. Man hört, es ist sehr vielfältig, sowohl in den Sprachen als auch in den Genres. Vielleicht mit einem gemeinsamen Thema, der Körper als identitätsstiftende Marke.
9: Das Festival und die Sélection Suisse sind bis zum 25. Juli zu sehen in der südfranzösischen Stadt Avignon. Und von Avignon jetzt nach Paris. Stichwort Architekturjuwele. Davon gibt's in Paris ja so einige. Ob nun auch La Grande Arche dazu gehört, der große Bogen im Reißbrettquartier La Défense, das sei mal dahingestellt. Aber imposant ist er bestimmt, dieser monumentale Triumphbogen aus Stahl, Beton und Granitplatten, der in den 1980er Jahren entworfen wurde. Von? Ja, von wem eigentlich? Nicht mal die meisten Parisier und Parisien wüssten die Antwort, denn es war für einmal kein Star-Architekt, der mit dem Bau beauftragt wurde, sondern ein weitgehend unbekannter Baumeister. Dessen Geschichte erzählt nun ein neuer französischer Spielfilm, L'Inconnu de la Grande Arche. Anne Meyer hat ihn gesehen.
10: Paris 1983. Präsident François Mitterrand verkündet den Gewinner eines prestigeträchtigen Architekturwettbewerbs. Wer soll das neue internationale Kommunikationszentrum entwerfen? Die Antwort: Otto von Spreckelsen. Das Problem: Niemand weiß, wer der Typ ist oder wo er wohnt. Rufen Sie doch die dänische Botschaft an. Dänemark ist ein kleines Land. Die können Ihnen bestimmt helfen, sagt Mitterrand lakonisch zu seinem Berater Subion.
11: Appelez le lauréat pour que je puisse le féliciter.
12: J'ai une adresse postale.
11: A téléphoné à l'ambassade du Danemark. C'est un petit pays, ils sauront vous renseigner.
10: Mit feinem Humor zeichnet Regisseur Stéphane Dumoustier das politische Umfeld und den Personenkult rund um François Mitterrand nach, mit seinen unzähligen untergeordneten Beamten. Die Anspielungen auf einen Königshof sind nicht zu übersehen. Ebenso absurd witzig wird es, wenn der dauergestresste Berater Subion nach Dänemark reisen muss, um von Spreckelsen persönlich zu informieren, dass er den Preis gewonnen hat. Der ist gerade seelenruhig am Fischen. Bei der Pressekonferenz in Paris erklärt von Spreckelsen in gebrochenem Französisch, was seine Vision mit dem Gebäude ist. Auf die Frage, was er denn in seiner Karriere schon gebaut hat, antwortet er: 4 Kirchen und mein eigenes Haus. Der Raum verfällt in Gelächter.
13: Qu'avez-vous construit dans votre carrière?
14: J'ai construit ma maison et 4 églises.
10: Am Anfang wirkt Otto von Spreckelsen fast unbeholfen, als wäre es ein reiner Zufall, dass er diesen Wettbewerb überhaupt gewonnen hat. Doch als es darum geht, ein Team zusammenzustellen, zeigt sich eine andere Seite. Er ist selbst überzeugt, ein detailverliebter Perfektionist. Niemand genügt seinen Ansprüchen. Dieser Wandel kommt abrupt. Das könnte Spreckelsen vielschichtig oder auch mysteriös machen. Die Figur wirkt dadurch aber eher inkonsequent. Auch der Humor des Anfangs ist hier plötzlich weg. Das verzeiht man dem Film allerdings, weil von Spreckelsens Perfektionismus und Kompromisslosigkeit die Geschichte auch vorantreiben und zu den spannendsten Szenen des Films führen. So reist er etwa nach Italien, um den besten Marmor zu finden, obwohl der Zeitdruck, das Gebäude fertigzustellen, immer größer wird. In diesem Kontext werden selbst Gespräche über Verbundglas spannend. Die Oberfläche des Kubus muss makellos glatt sein. Verbundglas ist in Frankreich allerdings nicht zugelassen, wie der Bauleiter Andreu bei einer Sitzung dem Sturen von Spreckelsen erklärt.
15: Et vous? Qu'est-ce que vous dites?
16: Il n'y a rien à dire. Je vous avais indiqué que c'était impossible d'avoir une façade parfaitement lisse. Nous allons faire le maximum pour nous en approcher, mais nous ne pouvons pas passer outre la commission de sécurité.
10: Zwischen den beiden Männern entwickelt sich ein Machtkampf. Wird die Grande Arche schließlich so aussehen, wie es von Spreckelsen will? Besonders gelungen ist dabei, dass der Regisseur den Zuschauer und die Zuschauerin nie eindeutig auf eine Seite zieht. Man kann selbst entscheiden, ob man von Spreckelsen eher ein Genie findet oder einen Wahnsinnigen. In L'Inconnu de la Grande Arche geht es um vieles. Politik, Wirtschaft, Ego, künstlerische Ambition. Stéphane Dumoustier verwebt alles ausgewogen und zeichnet gleichzeitig auch ein mitreißendes Porträt der damaligen Zeit. Ebenso eindrücklich inszeniert wie das Bauwerk, um das es im Film geht.
9: L'Inconnu de la Grande Arche läuft ab jetzt im Kino. Und von Paris jetzt nach Yverdon-les-Bains. Die kleine Stadt am südlichen Ende des Neuenburger Sees ist eine Reise wert. Einerseits wegen der Lage am See, der Aussicht auf die Jurakette und der großen Altstadt. Andererseits aber wegen eines Museums, wie nirgends sonst eines existiert. Die Maison d'ailleurs. Auf Deutsch das Haus von anderswo, bezeichnet sich als Museum für Science Fiction, Utopie und außergewöhnliche Reisen. Dieses Jahr feiert das Museum sein 50-jähriges Bestehen. Raphael Zehnder.
17: 1975 schenkte der französische Autor Pierre Versin, ein Resistance-Kämpfer, der Auschwitz überlebt hatte und im Waadtland lebte, der Stadt Yverdon seine Sammlung des Fantastischen.
18: Tout simplement parce que comme n'importe quel collectionneur dont la collection atteint une grande importance, je ne veux absolument pas qu'elle soit dispersée à ma mort. Et avec une commune, je suis tranquille, la commune est immortelle.
17: Die Sammlung sollte nach seinem Tod nicht zerstreut werden. 1976 eröffnete die Maison d'ailleurs, zuerst in Versins Dreizimmerwohnung. Ab 1991 als richtiges Museum im alten Gefängnis beim Schloss mit 300 Quadratmetern Ausstellungsfläche. Das Museum erhält jährlich 620.000 Franken von der Stadt. 6 Mitarbeitende teilen sich 3,4 Vollzeitstellen. Einer davon ist Frédéric Jacot. Seit 22 Jahren arbeitet er hier. Zuerst als Kurator, seit 2 Jahren als Direktor.
19: Wir verfolgen ein thematisches Konzept, das auf der Vorstellungswelt beruht. Auf allem, was sich der Mensch ausgedacht hat, seit er Geschichten erzählt. Das Museum konzentriert sich auf das Potenzial der Fiktion, auf Vermutungen und Möglichkeiten, die nicht die Realität erzählen, die wir im Alltag antreffen.
17: Was das bedeuten kann, zeigt zurzeit die Schau mit 200 Werken des Genfer Comiczeichners Frédéric Peters. Ein reichhaltiges Œuvre, nach innen gewandte Geschichten, in denen Peters von sich selbst erzählt, aber auch apokalyptische Visionen, die in bunten Farben das selbstverschuldete Ende der Menschheit erzählen. Auf eine Dauerausstellung verzichtet das Museum, erklärt Jacot.
19: Eine Dauerausstellung würde die Vergangenheit dokumentieren. Wir machen das Umgekehrte. Erinnerung ändert sich, sie muss plastisch sein. In unsere Ausstellung bauen wir Stücke aus unseren Sammlungen ein, um von der Gegenwart zu erzählen.
17: Die Sammlung, 120.000 Objekte, vieles über Jules Verne und vor allem Bücher und Medien, von Comics bis zu Computerspielen. Aus dem weiten Feld der Science Fiction. Science Fiction sei wichtig, weil sie die Menschen nähre, sagt Frédéric Jacot. Der Mensch sei ein Tier, das Geschichten erzählt.
20: Elle est importante parce qu'elle nourrit l'humain. C'est ce qui fait que l'homme est non seulement un animal, mais un animal qui se raconte et se nourrit lui-même de ses propres histoires.
17: Science Fiction denkt Unmögliches und bisher nicht Gedachtes. Für eine bessere Welt? Nicht nur, sagt der Direktor der Maison d'ailleurs.
20: Pas uniquement, mais effectivement, c'est penser l'impensé, c'est aller au-delà de ce qui peut être vécu.
19: Es geht darum, weiterzugehen als das bisher Erlebte. Aber unser Gründer Pierre Versin war kein Utopist, der sich auf Texte für eine bessere Welt konzentriert hat, sondern er betrachtete die ganze Palette des Vorstellbaren, bis hin zum Schlimmsten.
17: Bis zu 10.000 Personen im Jahr besuchen das Museum, darunter 100 Schulklassen. Forschende aus Literatur und Design recherchieren hier. Die Maison d'ailleurs ist einzigartig in der Museumslandschaft.
20: C'est une position dans laquelle elle s'insère un petit peu comme l'art brut, c'est-à-dire que c'est un pas de côté.
17: Ein bisschen wie die Art Brut sei die Kunst, die das Museum zeige. Weniger ein Museum für die große Masse als vielmehr ein Abenteuer, ästhetisch und hinsichtlich der Visionen, die es zur Diskussion stellt.
9: Die Maison d'ailleurs in Yverdon-les-Bains feiert ihr 50-jähriges Bestehen am Donnerstag, 3. September, mit der Vernissage, einer Sonderausstellung über ihren Gründer, den französischen Science-Fiction-Autor Pierre Versin.
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9: Shirana Shahbazi ist eine der bekanntesten Künstlerinnen der Schweiz. Stets arbeitet die gut 50-jährige Künstlerin mit Fotografie. Das klingt vielleicht einfach, ist aber in ihrem Fall kompliziert. Denn Shahbazis Fotos und Bilder funktionieren wie ein Spiegelkabinett. Man verirrt sich darin. Jetzt ist im Kunstmuseum Luzern eine große Ausstellung von Shahbazi zu sehen. Elinor Landmann hat sie gesehen und Annelies Berger hat sie nach ihren Eindrücken befragt.
21: Elli Landmann, du hast diese Ausstellung gesehen. Hast du dich auch verirrt?
22: Ja. Und ich habe mich gleich doppelt verirrt. Einmal buchstäblich in den Ausstellungsräumen und das andere Mal in Shahbazis Kunst.
21: Okay, sehr gut. Dann lass uns das vertiefen. Was ist denn an ihrer Kunst so verwirrend?
22: Also Shahbazi ist eine Fotografin mit so einem konzeptionellen Drive. Sie hinterfragt Bilder. Was bildet Fotografie ab? Was nicht? Was ist das überhaupt, was wir ein Bild nennen? Und warum ist es flach? Kann ich einer Fotografie glauben? Das so ein paar Fragen. Und die spielt sie in ihren Arbeiten immer wieder mit ganz unterschiedlichen Mitteln.
21: Hast du da ein konkretes Beispiel?
22: Beispiel ihre aktuelle Serie Falling. Das sind Lithografien von Menschen im Wasser. Also die schwimmen oder schweben. Und Shahbazi legt einzelne dieser Bilder übereinander. Das ergibt dann so eigenartige Fabelwesen. Du siehst zum Beispiel einen Rochen mit Zacken. Und erst wenn du näher kommst, merkst du, aha, das sind mehrere Menschen übereinander gelegt. Und ich in der Schwerkraft gefangen, ich sehe eben diese schwebenden Wesen. Und das hat was irgendwie Destabilisierendes, so ein bisschen Verwirrendes. Und diesen Effekt, den nutzt Shabazi auch für ihre neue Riesenarbeit am Zürcher Großmünster. Dort hat sie ja das Kunst am Bauprojekt für die Gerüstverkleidung umgesetzt. Und da sind diese Wesen weit oben. Und in Luzern, da stehst du ihnen jetzt 1:1 quasi in Lebensgröße gegenüber.
21: Also Kunst, die verwirrt. Warum hast du dich denn auch räumlich verirrt, Elli, in diesem Museum, in dieser Ausstellung?
22: Shabazi arbeitet für die Ausstellung mit Lee Tavor zusammen. Tavors Kunst ist atemberaubend. Das sind ganz lange Latexvorhänge, die hängen in Luzern von der Decke. Manche sind durchscheinend, andere sind rosa oder dreckig weiß. Und die verändern die Architektur. Sie schließen sie ab, sie schaffen neue Blickachsen, sie wirken massiv, aber wenn du durchgehst, dann bewegen sie sich noch so ein bisschen. Oh, richtig toll.
21: Oh, verführerisch. Und warum jetzt genau hast du dich verirrt da?
22: Also im Luzerner Museum, da verirrt man sich ja sowieso. Jeder Raum schaut so ein bisschen gleich aus. Und wenn jetzt noch diese Latexvorhänge dazukommen, dann ist die Verwirrung komplett. Okay. Aber das macht nichts. Man findet auch einzelne Dinge. Es gibt zum Beispiel einen Raum, da haben die beiden Künstler mit spiegelnden Glaswänden und Projektionen eines Wasserfalls einen wirklich grandiosen Erlebnisraum geschaffen. Man kann da stundenlang schauen, sich verlieren in der Wiederholung des Immergleichen, das aber immer wieder so ein bisschen anders aussieht. Und schäumendes Wasser, das ist sowieso, das ist ein Urproblem der Kunst. Schon Leonardo da Vinci hat sich damit beschäftigt und der hätte diesen Raum geliebt.
21: Also du klingst sehr begeistert, nichts wie hin.
22: Also Teile dieser Ausstellung haben mich echt begeistert. Lee Tavor ist für mich eine Entdeckung. Wie Tavor und Shabazi zusammen funktionieren, das ist spannend. Über ungefähr 4 Räume, dann ist die Luft draußen. Es bleiben in Luzern aber noch ein paar Räume übrig. Shabazi stammt ja aus dem Iran. Man hat dann also noch 2 iranische Positionen reingeholt. Das ist interessant, klar, aber auch ein bisschen zufällig. Das Ganze plätschert dann halt noch weiter. Das Werk von Shabazi fußt auch auf Repetition, spielt immer wieder mit Wiederholungen. Für mich waren es dann ein paar zu viel.
9: Die Ausstellung im Kunstmuseum Luzern heißt Shirana Shabazi, All at Once, an Interplay with Lee Tavor und dauert bis Mitte Oktober. Und das war's für den Moment aus Kultur und Gesellschaft. Mein Name Enora Maurer.

0: 12.30 Uhr, Rendezvous. Die Mittagsinformationen von Radio SRF. Trauerfeier mit Symbolcharakter. Irans Ayatollah wird beigesetzt. Welche Botschaft wollen die Revolutionsgarden verbreiten? Versprechen mit Fragezeichen. US-Präsident Trump verspricht dem ukrainischen Präsidenten die Lizenz für Patriot-Raketenabwehrsysteme. Wie viel ist dieses Versprechen wert? Angst vor den Ewigkeitschemikalien. Die Bevölkerung in der Schweiz wünscht sich ein PFAS-Verbot. Frauen in der Forschung. Einst ein Hindernislauf, erinnert sich die Astrophysikerin Katrin Altweg.
1: Der eine Professor hat mir mal gesagt, er darf mit einfach fragen beim Examen. Er wüsste, dass Frauen nicht gut sind in der Physik. So einst hat man mich genommen. Und ich habe ziemlich alles gewusst, aber die Note war gleich nicht so gut gewesen.
0: Mehr dazu im Tagesgespräch um eins. Rendezvous. Für die Themen heute verantwortlich ist Daniel Hofer. Zur Sendung begrüßt sie Ivana Pribakovic. In der Nacht gab es in Iran wieder Explosionen. Die Waffenruhe zwischen den USA und Iran ist offenbar wieder aufgehoben. Gestern noch hatte Donald Trump in einer Wutrede ein Ende der Verhandlungen verkündet. Heute wird im Iran trotz allem der oberste geistliche Führer, Ayatollah Ali Khamenei, in einer großen Zeremonie beigesetzt. Damit enden die sechstägigen Trauerfeierlichkeiten für den ehemaligen obersten iranischen Führer. Nahostkorrespondent Thomas Gutersohn, haben die Iranerinnen und Iraner Angst? Also gehen weniger Menschen an die Trauerfeier als in den Tagen davor, nachdem eben in der Nacht die USA wieder angegriffen haben?
2: Nein, ich denke, die, die an der Prozession teilnehmen werden, die gehen jetzt erst recht hin. Das ist durchaus gewollt von der Führung. Der Iran will sich unbeeindruckt zeigen von den Angriffen, die letzte Nacht offenbar 14 Menschenleben gefordert haben. Er will Stärke zeigen. Offenbar wurde auch die Zugstrecke zwischen Teheran und Meshed in der Nacht beschädigt. In Meshed wird heute ja Ali Khamenei beigesetzt. Die Behörden haben aber Ersatzbusse organisiert, um eben möglichst ein großes Geleit aus dem Volk präsentieren zu können. Also der Iran wird alles daran setzen, um die Feierlichkeiten wie geplant abzuhalten und gegen innen und gegen außen zu zeigen, dass diese Angriffe dem Land und der Führung eben nichts anhaben können.
0: Wer nimmt denn an dieser Zeremonie teil? Sind das vor allem religiöse Hardliner?
2: Ja, es ist sicherlich eine Inszenierung vorhanden, in der die strammen Ideologen in der vordersten Reihe stehen werden, Tränen vergießen werden und lauthals den Tod des früheren Führers beklagen werden. Aber es werden auch viele Menschen aus der Bevölkerung anwesend sein, ohne politische Agenda. Ali Khamenei hat das Land 36 Jahre lang geführt. Die Angst vor dem Ungewissen von dem, was nach ihm kommt, die ist vorhanden. Und auch der Krieg wird dazu beigetragen haben, dass viele, die bisher unpolitisch waren, sich hinter dem Bekannten, hinter dem Gewohnten verschanzen. Die Angst vor einem Wiederaufflammen des Krieges ist da. Und da hilft natürlich eine solche feierliche Beisetzung, um den Nationalismus im Land zu fördern und der Bevölkerung eine Art Courant normal zu zeigen.
0: Was ist aus der großen Menge der regierungskritischen Bevölkerung geworden? Bleiben die jetzt zum Beispiel der Zeremonie fern?
2: Ja, um sie ist es tatsächlich still geworden in den letzten Monaten. Da sprechen auch die Bilder für sich. Dieselben Straßen, die im Januar von Hunderttausenden von Regierungskritikern besetzt wurden, sind nun von Regierungstreuen geflutet. Es gab seit der Niederschlagung der Proteste, die ja über 10.000 Menschenleben forderten, nur noch Kundgebung von Regierungsbefürwortern. Und da geht es wirklich auch darum, die Kritiker zu verdrängen von den Straßen, vom öffentlichen Bild, um sie mundtot zu machen und zu zeigen, ihr habt hier keinen Platz mehr.
0: Der große Abwesende bei diesen Trauerfeierlichkeiten ist Ali Khameneis Sohn Mojtaba Khamenei, der offizielle Nachfolger also des obersten geistlichen Führers. Mojtaba wurde ja beim Luftangriff auf seinen Vater ebenfalls verletzt. Man weiß nicht, wie es ihm geht oder ob er überhaupt noch lebt. Wie problematisch ist das für die iranische Führung?
2: Eigentlich ist das kein großes Problem. Im Gegenteil, die neue Führung kann das zu ihrem Vorteil nutzen. Im Schiismus ist das Konzept des verborgenen Führers nicht ganz unbekannt. Soweit der letzte Imam der Schiiten im Verborgenen auch da war, nicht klar, ob er lebte oder nicht. Nun darf Mojtaba Khamenei natürlich nicht mit einem Imam gleichgestellt werden, aber diese Idee einer Autorität, die nicht physisch präsent sein muss, ist der religiösen Bevölkerung im Iran relativ einfach vermittelbar. Und da können natürlich natürlich jetzt die Revolutionsgarden, die mittlerweile die Macht an sich gerissen haben, diese Autorität auch zu ihrem Vorteil nutzen.
0: Die ganze Woche und auch der heutige Tag sind sehr symbolträchtig. Welches Bild wollen denn die Revolutionsgarden vermitteln?
2: Ein Bild der Stärke gegen innen und gegen außen. Gegen außen geht es eben darum, sich unbeirrt zu zeigen, gegen innen vor allem zu zeigen, dass die Massen hinter der Regierung stehen und den Nationalismus im Iran zu befeuern. Also das Begräbnis ist eine klare Machtdemonstration.
0: Nahost-Korrespondent Thomas Gutason im Rendezvous, besten Dank. Und damit zum Nachrichtenüberblick mit Simon Riechle.
3: Immer mehr Strom in der Schweiz stammt aus Solaranlagen. Das zeigt die jährliche Solarstatistik des Bundes. Auch letztes Jahr hat es bei der Photovoltaikleistung wieder einen deutlichen Zuwachs gegeben, um über 15%. Aber der Ausbau von Solaranlagen hat trotzdem an Schwung verloren. Die Leistungen aller neuer Solaranlagen von 2025 ist weniger hoch als die Leistung aller neuer Anlagen 2024. Das ist das erste Mal seit 7 Jahren, dass der Solarausbau weniger schnell gewachsen ist als noch im Vorjahr. Kleine und mittlere Unternehmen in der Schweiz haben Sorgen. Das zeigt eine Umfrage des Versicherungskonzerns AXA Schweiz. Auf der Sorgenliste der KMU weit oben stehen etwa steigende Kosten, dass der Konkurrenzdruck größer werde und dass die Loyalität der Kundinnen und Kunden abnehme. Trotzdem ist die Mehrheit der befragten KMU insgesamt zuversichtlich, wenn es um ihre Zukunft geht. Auf dem Stellenmarkt in der Schweiz waren zuletzt weniger Stellen ausgeschrieben als noch Anfang Jahr. Das meldet der Stellenvermittler Adecco. Er hat die Statistik zusammen mit der Uni Zürich gemacht. Je nach Branche sei die Lage aber unterschiedlich. In Gesundheitsberufen beispielsweise gäbe es deutlich mehr offene Stellen. Wer viel an der prallen Sonne arbeitet, zum Beispiel auf dem Bauernhof oder als Dachdecker, hat ein höheres Risiko, einmal an Hautkrebs zu erkranken. Insbesondere ohne guten Sonnenschutz. Hautkrebs wegen der Arbeit, das werde immer häufiger bei der Unfallversicherung gemeldet, schreibt die Versicherungsgesellschaft Suva. Im Jahr 2024 hat die Suva 137 solche Fälle anerkannt. Fast 5-mal mehr als noch 2020. Bei den Menschen wachse das Bewusstsein, dass Hautkrebs eine Berufskrankheit sein könne. Immer mehr Menschen würden Hautveränderungen ihrer Unfallversicherung melden. Die Ukraine hat mit Drohnen russische Ölanlagen in mehreren Regionen angegriffen. In einem Öllager in Twer nördlich von Moskau ist ein Feuer ausgebrochen. Im Süden Russlands brennt ein weiteres Öllager nach einem ukrainischen Drohnenangriff. Und im Asowschen Meer bei der Halbinsel Krim brennen mehrere Tankschiffe. All diese Brände sind von den russischen Behörden bestätigt worden. Die Ukraine greift immer wieder Ölanlagen an und schädigt damit die Treibstoffversorgung in Russland. Und noch eine Meldung aus der Welt der Popmusik. Die britische Sängerin Bonnie Tyler ist tot. Sie ist im Alter von 75 Jahren gestorben an einer Krankheit in einem Spital in Portugal. Bekannt wurde Bonnie Tyler Ende der 70er Jahre. Zu ihren bekanntesten Hits gehören «It's a Heartache», «Total Eclipse of the Heart», «Lost in France» oder «Holding Out for a Hero». Die deutsche Schriftstellerin Christine Wunicke erhält den diesjährigen Georg-Büchner-Preis. Das gibt die Deutsche Akademie für Sprache und Dichtung bekannt. Wunicke erhalte den Preis für ihr überraschendes und souverän konzipiertes Erzählwerk, begründet die Jury. Zu ihren bekannteren Romanen gehören «Die Dame mit der bemalten Hand» und «Wachs», mit denen sie auch auf die Shortlist des Deutschen Buchpreises gekommen ist. Der Georg-Büchner-Preis gehört zu den wichtigsten literarischen Auszeichnungen im deutschsprachigen Raum. Er ist mit 50.000 Euro dotiert und wird im Oktober überreicht. Und noch der Blick aufs Wetter. Heute und morgen ist es sonnig und heiß bei 29 bis lokal 34 Grad. Morgen sind im Wallis in Teilen von Graubünden und im Süden lokale Gewitter möglich. Dazu weht eine Bise.
0: Es ist eine Überraschung. Die USA wollen der Ukraine helfen und einen ihrer größten Wünsche erfüllen. Die Patriot-Raketen zur Verteidigung vor den russischen Projektilen. Donald Trump hat am NATO-Gipfel zwar nicht die Raketen selbst versprochen, sondern die Lizenz für deren Produktion. Der ukrainische Präsident Zelensky hat sich für dieses Versprechen bedankt. Doch wie viel ist es wert? Das klären wir jetzt mit SRF-Ukraine-Korrespondent David Nauer. Donald Trump sagte, dass US-amerikanische Unternehmen, das die Patriot-Flugabwehrraketen herstelle, sei noch nicht informiert, aber das werde schon gut gehen. Das klingt jetzt weder nach einem durchdachten Plan noch nach einem abgestimmten Konzept. Wie viel also ist das Versprechen wert?
4: Ja, ich würde sagen, es ist ein Versprechen, nicht mehr und nicht weniger. Versprechen kann man halten, man kann sie aber auch brechen. Und man wird sehen, ob Trump dieses Versprechen hält. In der Vergangenheit hat man ja immer wieder erlebt, dass er seine Meinung sehr sprunghaft ändern kann. Und es ist nicht ausgeschlossen, dass das auch hier passiert.
0: Die Ukraine bittet ja schon lange darum, diese Patriot-Raketen selber herstellen zu können. Warum hat sie denn diese Raketen so dringend nötig?
4: Ja, weil Patriot das einzige System ist, das russische Raketen abwehren kann. Und diese russischen Raketen werden zunehmend zur Gefahr für die Ukraine. Der Kreml hat die Produktion hochgefahren und beschießt in letzter Zeit damit vor allem die Hauptstadt Kiew. In den letzten Wochen sind dabei auch zahlreiche Zivilisten ums Leben gekommen und es gab große Zerstörungen. Das Problem für die Ukraine ist, sie kann diese russischen Raketen im Moment kaum abfangen, weil sie fast keine Patriot-Abfangraketen mehr hat. Patriot-Munition ist ohnehin weltweit Mangelware, weil die Amerikaner viel davon im Iran-Krieg verschossen haben. Und genau deswegen will Zelensky diese Abfangraketen nun selbst produzieren.
0: Seit dem Krieg hat sich die Ukraine viel militärisches Know-how angeeignet. Sie wurde unter anderem auch ausgebildet von der britischen Armee. Selbst entwickelt hat sie modernste Drohnen. Wie gut aber ist das Land im Produzieren von solch großen Waffen?
4: Also grundsätzlich kann man sagen, dass die Ukrainer durchaus eine funktionierende Rüstungsindustrie haben und die ist sehr innovativ und produktiv. Die Ukrainer produzieren riesige Mengen Drohnen, kleine Drohnen, aber auch große Drohnen. Sie haben sogar einen Marschflugkörper selbst entwickelt. Sie können inzwischen Ziele weit über 1000 Kilometer im russischen Hinterland angreifen mit eigenen Waffen. So etwas können nur sehr wenige europäische Länder. Also technisch können die Ukrainer viel. Allerdings sind Abfangraketen und ganz besonders Patriot-Abfangraketen sehr kompliziert und aufwendig herzustellen. Und es kann also gut sein, dass es noch sehr lange, möglicherweise mehrere Jahre dauert, bis die ersten ukrainischen Patriot fliegen, wenn überhaupt.
0: Wenn das nicht so schnell möglich ist, was hat dann die Ukraine überhaupt von dieser Zusage von Donald Trump?
4: Mir scheint es, es ist in erster Linie ein politisches, ein symbolisches Zeichen von Trump. Der amerikanische Präsident scheint der Ukraine inzwischen verhältnismäßig wohlgesinnt zu sein. Er ist bereit, das Land in der einen oder anderen Form zu unterstützen. Ich glaube, das hat damit zu tun, dass Trump zum Schluss gekommen ist, dass Putin sich einfach beharrlich weigert, den Krieg auch nur halbwegs zu fairen Bedingungen zu beenden. Trump will ja bekanntermaßen diesen Krieg beenden. Es scheint ihn zu ärgern, dass der Kreml da auf stur stellt. Zudem kämpft die Ukraine zurzeit ziemlich erfolgreich und Trump hat ja gerne so Winner-Typen. Allerdings, wie schon gesagt, ändert Trump seine Meinung auch recht gern und recht schnell. Deswegen kann es auch sein, dass diese ukrainisch-amerikanische Annäherung nur vorübergehend ist.
0: Danke für diese Einschätzung, David Nauer, im Rendezvous. Und so geht es in der Sendung weiter. Ewigkeitschemikalien, PFAS, könnten schädlich sein für die Gesundheit. Warum erlässt der Bund dann nicht Verbote, fragt sich die Bevölkerung. Eine Kaiserin in Japan wäre von der Erbfolge her das Logischste. Die Konservativen im Land fürchten das aber wie der Teufel das Weihwasser. Das Nicht-EU-Land Schweiz kann es der EU jetzt zeigen, in Bezug auf die Rheinschifffahrt. Die Geschichte kurz vor eins hier. Sie sind unsichtbar und praktisch überall. Im Boden, im Essen, im Grundwasser, sogar in der Luft. Die Rede ist von den PFAS. Diese langlebigen Chemikalien bauen sich kaum ab und können gesundheitsschädlich sein. Das beschäftigt die Menschen in der Schweiz. Sie wünschen sich laut einer Umfrage strengere Maßnahmen gegen Ewigkeitschemikalien. Michel Scherer berichtet.
5: PFAS-Chemikalien werden immer wieder in Schweizer Böden und Gewässern nachgewiesen. Über Lebensmittel gelangen diese auch in den menschlichen Körper. Der Bundesrat hat deshalb vor rund 2 Jahren PFAS-Grenzwerte für Fleisch, Fisch und Eier festgelegt. Doch einer Mehrheit der Bevölkerung reicht das nicht. Sie wünscht sich eine stärkere Regulierung durch den Bund. Das zeigt eine Befragung des Schweizer Umweltpanels. Projektleiter Thomas Bernauer.
6: Man könnte entweder die Konsumenten informieren, da sind PFAS drin oder nicht drin, und dem Markt das überlassen, wollen Leute das kaufen oder nicht. Oder das andere ist, dass der Staat das einfach verbietet. Und die Mehrheit der Befragten möchte im Moment sicher eher, dass der Staat das reguliert.
5: Heißt, die Bevölkerung will nicht auf Eigenverantwortung setzen, sondern auf Verbote und höhere Grenzwerte. Das könne auch damit zusammenhängen, dass das Wissen über PFAS in der Bevölkerung relativ gering sei. Es handelt sich also mehr um eine diffuse Angst vor diesen Chemikalien.
6: Also als Konsument haben Sie einerseits nicht genug konkrete Informationen und können sich dann nicht informiert entscheiden, ein Produkt zu kaufen oder nicht zu kaufen. Und andererseits hat doch ein Großteil der Bevölkerung generell sehr wenig Ahnung, was PFAS sind, wo sie drin sind, was für Risiken sie bergen.
5: Diese Wissenslücken zeigten sich auch bei konkreten Fragen zu PFAS. So wusste beispielsweise nur ein kleiner Teil der Befragten, dass die Chemikalien auch in Lebensmitteln wie Fleisch, Milchprodukten, Gemüse und Obst vorkommen können. Für Rahel Galliker, Vizedirektorin des Bundesamtes für Umwelt, ist deshalb klar, die Öffentlichkeit müsse besser mitgenommen und informiert werden. Derzeit arbeitet das Departement an einem Aktionsplan im Umgang mit PFAS. Ein Teil davon ist, mehr Wissen über PFAS unter die Leute zu bringen. Doch nicht nur in der Öffentlichkeit ist das Wissen gering, auch in der Wissenschaft gibt es noch viele Unsicherheiten im Zusammenhang mit den Ewigkeitschemikalien. Hier brauche es mehr Forschung, sagt Rahel Galliker.
7: Es gibt die Forschung nach PFAS-Alternativen, das ist ein Thema. Dann auch zu wissen, wie gelangen die PFAS dann wirklich in die Umwelt, also was sind die Eintragswege, oder dann auch im Bereich Landwirtschaft, gibt es Pflanzen, die man auch PFAS-belasteten Böden anbauen kann und wo dann beispielsweise im essbaren Teil der Pflanze die PFAS sich nicht anreichen.
5: Allerdings, eine Langzeitstudie der PFAS-Auswirkungen auf den Menschen, die in den nächsten 20 Jahren hätte durchgeführt werden sollen, fiel in der Wintersession dem Sparpaket des Bundes zum Opfer. Wichtig sei nun vor allem auch, die laufenden Bemühungen und Erkenntnisse rund um PFAS besser zu koordinieren, sagt Rahel Galliker. Zwischen den einzelnen Kantonen, aber auch zwischen Bund und Kantonen.
7: Dass wenn wir beispielsweise in einem Kanton ein Untersuchungsresultat haben, dass wir das in die anderen Kantone transportieren können und dann eben nicht der andere Kanton nochmal das Gleiche untersucht, dass man Wissen teilt und Erkenntnisse teilt.
5: Bis Ende 2027 soll der Aktionsplan

0: Frauen können vieles, aber einiges ist tabu. Wir schauen uns zwei Beispiele an mit dem Journalisten und Buchautor in Tokio, Martin Fritz. Japan hat eine 2600 Jahre alte Monarchie und das gilt auch als Symbol für die Einheit des Volkes. Nun aber drohen dieser Monarchie die Erben auszugehen. Eine Lösung wäre eine Kaiserin, aber das scheint für gewisse Kreise ein großes Problem zu sein.
1: Die Kaiserfamilie in Japan schrumpft seit etwa 40 Jahren. Ihr gehen die männlichen Thronerben aus. Es gibt in der direkten männlichen Linie nur noch den 60-jährigen Kronprinzen Fumihito und seinen 19-jährigen Sohn Hisahito, die als Nachfolger von dem jetzigen Kaiser Naruhito in Frage kommen. Und dann gibt es im Kaiserhaus aber noch 5 unverheiratete Frauen, darunter Aiko, die 24-jährige Tochter des jetzigen Kaiserpaars. Und eine einfache Lösung wäre, dass auch diese Frauen, die in der Kaiserfamilie sind, auf den Chrysanthementhron kämen, um dieses Problem mit den Thronerben zu lösen. Aber die Konservativen in Japan wollen das unbedingt verhindern und deswegen haben sie jetzt ein Gesetz auf den Weg gebracht, das ausdrücklich darauf abzielt, zu verhindern, dass eine Frau auf den Thron kommt, indem Leute von außerhalb der Kaiserfamilie in die Kaiserfamilie adoptiert werden. Und die Frauen, die jetzt in der Kaiserfamilie sind, dürfen zwar in der Familie bleiben, aber wenn sie heiraten und Söhne oder Töchter bekommen, dürfen die nicht auf den Thron.
0: Es ist ja schon erstaunlich, wenn man denkt, dass man auf eine Monarchie setzt, auf eine Familie, in der man den Thron vererbt und trotzdem lieber auf externe Adelige setzt, um eine Frau zu verhindern. Wie groß ist denn die Wahrscheinlichkeit, dass sich dieses Gesetz durchsetzt?
1: Die derzeitige Parlamentssitzung dauert nur noch bis zum 17. Juli. Die Regierung will aber die Sitzungsperiode um 60 Tage verlängern. Und da sie eine Zweidrittelmehrheit hat, könnte sie das Gesetz problemlos beschließen und selbst wenn die zweite Parlamentskammer da ihr Veto einlegt, das überstimmen. Also grundsätzlich hat das Gesetz gute Chancen, obwohl es im Volk und auch bei vielen Konservativen kein Verständnis für diese Lösung gibt. Lieber irgendwelche Ex-Adligen, die seit 80 Jahren Bürger sind, zurück ins Kaiserhaus zu holen. Allein die Frage, wie man denn diese Person dann sozialisieren soll, damit sie sozusagen kaisergerecht wird, wird hier heiß diskutiert.
0: Ein weiterer Fall gibt zu reden, eine Bürgermeisterin, die es wagt, Mutterschaftsurlaub zu nehmen.
1: Ja, es geht um die 35-jährige Shoko Kawata. Bei ihrer Wahl war sie schon Japans jüngste Bürgermeisterin und zwar in einem 70.000 Einwohnerstädtchen nahe Kyoto. Und sie nimmt nun als erste Bürgermeisterin Mutterschaftsurlaub. Korrekterweise muss man sagen, dass sie sich 4 Monate frei nimmt. Und das hat eben eine heftige Diskussion ausgelöst. Die einen sagen, das wäre ein wunderbares Beispiel, dass man sich eben zuerst um seine Familie kümmern soll und dass sie auch ein Vorbild für andere Frauen ist. Die anderen sagen aber, sie hätte doch vor ihrer Arbeit als Bürgermeisterin oder danach schwanger werden sollen, aber nicht während dieser Zeit. Also es ist nicht unbedingt frauenfeindlich gemeint, aber dahinter steckt so ein bisschen das Denken, dass gewählte Volksvertreter ihre Arbeitszeit ganz dem Volk widmen sollen und quasi kein Privatleben haben. Und die Aufregung hängt auch damit zusammen, dass nur 4% der 1700 Bürgermeister in Japan weiblich sind. Die meisten davon nicht so jung, also nicht im gebärfähigen Alter. Und das ist eben jetzt eine neue Situation, mit der viele konservativ denkende Japaner nicht gut klarkommen.
0: Inwiefern verändert sich die Rolle der Frau in der japanischen Gesellschaft, wenn wir sie jetzt zum Beispiel auf die letzten 10 Jahre zurückschauen?
1: Viele westliche Beobachter meinen, dass Japan in der Entwicklung der Gleichberechtigung einige Jahrzehnte hinter dem Westen oder der Schweiz hinterherhinkt. Es gibt ja die jährliche Rangliste für das Gender Gap, also das Ausmaß der Gleichberechtigung von Frauen vom World Economic Forum. Und da liegt Japan jedes Jahr weit hinten, also letztes Jahr auf Platz 118 von 146. Also die konservativen Regierungen der letzten 10 Jahre haben sich auf die Fahnen geschrieben, die Gleichberechtigung voranzutreiben, aber nicht aus sozialen Gründen oder weil sie frauenfreundlich sind. Sie wollen einfach nur, dass Frauen und auch Mütter arbeiten, weil es Japan an Arbeitskräften fehlt. Aber sie wollen nicht ein neues Geschlechterbild haben. Die Frauen sollen sich weiter wie bisher um die Kinder kümmern. Und ich denke mal, das Kaiserhaus mit dem männlichen Kaiser ist für diese Konservativen das stärkste Symbol für die traditionelle patriarchalische Familienstruktur in Japan. Und deswegen wollen sie da unbedingt eine Änderung verhindern. Also es geht im Grunde darum, dieses Symbol für eine neue Gleichberechtigung, dass das eben nicht zustande kommt. Und daher lehnen sie dann auch die Gleichgeschlechtlichkeit

0: gleichgeschlechtliche Ehe und auch unterschiedliche Nachnamen von Ehepaaren ab.
1: Japan, ein Entwicklungsland, wenn es um Gleichstellung geht. Eine Einordnung des Journalisten Martin Fritz in Tokio. Der Rhein ist für Europa und die Schweiz eine wichtige Versorgungsroute. Und dieses Jahr kann die Schweiz auch als Nicht-EU-Land deutlich mitprägen, wie der Warenverkehr über den Rhein funktionieren soll. Denn die Schweiz präsidiert die Zentralkommission für die Rheinschifffahrt. Zu tun gibt es einiges. Widersprüche auflösen zwischen dem Anspruch nach mehr Schiffen und gleichzeitig mehr Naturschutz. Es gibt auch Pläne, einzelne Rheinhäfen auszubauen und so weiter. Dario Pelosi.
2: Roland Portmann ist derzeit quasi der oberste Rheinschiffer in Europa. Der Schweizer Diplomat ist beim Bund stellvertretender Chef der Direktion für Völkerrecht und nun Präsident der Zentralkommission für die Rheinschifffahrt ZKR. Zur Frage, was Völkerrecht mit der Rheinschifffahrt zu tun habe, sagt Roland Portmann:
3: Wir haben einen Anspruch als Anrainerstaat, den Rhein frei zu befahren, von Basel bis an die Meerhäfen zu kommen. Und die ZKR ist eigentlich die Institution, die diesen Rechtsanspruch umsetzt und durchsetzt.
2: Zur Vorbereitung auf sein Amt fuhr Roland Portmann auf einem Güterschiff rheinabwärts nach Antwerpen.
3: Ich hatte vielleicht etwas stark die Vorstellung, ja, der Fluss ist ja da, kann man einfach fahren. Aber es braucht natürlich sehr viele Regeln, sehr vieles im Umfeld, damit es funktioniert. Und das habe ich versucht, in diesen 4 Tagen als Leichtmatrose auch zu lernen.
2: Beeindruckt hätten ihn vor allem die vielen Schleusen, der viele Verkehr auf dem Fluss und nicht zuletzt der Job an Bord an sich.
3: Man merkt, das ist aufwendig, wie wichtig Sicherheitsfragen sind, Umgang mit gefährlichen Gütern, die man als Fracht hat und dieser Umschlagplatz dann an den Meerhäfen, einfach wie groß der ist und wie gut es ist, dass wir direkt dahin kommen auf dem Rhein.
2: 2 Jahre hat die Schweiz das Präsidium der ZKR nun inne, im Turnus mit den anderen Anrainerstaaten. Die Zentralkommission redet beispielsweise mit, wenn irgendwo eine Brücke geplant ist oder neue Schiffstypen bewilligt werden. Gleichzeitig setzt sie die Regeln fest, wer den Rhein wie befahren darf. Die Schweiz habe sich einiges vorgenommen, das sie vorantreiben möchte.
3: Bei uns ist das jetzt Nachhaltigkeit, Umweltfragen, die wir noch einmal besonders pushen möchten. Und das andere ist Automatisierung, Digitalisierung, also die ganze Innovation auch in der Schifffahrt, um irgendwann auch zu ferngesteuerter oder sogar automatisierter Schifffahrt zu kommen.
2: Derzeit sind 8 Schiffe auf dem Rhein mit Wasserstoff im Tank unterwegs. Dieser Pilotversuch soll zeigen, ob und wie sich dieser ökologischere Treibstoff bewährt. Zur Nachhaltigkeit gehöre aber auch der Umgang mit Niedrigwasser auf dem Rhein, sagt Roland Portmann.
3: Man muss vielleicht mit weniger Gewicht, mit anderer Beladung fahren, Fahrtrinne ausheben, das ist eine Möglichkeit, darauf zu reagieren. Das führt aber auch zum Schiffsbau, der in Zukunft darauf Rücksicht nehmen wird. Und es könnte auch ganz weit gegriffen natürlich zum Wassermanagement generell führen, also wie viel Wasser kann man allenfalls auch zuführen. Da sind dann aber natürlich ganz andere Bereiche auch betroffen als die Schifffahrt.
2: Wichtiges Thema sei auch die Digitalisierung auf dem Rhein.
3: Der nächste Schritt wäre vermehrte Fernsteuerung. Also, dass wir die Infrastruktur und die Technologie haben, damit eben dann, sagen wir, mindestens weniger Personal an Bord selbst steuern muss oder man gewisse Abschnitte hat, wo das nicht mehr notwendig ist. Am Ende der Geschichte steht, wo mindestens als Vision steht, die automatisierte Schifffahrt, wie wir auch vielleicht automatisierte Fahrzeuge sonst im Verkehr haben. Aber das ist natürlich ein weiter Schritt.
2: Die ZKR bleibe agil und passe die Strukturen laufend an, betont Roland Portmann. Die gut 200 Jahre alte Organisation habe einen europaweiten Einfluss. Politik und Wirtschaft seien vertreten.
3: Die ZKR hat sehr, sehr viel Expertise und Know-how. Wir haben einen Ausschuss geschaffen, der dann auch technische Standards festlegt, die auch sonst in Europa gelten können. Und so haben wir als ZKR eigentlich auch einen Einfluss darauf, wie europäische Rechtsetzung dann am Ende funktioniert.
2: Will heißen, die Schweiz als Nicht-EU-Mitglied arbeitet entscheidend an Regeln mit, die EU-Mitgliedstaaten direkt betreffen. Der Diplomat lächelt. Man stehe in einem engen und guten Austausch mit der EU.
3: Ich finde, es ist ein wunderbares Beispiel auch internationaler Kooperation, wo offensichtlich ist, dass alle ein Interesse daran haben, weil alle an diesem Fluss dran hängen und es eine Auswirkung hat, was wir machen, flussabwärts und umgekehrt für uns eben auch bedeutsam ist.
2: Bis Ende nächstes Jahr werden Roland Portmann und sein Team aus Fachleuten von Bundesämtern und der Schifffahrtsbranche die Geschicke des Rheins intensiv mitprägen und dann das Präsidium turnusgemäß weitergeben. Das Ziel, den Rhein als ökologisch und ökonomisch wichtige Verkehrsader mit gleichen Regeln für alle Länder zu stärken, bleibt weiter im Fokus.
1: Rendezvous gleich 1:1. Im Tagesgespräch geht es weiter mit der Astrophysikerin Katrin Alzweg. Heute geht es in unserer Sommerserie darum, womit sie als Forscherin, als Frau in der Forschung zu kämpfen hatte. Zuerst aber noch die Schlagzeilen mit Simon Richle.
4: Im Iran enden heute die sechstägigen Trauerfeierlichkeiten für Ayatollah Ali Khamenei, den getöteten obersten Führer des Landes. Khamenei wird feierlich beigesetzt. In der Nacht haben die USA erneut Luftangriffe auf den Iran geflogen. 14 Menschen sind laut iranischen Angaben getötet worden. Bei Solaranlagen hat es in der Schweiz auch letztes Jahr einen deutlichen Zuwachs gegeben. Die Leistung ist um über 15% gestiegen. Trotzdem hat der Ausbau an Schwung verloren. Die Solarkapazität ist 2025 weniger stark gewachsen als noch im Vorjahr. Und die britische Popsängerin Bonnie Tyler ist tot. Sie ist im Alter von 75 Jahren gestorben, an einer Krankheit in einem Spital in Portugal. Zu ihren bekanntesten Hits gehören «It's a Heartache», «Total Eclipse of the Heart» oder «Holding Out for a Hero».
5: Und jetzt ist es eins Zeit, dass Sie das Ruder übernehmen bei der Musikauswahl.
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5: Mit spanischen Tänzen, fantastischen Sinfonien, geistlichen Gesängen und auch ein bisschen Abkühlung. Das alles gibt es in der nächsten Dreiviertelstunde. Ich heiße Sie herzlich willkommen zum Klassiktelefon am heutigen Donnerstag, 9. Juli. Mein Name Bodo Frick. Und passend zu diesem Datum, dem 9., haben wir 9 Wünsche vorbereitet. Und mit dem ersten starten wir gleich mit kühlem Nass.
7: Ja, guten Tag. Da ist Susi Bolliger in Magde. Ich würde gern dem Dösli, wo die Musikwünsche drin sind, wo so staubtrocken sind, ein paar Spritzer Wasser zu gut kommen. Und wünsche mir aus dem Grund vom Georg Philipp Telemann seiner Wassermusik einen Satz. Am liebsten die Bourrée. Danke Ihnen vielmals.

0: Ein paar Spritzer Wasser in dieser heißen und trockenen Zeit hat uns Susi Bolliger mitgebracht mit einem Auszug aus Georg Philipp Telemanns Hamburger Ebb und Flut, seine Orchestersuite in C-Dur, gespielt hat der New London Consort unter der Leitung von Philip Pickett. Und dann machen wir gleich weiter mit Wunsch Nummer 2.
1: Da ist Margit Stauder in Burgdorf. Ich würde gerne mal das Lied «Harre meine Seele», Haare des Herrn, gesungen von einer eindrücklichen Männerstimme. Einfach das Lied für alle, die es ihnen gut tut, so eine gute Botschaft zu hören. Ein lieber Gruß euch alle und auf Wiederhören.
0: Ja, eine kleine Anmerkung aus der Musikredaktion. Das Lied haben wir leider nicht in einer Version mit Männerstimme. Wir hoffen aber, auch ein Chor gefällt.

0: Mit lieben Grüßen von Margrit Stall da an alle, die zuhören. Harre meine Seele, gesungen hat das Konsortium Cantorum Zürich unter der Leitung von Niklaus Hörlimann. Hoffentlich hat Ihnen diese Version ebenfalls gefallen. Übrigens, für das morgige Klassiktelefon sind bereits eine Fülle an Wünschen eingetroffen, aber Sie können sich gerne natürlich schon überlegen, welche Musik Sie nächste Woche gerne hören möchten. Und sobald Sie etwas Schönes auserkoren haben, dann geben Sie uns Ihren Wunsch gerne durch unter der Nummer 0848 365 364. Zuerst machen wir aber erstmal hier weiter.
1: Guten Tag, ich habe folgende Bitte von Georges Bizet. Vorspiel zum 3.8. in der Oper Carmen Üst spielen. Es passt so gut in die laue Sommerluft. Vielen Dank, Peter Ruth.

passt gut in den Sommer, findet Peter Rupp, und er hat sich deshalb den dritten Satz gewünscht aus der Oper Carmen von Georges Bizet, hier gespielt vom Scottish Chamber Orchestra unter der Leitung von François Leleu. Guido Conrad aus Hecklingen, hier im Klassiktelefon, ist er unser Spezialist für große Stimmen der Vergangenheit, und er schreibt uns heute: Eine unvergessliche Sängerin muss weiterleben. Eure Sendung ist wie gemacht, um Erinnerungen aufzufrischen. Eileen Farrell war die große Rivalin der Gallas. Das kann man verstehen, wenn sie D'amor sull'ali rosé aus Giuseppe Verdis Troubadour singt. Ein Wunsch, der mich freuen und erheitern könnte.

Guido Conrad hat die Stimme von Sopranistin Eileen Farrell nochmals aufleben lassen in diesem Stück aus der Verdi-Oper Il Trovatore. Begleitet wurde die Opernsängerin hier vom Columbia Symphony Orchestra unter der Leitung von Max Rudolph. Für Peter Hammerschlag aus Seeberg hat der 9. Juli, also das heutige Datum, eine mehrfache Bedeutung. Er schreibt, der 9. Juli ist gleichbedeutend für Geburtstage von mir sehr nahestehenden Personen. Meine Nichte Tina Hammerschlag darf an diesem Tag ihren 39. Geburtstag feiern. Mein Vater Heinz Erich würde 124 Jahre alt und mein Patenonkel, der Schweizer Komponist Robert Aubusier, hat vor Jahresfrist am 9. Juli seinen 125. Jahrestag gehabt. Als Musikwunsch für meine Nichte wünsche ich das Stück «Pavan et Gaillard», das Robert Aubusier für den Flötisten Aurel Nicolet 1948 zum Concours de Genève geschrieben hat.

Gleich für mehrere Geburts- und Jahrestage hat sich Peter Hammerschlag diese Musik gewünscht, vor allem aber für seine Nichte Tina, die heute 39 wird. Die Pavane Gaillard von Robert Aubusier, gespielt von Aurora Pajón Fernández an der Flöte und Grzegorz Fleschar am Klavier. Dann kommen wir zur nächsten E-Mail-Nachricht, die uns auf die Adresse klassiktelefon@srf.ch erreicht hat. Maria-Therese Wiedemann aus Zürich schreibt uns: Vor einer Woche mussten wir in Erlenbach Abschied nehmen von unserer Chorkollegin Jean Hollenstein. Sie war eine treue Hörerin des Klassiktelefons und zum Gedenken an Jean wünsche ich mir aus dem deutschen Requiem von Johannes Brahms den ersten Satz, den wir vom Chor an ihrer Abschiedsfeier singen durften. Damit grüße ich auch Hanni Meister aus Zürich, deren Tochter auch im Konzertchor Harmonie mitsingt.

0: Angedenken an ihre verstorbene Chorkollegin Jean hat sich Maria-Therese Wiedemann, selig sind, die da Leid tragen, gewünscht von Johannes Brahms aus seinem deutschen Requiem. Gesungen und gespielt haben MDR, Rundfunkchor und Sinfonieorchester unter der Leitung von Maren Alsop. Wunsch Nummer 7 kommt nun wieder am Telefon.
1: Grüezi, liebes Klassiktelefon. Diese Woche kann unser berühmter Jahrgängerkollege, der Giuliano Carmignola, seinen Geburtstag feiern. Darum wünsche ich für die anderen Jahrgänger, die ich kenne, besonders meine Schwester und ihren Mann und vom Klassiktelefon Frau Carmen Graf und der Herr Rudolf Lutz, einen Satz aus einer Bach-Solosonate, gespielt vom Giuliano Carmignola. Vielen herzlichen Dank und auf Wiederhören. Marie-Therese Schmidt, Rheinfelden.

Der italienische Geiger Giuliano Garmignola hat diese Woche seinen 75. Geburtstag gefeiert und deshalb hat sich Marie-Therese Schmid für alle Jubilarinnen und Jubilaren, die sie kennt, natürlich ein Stück gewünscht, das Garmignola spielt. Den vierten Satz aus Bachs erster Violinsonate in G-Moll hier auf SRF 2 Kultur. Der zweitletzte Wunsch, der ist nun wieder per E-Mail reingekommen, den lese ich gleich vor. Auf BBC Radio 3 habe ich letzthin das Ave Maria von Anton Bruckner wieder einmal gehört und sehr genossen. Ich würde mich sehr freuen, wenn Sie diese wunderbare Musik in eines der Programme der kommenden Tage einbauen könnten. Herzlichen Dank im Voraus, Katrin Berger-Lawrence.

0: Das Ave Maria von Anton Bruckner, gesungen von den Zurich Chamber Singers unter der Leitung von Christian Erni, der Wunsch von Katrin Berger-Lawrence. Und hier noch eine kleine Anmerkung, falls Sie es im Hintergrund hier vielleicht zwischendurch etwas hämmern und bohren hören, dann liegt das daran, dass oberhalb von meinem Kopf gerade Bauarbeiten stattfinden. Ich hoffe, es stört Sie nicht allzu sehr. Denn wir möchten doch jetzt auch noch den letzten Wunsch für heute ohne Störgeräusche genießen.
1: Das ist eine Grüße. Jetzt läuft gerade ein herziges Konzert von Anton Heberle, Blockflöter und Orchester, Glattedur. Vielleicht gibt es noch mal ein Plätzchen. Also so ein herziges Sommertänzchen. So fein. Merci vielmals. Auf Wiederhören.

0: Ein herziges Sommertänzli findet Helene Itschner und deshalb wollte sie dieses Blockflötenkonzert von Anton Heberle an dieser Stelle gerne hören. Maurice Steger hat die Blockflöte gespielt im dritten Satz gemeinsam mit dem Orchestra della Svizzera Italiana unter der Leitung von Howard Griffiths. Und das war es für heute. Wie schon erwähnt, die Freitagsausgabe des Klassiktelefons, die ist schon relativ gut bestückt mit Wünschen. Aber kommende Woche gibt es ja wieder 5 Ausgaben, für die wir Ihre Musikwünsche gerne entgegennehmen. Entweder per E-Mail an klassiktelefon@srf.ch oder am Telefon unter 0848 365 364.
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0: Wer nicht lacht, der ist ein Tor. Dieser Satz steht ganz am Ende der Operette Boccaccio von Franz von Suppé. Alle Beteiligten stimmen dort ein großes Loblied an auf die leichte Muse. Und es klingt fast ein wenig, als habe der große Operettenmeister Franz von Suppé in diesen Zeilen auch ein Loblied auf sich selbst versteckt. Denn er war ein Meister der leichten Muse. 26 Operetten voller Witz und Esprit hat er komponiert. Einige von ihnen wurden zu Welterfolgen. Und wo diese Operetten aufgeführt wurden, hat das Publikum gelacht. Und heute im Concerto hat uns Musikredaktor David Schwarb ein Album bereitgestellt, das diesem Franz von Suppé gewidmet ist. Allerdings kommt er uns hier nicht als Operettenmeister entgegen, sondern als Komponist von sinfonischer Musik. Da gibt es Werke zu entdecken, die überraschend querstehen zum Bild des lustigen Operettenkomponisten und Stücke wie dieses hier, die perfekt zu diesem Bild passen.

der kultivierten musikalischen Unterhaltung ist Franz von Suppé normalerweise auch daheim. Das neue Album aus Frankfurt zeigt ihn aber auch von seiner anderen Seite. Im Zentrum steht hier ein halbstündiges Orchesterwerk, in dem Franz von Suppé sein symphonisches Talent entfaltet. Hinter dieser symphonischen Fantasie steckt eine hübsche Geschichte. Sie führt uns zu einem Herzog aus Deutschland, einem Schwager der britischen Königin Victoria. Es ist Ernst II. Von Sachsen, Coburg und Gotha. Der liberale Herzog spielt im Vorfeld der deutschen Reichsgründung eine wichtige politische Rolle. Außerdem ist er ein eifriger Förderer von Kunst und Kultur. Und er tut sich auch als Komponist hervor. Er schreibt eine Reihe von Opern, eine von ihnen schafft es bis nach Paris, eine andere bis nach New York. Eines Tages wird Herzog Ernst nach Wien eingeladen. Eine Konzertgesellschaft veranstaltet da ein Konzert zu seinen Ehren. Und für dieses Konzert schreibt Franz von Suppé eine symphonische Fantasie. Die hat 4 Sätze und jedem Satz legt Franz von Suppé Themen aus einer Oper von Herzog Ernst zugrunde. Der Herzog, der hört also sozusagen seine eigene Musik. Und hier ist sie, Franz von Suppés große Hommage an Herzog Ernst. Und auch hier leitet Ernst Theiss wieder das Brandenburgische Staatsorchester Frankfurt.

Die Fantasia Symphonica von Franz von Suppé, gespielt hier vom Brandenburgischen Staatsorchester Frankfurt unter der Leitung von Ernst Theiss. Die Themen in dieser symphonischen Fantasie hat Franz von Suppé nicht selbst erfunden, sie stammen aus Opern eines Adeligen, der komponiert hat. Herzog Ernst II. Von Sachsen, Coburg und Gotha hat sie geschrieben, und um diesen Herzog dreht sich die heutige Ausgabe von Concerto. Ernst II. Hat sein Herzogtum fast ein halbes Jahrhundert lang regiert. Er ist in die Geschichte eingegangen als liberaler Reformer und als feuriger Befürworter der deutschen Einigungsbewegung. Und wann immer er neben all dem noch Zeit hatte, widmete sich Ernst der Musik. Als blaublütiger Musikliebhaber hat Ernst II. Auch immer wieder Anfragen erhalten von Komponisten, ob sie ihm eins ihrer Werke widmen dürfen. Der Name des beliebten Herzogs machte sich gut auf dem Titelblatt einer neuen Komposition. Zu den vielen Werken, die Herzog Ernst gewidmet sind, gehört Karl Reinekes erstes Klavierkonzert. Reinecke hat es mit 36 Jahren geschrieben. Er hatte eben das Amt des Gewandhauskapellmeisters übernommen und war damit im Kreis der deutschen Musikprominenz angekommen. Karl Reinekes erstes Klavierkonzert in Fis-Moll, Opus 72. Wir hören es hier in einer Aufnahme aus der Ostschweiz. Das Sinfonieorchester St. Gallen mit Dirigent Modestas Pitrenas begleitet den Pianisten Simon Callahan.

Das erste Klavierkonzert in Fis-Moll von Karl Reinecke, das der Komponist dem Herzog Ernst II. Von Sachsen, Coburg und Gotha gewidmet hat, um den sich die heutige Ausgabe von Concerto gedreht hat. Und das letzte Stück der Sendung gespielt hat das Sinfonieorchester St. Gallen unter der Leitung seines langjährigen Chefdirigenten Modestas Pitrenas. Der hat vor kurzem sein Abschiedskonzert gegeben mit dem St. Galler Sinfonieorchester. Die Aufnahme dieses Abschiedskonzerts vom 29. Mai, die gibt's heute Abend ab 20 Uhr bei uns im Konzertsaal auf SRF 2 Kultur.

0: Und das war noch ein Satz aus dem 26. Konzert für Klavier und Orchester in D-Dur von Mozart, gespielt vom Ensemble Anima Eterna mit Jos van Immerseel am Klavier, der das Ensemble auch geleitet hat, hier auf SRF 2 Kultur an diesem Donnerstagnachmittag.
1: Die Nachrichten von SRF um 3 mit Roger Brendlin. Wer für den Lieferdienst Uber Eats als Kurier arbeitet, ist quasi eine Pöstlerin oder ein Pöstler. Zu diesem Schluss kommt das Bundesverwaltungsgericht. Es hat geurteilt, Uber Eats ist nicht einfach ein Lieferdienst, sondern gilt als Anbieterin von Postdiensten. Denn beim Lieferdienst kann man nicht nur Essen von Restaurants bestellen, sondern zum Beispiel auch Haushaltsartikel aus Läden oder Kiosken. Das Urteil bedeutet, dass Uber Eats der Meldepflicht der Eidgenössischen Postkommission untersteht und regelmäßig nachweisen muss, dass die branchenüblichen Arbeitsbedingungen eingehalten werden. Das Unternehmen kann das Urteil noch ans Bundesgericht weiterziehen. Die Ukraine soll Patriot-Raketen, die sie zur Verteidigung braucht, selbst herstellen dürfen. Das hat US-Präsident Donald Trump gestern am NATO-Gipfel angekündigt. Trump will dafür sorgen, dass die Ukraine die Lizenz für die Produktion erhält. Die Ukraine sei dringend auf diese Patriot-Abwehrraketen angewiesen, das sagt SRF-Ukraine-Korrespondent David Nauer. Die ukrainische Armee habe nämlich fast keine mehr davon. Allerdings könne es Jahre dauern, bis die Ukraine dann ihre ersten eigenen Patriot-Raketen einsetzen könnte. David Nauer sieht Trumps Versprechen deshalb eher als symbolisches Zeichen.
2: Der amerikanische Präsident scheint der Ukraine inzwischen verhältnismäßig wohlgesinnt zu sein. Er ist bereit, das Land in der einen oder anderen Form zu unterstützen. Ich glaube, das hat damit zu tun, dass Trump zum Schluss gekommen ist, dass Putin sich einfach beharrlich weigert, den Krieg auch nur halbwegs zu fairen Bedingungen zu beenden. Trump will ja bekanntermaßen diesen Krieg beenden. Es scheint ihn zu ärgern, dass der Kreml da auf stur stellt. Zudem kämpft die Ukraine zurzeit ziemlich erfolgreich und Trump hat ja gerne so Winner-Typen. Allerdings ändert Trump seine Meinung auch recht gern und recht schnell. Deswegen kann es auch sein, dass diese ukrainisch-amerikanische Annäherung nur vorübergehend ist.
1: Die Einschätzung von SRF-Ukraine-Korrespondent David Nauer. Er hatte bei einer Kontrolle im Zug kein Billett. In der Folge schlug er auf den Kondukteur ein, so heftig, dass dieser später starb. Zu diesem brutalen Fall in Deutschland gibt es nun ein Urteil. Der Täter, ein 26-jähriger Grieche, soll für 10 Jahre ins Gefängnis. Das Urteil kann noch weitergezogen werden. Die Tat war Anfang Februar passiert, in einem Regionalexpress bei der Stadt Landstuhl im Bundesland Rheinland-Pfalz. Der Kondukteur erlitt durch die Faustschläge eine Hirnblutung, was 2 Tage später zum Tod führte. Der Fall hatte in Deutschland eine Debatte ausgelöst über die Sicherheit von Zugpersonal. Ein Autofahrer ist gestern Morgen früh mit 172 Kilometern pro Stunde durch den Gotthardtunnel gerast. 172 km/h im Durchschnitt, wie die Kantonspolizei Uri mitteilt. Das ist mehr als doppelt so schnell wie erlaubt. Dabei überfuhr der Fahrer 21 Mal die doppelte Sicherheitslinie im Tunnel, um andere Fahrzeuge zu überholen. Die Polizei stoppte den Raser und testete ihn positiv auf Drogen. Es handelt sich um einen 22-Jährigen mit deutschem Kennzeichen. Die Behörden haben ein Fahrverbot für den Mann verhängt. Außerdem wird er bei der Urner Staatsanwaltschaft angezeigt. Er musste mehrere tausend Franken als Depot für eine Buße hinterlegen. Das Wetter heute und morgen sonnig und heiß bei 29 bis 34 Grad. Das war Nachrichten von Radio SRF, verantwortlich Michael Wettstein.
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0: Und die musikalische Eröffnung dieser 3-Uhr-Stunde feiern wir mit einer Ouvertüre von Georg Friedrich Händel. Und mein Name Bodo Frick, wünsche weiterhin einen schönen Donnerstagnachmittag.

Die Ouvertüre aus dem Occasional Oratorio von Georg Friedrich Händel, Trevor Pinnock, hat die English Concert dirigiert. Und Englisch ist sehr passend jetzt, weil die Menschen in Großbritannien, die pflegen ja bekannterweise eine sehr intensive Teekultur. Und wir treffen uns jetzt auf einen Tee mit keinem Geringeren als Johann Sebastian Bach. Wobei bei dieser Hitze treffen wir uns wohl eher auf einen Eistee mit Bach.

Ja, auch der Bach ist immer eine gute Abkühlung. In diesem Fall Johann Sebastian Bach, der französische Saitenspezialist Bruno Elstrofer, hat hier auf seiner Theorbe eine Bearbeitung gespielt von Bachs erster Cello-Suite in G-Dur, der er den Titel verpasst hat «A Tea with Bach», also «Auf einen Tee mit Bach». Und was passt gut zum Tee? Richtig, was Süßes. Wie wäre es zum Beispiel mit einer Mozartkugel zum Tee?

0: Mozarts 9. Klavierkonzert in S-Dur, auch bekannt als Jeune Ami. Das Orchester de Chambre de Genève hat gespielt unter der Leitung von David Grailsammer, der auch am Klavier zu hören war. 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

0: Das Menuett aus den drei Stücken für Oboe und Streichquartett von Gustav Holst, gespielt vom Ensemble Arabesque hier auf SRF 2 Kultur.
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Das Turnhalle-Orchester Zürich hat hier nochmals für ein wenig Abkühlung gesorgt, hoffentlich mit der Rheinischen, der Sinfonie von Schumann, die das Orchester gespielt hat, hier lebhaft unter der Leitung von David Zinman. Die deutsche Musikerin Dimut Poppen hat schon lange mehr als nur ein Standbein in der Schweiz. Sie arbeitet als Professorin an der Zürcher Hochschule der Künste, ist bei Schweizer Orchestern tätig und sie ist die künstlerische Leiterin der Rigi Musiktage, die morgen Abend beginnen. Mit einem Eröffnungskonzert, an dem wird Dimut Poppen gleich selbst auftreten mit Freundinnen und Freunden aus der klassischen Musikszene. Tickets und Infos zum Programm der Rigi Musiktage finden Sie auf der Website dieses Festivals.

Der britische Pianist Paul Lewis hat hier einen Satz gespielt aus dieser Klaviersonate in D-Dur von Joseph Haydn. Habanero bezeichnet eine der feurigsten Chilisorten, die es weltweit überhaupt gibt. Habanera hingegen bezeichnet seinen feurigen Tanz. Beide Begriffe haben ihren Ursprung in der kubanischen Hauptstadt Havanna, wohin wir jetzt einen kleinen Ausflug machen mit dieser Habanera von Emmanuel Chabrier.

Emmanuel Chabriers Habanera, gespielt von den Wiener Philharmonikern unter der Leitung von John Elliott Gardiner. Und für einen runden Schluss dieser klassischen Stunde sorgt nun das Orchestra della Svizzera Italiana mit einer Mazurka Oberek von Alexander Glasunov.

0: Und nach dieser Musik von Glasunov wünsche ich Ihnen weiterhin viel Vergnügen an diesem Donnerstag. Jetzt gleich mit Jodoch Kess, dann nach den Nachrichten hier auf SRF 2 Kultur.
1: Die Nachrichten von Radio SRF um 4 mit Roger Brendlin. Uber Eats ist kein gewöhnlicher Lieferdienst von Essen, sondern ein Postdienst, sagt das Bundesverwaltungsgericht. Wir sagen, was das bedeutet. Unregelmäßigkeiten bei den Löhnen. Der Verwaltungsratspräsident der Solothurner Spitäler, Ex-Nationalrat Kurt Fluri, tritt zurück. Das Wetter, es bleibt schön und heiß bei 29 bis 34 Grad. Wer für den Lieferdienst Uber Eats als Kurier arbeitet, ist quasi eine Pöstlerin oder ein Pöstler. Zu diesem Schluss kommt das Bundesverwaltungsgericht. Es hat geurteilt, Uber Eats ist nicht einfach ein Lieferdienst, sondern gilt als Anbieterin von Postdiensten. Simon Riechle bei mir im Studio, was bedeutet das Urteil für Uber Eats?
2: Das Unternehmen hat mit diesem Urteil eine Meldepflicht bei der Eidgenössischen Postkommission und das heißt unter anderem, Uber Eats muss jedes Jahr nachweisen, dass es die branchenüblichen Arbeitsbedingungen einhält. In einem juristischen Gutachten der Uni Basel heißt es, die Kuriere von Uber Eats haben also Anspruch auf die Mindestarbeitsbedingungen, die die Postgesetzgebung vorschreibt. Das sei zum Beispiel ein Mindestlohn von 18.27 Franken pro Stunde und maximal 44 Stunden Arbeit pro Woche.
1: Uber Eats ist aber ein Lieferdienst von Essen, wie andere auch. Was hat das mit Postdiensten zu tun?
2: Bei Uber Eats kann man eben nicht nur Essen und Trinken von Restaurants zu sich nach Hause bestellen, sondern zum Beispiel auch Haushaltsartikel oder Kosmetik und Lebensmittel von verschiedenen Läden oder Kiosken. Und solche Waren seien dann im Sinne des Gesetzes eben Postsendungen. Das ist einer der Gründe, weshalb Uber Eats eben mehr als ein gewöhnlicher Essenslieferdienst ist. Dieses Urteil ist aber noch nicht rechtskräftig. Uber Eats kann es noch an das Bundesgericht weiterziehen.
1: Danke für diese Informationen, Simon Riechle. Der ehemalige FDP-Nationalrat Kurt Fluri tritt als Verwaltungsratspräsident der Solothurner Spitäler zurück. Die Kantonsregierung hat Unregelmäßigkeiten im Lohnsystem der Spitalgruppe festgestellt. Nina Köpfer.
3: Der frühere Chef der Spitalgruppe hat laut der Kantonsregierung über 500.000 Franken zu viel an Lohn und Zulagen erhalten. Kurt Fluri hat die Unregelmäßigkeiten im Personalrecht relativiert und gerechtfertigt. Für das Spital sei kein Schaden entstanden, die Zulagen seien angemessen gewesen. Die Regierung hingegen schreibt, diese Haltung habe zu einem Vertrauensbruch geführt. Die zuständige Regierungsrätin habe ihn gestern informiert, dass der Regierungsrat ihn als Verwaltungsratspräsidenten absetzen werde. Dem sei er nun zuvor gekommen, sagt Kurt Fluri.
4: Der Grund hat sie angegeben, die Medienmitteilung vom 2. Juli vom Verwaltungsrat, wo wir unsere Bedenken mitteilt oder angedeutet haben, dass man überhaupt Geld zurückfordern kann. Das ist für sie eine Illoyalität und darum hat sie mir, nicht am Verwaltungsrat, das Vertrauen entzogen.
3: Wer Fluris Posten bei den Solothurner Spitälern übernimmt, ist noch nicht klar.
1: Regionalredaktorin Nina Köpfer. Nach US-Angriffen auf Ziele im Iran hat nun der Iran seinerseits Raketen auf Staaten in der Region abgeschossen, die mit den USA verbündet sind. Und dabei nahm der Iran neben Bahrain, Kuwait oder Katar auch Jordanien ins Visier. Zum ersten Mal seit 2 Wochen. Die iranischen Revolutionsgarden teilen über staatliche Medien mit, sie hätten 10 Raketen auf einen Militärstützpunkt in Jordanien abgeschossen. Und aus Jordanien heißt es, 8 Raketen seien abgefangen worden. Berichte über Schäden oder Opfer gibt es bislang nicht. Die Ukraine will mit den Sprengungen der Nord Stream Pipelines in der Ostsee weiterhin nichts zu tun haben. Die ukrainische Generalstaatsanwaltschaft teilte mit, dass es bisher keine Belege gebe, dass staatliche Stellen der Ukraine in die Sabotage verwickelt seien. Dies widerspricht einer Anklage, die Deutschland gegen einen ehemaligen ukrainischen Soldaten im Juli erhoben hat. Die Ermittlungen der deutschen Behörden waren zum Schluss gekommen, dass der Ukrainer die Sprengungen organisiert haben soll. Der Mann war zum Zeitpunkt des Anschlags noch Teil der ukrainischen Armee. Die deutsche Anklage bedeutet noch keinen Schuldspruch, heißt es aus Kiew dazu. Die Ermittlungen in der Ukraine seien noch nicht abgeschlossen, man sei aber bereit, mit der deutschen Justiz zusammenzuarbeiten. Er hatte bei einer Kontrolle im Zug kein Billett. In der Folge schlug er auf den Kondukteur ein, und zwar so heftig, dass dieser später starb. Zu diesem brutalen Fall in Deutschland gibt es nun ein Urteil. Der Täter, ein 26-jähriger Grieche, soll für 10 Jahre ins Gefängnis. Dieses Urteil kann allerdings noch weitergezogen werden. Die Tat war Anfang Februar passiert in einem Regionalexpress bei der Stadt Landstuhl im Bundesland Rheinland-Pfalz. Der Kondukteur erlitt durch die Faustschläge eine Hirnblutung, was 2 Tage später zum Tod führte. Der Fall hatte in Deutschland eine Debatte ausgelöst über die Sicherheit von Zugpersonal. Ein Autofahrer ist gestern Morgen früh mit 172 km pro Stunde durch den Gotthardtunnel gerast. 172 km/h im Durchschnitt, wie die Kantonspolizei Uri mitteilt, das ist mehr als doppelt so schnell wie erlaubt. Und dabei überfuhr dieser Fahrer 21 Mal die doppelte Sicherheitslinie im Tunnel, um andere Fahrzeuge zu überholen. Die Polizei stoppte den Raser und testete ihn positiv auf Drogen. Es handelt sich um einen 22-Jährigen mit deutschem Kennzeichen. Die Behörden haben ein Fahrverbot für den Mann verhängt. Außerdem wird er bei der Urner Staatsanwaltschaft angezeigt. Er musste mehrere tausend Franken als Depot für eine Buße hinterlegen. Die Börsendaten von SIX. Der Swiss Market Index notiert im Moment bei 14.216 Punkten und damit im Plus von 0,3%. Der Dow Jones Index in New York ist im Vergleich zu gestern unverändert gestartet. Der Euro wird zu 92,25 gehandelt und der Dollar zu 80,63. Das Wetter, es bleibt sonnig und heiß heute und morgen mit Höchstwerten zwischen 29 und lokal 34 Grad. Morgen sind inneralpin und im Süden lokale Gewitter möglich. Und dazu weht eine schwache bis mäßige Bise. Das waren Nachrichten von Radio SRF, verantwortlich Michael Wettstein.
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6: Mit Jodo Kess am Mikrofon um 4:07. Das ist dann, wenn sich die Musik hier langsam von der großen Konzerthalle in den Club bewegt und ein Errol Garner jeder und jedem ein Lächeln aufs Gesicht zaubert. The way you look tonight. Schönen Abend.

Errol Garner mit einem seligen Lächeln im Gesicht thront er am Flügel unter dem Allerwertesten ein paar Telefonbücher, damit er hoch genug sitzt und er schaut in die Runde und kam je auf seine Finger. Errol Garner mit «The Way You Look Tonight» auf SRF 2 Kultur. Kein Telefonbuch unter dem Hintern, aber ein Buch in den Lyrics hat jetzt Diana Washington. «I could write a book».

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1: Nat King Cole mit einem ziemlich coolen Anfangsriff hier in der Nummer Exactly Like You. Sehr schön, sehr inspirierend wahrscheinlich für einen Sänger wie Nat King Cole. Und das hier ist ein Pianist, der 1947 loslegte mit seiner Karriere als 19-Jähriger und noch in den 2010er Jahren am Spielen und Aufnehmen war, also mit weit über 80 Junior Mans, hier im Trio mit Whisper Not.

Japanese Junior Mans mit diesem Klassiker von Benny Golson, Whisper Not. Wandern und sich dabei inspirieren lassen. Das hat ja eine schöne Tradition, gerade in England. Nicht wahr? William Wordsworth kennen Sie ja möglicherweise auch. I wandered lonely as a cloud. Da findet man dann die eine oder andere Daffodil oder Narzisse. Wer weiß, vielleicht hat sich die britische Saxophonistin Trish Klaus ja auch an diese Tradition angelehnt, als sie der Themse entlang wanderte und so auf neue Musik kam. Entstanden ist auf jeden Fall wandernderweise ihr neues Album Try Me. Und dass diese Band schon über 10 Jahre zusammenspielt, das hört man in dieser abgeklärten Ruhe in der Nummer My Iris.

Neue Musik entdecken mit Roberto Hachaturian, der die Musik ausgesucht hat heute Nachmittag. Die Saxophonistin Trish Klaus hier auf SRF 2 Kultur. Und das hier ist Catherine Russell mit einem Geständnis. Ich bin faul. Das ist alles.

0: Die Sängerin Catherine Russell hier auf SRF 2 Kultur mit «I'm lazy, that's all». Überhaupt nicht faul ist zum Glück mein Produzent heute. Simon Burri ist zu mir ins Studio gekommen mit dem neuesten Ast der Kultur. Es ist Top 5.
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0: Und wir starten gleich mit Musik. Bonnie Tyler hier mit «Lost in France». Sie haben es wahrscheinlich bereits in den Nachrichten gehört. Die britische Popsängerin ist tot.
2: Ja, bekannt wurde Bonnie Tyler Ende der 70er Jahre. Ihre bekanntesten Hits sind «Total Eclipse of the Heart» oder «It's a Heartache» oder auch «Holding Out for a Hero». Ja, nun ist sie im Alter von 75 Jahren verstorben. Einen ausführlichen Nachruf, den hören Sie dann im Echo der Zeit, hier auf diesem Sender um 19 Uhr.
0: Dann, es war ein Hin und Her um die Gedenkveranstaltung zum 150-Jahr-Jubiläum der Richard-Wagner-Festspiele in Bayreuth. Die Organisatoren sagten den Anlass zwischenzeitlich ab. Später hieß es, er findet nun doch statt. Und jetzt steht das Programm zum Anlass.
2: Der jüdische Publizist Michel Friedmann, dessen Ausladung für scharfe Kritik gesorgt hatte, soll einen Vortrag halten mit dem Titel «Über Bayreuth, über Deutschland. Versuch einer Gesellschaftsanalyse».
0: Wir haben ja regelmäßig berichtet, aber sag doch kurz, was war da nochmals die Vorgeschichte?
2: Ja, die Festspiele, die hatten zuvor für Schlagzeilen gesorgt. Der Publizist Michel Friedmann sollte an einer Gedenkveranstaltung für jüdische Musikerinnen und Musiker teilnehmen, die eben während der NS-Zeit verfolgt wurden. Ja, zuerst hatten ihn die Organisatoren eingeladen und später dann haben sie ihn wieder ausgeladen. Und nach Medienkritik, haben sie diese Entscheidung wieder rückgängig gemacht, also die Bayreuther Festspiele. Ja, auch eine andere Änderung gibt es noch im Programm. Statt dem deutschen Dirigenten Christian Thielemann, der zuerst im Gespräch gewesen ist, soll stattdessen der russisch-amerikanische Dirigent Semyon Bitschkow dirigieren.
0: Und dann noch dies, der Begriff Haute Couture ist in Frankreich geschützt und bezeichnet die individuell maßgeschneiderten Modekreationen renommierter Modehäuser. Nun soll auch der französische Luxuskonzern Hermès in die Haute Couture einsteigen und im Januar seine erste Kollektion vorstellen.
2: Entworfen wird sie von der französischen Designerin Nadège Voé, die seit über 10 Jahren bereits für die Prêt-à-Porter-Dame-Modekollektion von Hermès verantwortlich ist. Ja, Hermès wird damit Teil des offiziellen Programms der Haute Couture-Woche für die Saison Frühjahr-Sommer 2027 dann. In Frankreich verfügen nur 13 Häuser über die Anerkennung als Haute Couture aus und dazu zählen unter anderem die Marken Dior, Chanel, aber auch Jean-Paul Gaultier.
0: Simon Buri und ich, Oder Kess, am Mikrofon für Sie. Kommen Sie gut in diesen heißen Sommernachmittag.

Melody Gardot, sie schaut sich die Sterne an in der Nacht. Klar, kann ich verstehen. Das ist auch eine Möglichkeit, der Hitze ein bisschen auszuweichen. Und wenn Sie vor der Hitze in die Höhe fliehen wollen, in St. Moritz ist gerade Festival der Jazz. Da ist diesen Samstag zum Beispiel der Trompeter Till Brönner zu hören. Sein aktuelles Album heißt Italia, ein Album voller Popklassiker aus den 1960er bis 1980er Jahren. Was für Till Brönner auch eine persönliche Reise ist. Einen Teil seiner Kindheit hat er in Rom verbracht. Italienische Popklassiker, also mit Jazz und Bossa Nova Guss obendrauf. Eine der bekanntesten Nummern auf dem Album Italia. Parole, parole. Neu interpretiert von Till Brönner zusammen mit der Sängerin Chiara Civello.

Ja, das sind so diese Trompete, denen es erst richtig wohl wird, wenn die Band ins Double Time geht und die schnellen Linien abgeliefert werden können. Till Bräuner hier auf Parole. Till Bräuner ist live zu sehen, übermorgen Samstag am 11. Juli am Festival der Jazz. Dann allerdings nicht mit der Sängerin Chiara Civello und mit dem großen Gebläse, sondern mit seinem eingespielten Quartett. Und ein Quartett ist auch diese Band hier um den Saxophonisten Tony Lakatos, Relaxing at the Coffee House.

das dann so eine Linie, wo das Publikum mitsingen darf. Der indisch-amerikanische Sänger Sachel Vasandhani mit Best Life Now. Machen Sie das eigentlich gerne in einem Konzert mitsingen? Da gehen die Meinungen ja auseinander. Hier jetzt ein Song, der ganz ohne Sänger funktioniert, aber einem Sänger gewidmet ist. Einem Sänger ohne Namen. Unknown Singer heißt die Nummer von Jean-Paul Brodbeck.

0: Die Band um den Pianisten Jean-Paul Brodbeck mit dem Unknown Singer hier auf SRF 2 Kultur.
1: Die Nachrichten von SRF um 5 mit David Burkhardt. Uber Eats ist mehr als ein Essenslieferant. Das hat das Bundesverwaltungsgericht entschieden. Wir erklären, was das Urteil für das Unternehmen bedeutet. 4 Jahre nach den Sprengungen an der Nord Stream Pipeline streitet die Ukraine eine Beteiligung weiterhin ab und widerspricht damit einer Anklage in Deutschland. In Großbritannien mischt eine Mülltonne die Politik auf. Count Binface will gegen Nigel Farage antreten. Unsere Korrespondentin sagt, was es damit auf sich hat. Und das Wetter, morgen meist sonnig und heiß bei 31 bis 34 Grad. Wer für den Lieferdienst Uber Eats als Kurier arbeitet, ist quasi eine Pöstlerin oder ein Pöstler. Zu diesem Schluss kommt das Bundesverwaltungsgericht. Es hat geurteilt, Uber Eats ist nicht einfach ein Lieferdienst, sondern gilt als Anbieterin von Postdiensten. Simon Richle.
2: Das Unternehmen hat mit diesem Urteil eine Meldepflicht bei der Eidgenössischen Postkommission und das heißt unter anderem, Uber Eats muss jedes Jahr nachweisen, dass es die branchenüblichen Arbeitsbedingungen einhält. In einem juristischen Gutachten der Uni Basel heißt es, die Kuriere von Uber Eats haben also Anspruch auf die Mindestarbeitsbedingungen, die die Postgesetzgebung vorschreibt. Das sei zum Beispiel ein Mindestlohn von 18.27 Franken pro Stunde und maximal 44 Stunden Arbeit pro Woche. Das Bundesverwaltungsgericht begründet dieses Urteil wie folgt. Bei Uber Eats könne man nicht nur Essen und Trinken von Restaurants zu sich nach Hause bestellen, sondern zum Beispiel auch Haushaltsartikel oder Kosmetik und Lebensmittel von verschiedenen Läden oder Kiosken. Und solche Waren seien dann im Sinne des Gesetzes eben Postsendungen. Das Urteil ist noch nicht rechtskräftig. Uber Eats kann es noch an das Bundesgericht weiterziehen.
1: Ins Ausland. Die Ukraine will mit den Sprengungen an der Nord Stream Gaspipeline in der Ostsee weiterhin nichts zu tun haben. Die ukrainische Generalstaatsanwaltschaft teilt mit, dass es bisher keine Belege gebe, dass staatliche Stellen der Ukraine in die Sabotage verwickelt seien. Dies widerspricht einer Anklage, die Deutschland gegen einen ehemaligen ukrainischen Soldaten im Juli erhoben hat. Die Ermittlungen der deutschen Behörden waren zum Schluss gekommen, dass der Ukrainer die Sprengungen organisiert haben soll. Der Mann war zum Zeitpunkt des Anschlages noch Teil der ukrainischen Armee. Die deutsche Anklage bedeutet noch keinen Schuldspruch, heißt es aus Kiew dazu. Die Ermittlungen seien jedoch noch nicht abgeschlossen. Man sei bereit, mit der deutschen Justiz zusammenzuarbeiten. Nach US-Angriffen auf Ziele im Iran hat der Iran seinerseits Raketen auf Staaten in der Region abgeschossen, die mit den USA verbündet sind. Dabei nahm der Iran neben Bahrain, Kuwait oder Katar auch Jordanien ins Visier, zum ersten Mal seit 2 Wochen. Die iranischen Revolutionsgarden teilen über staatliche Medien mit, sie hätten 10 Raketen auf einen Militärstützpunkt in Jordanien abgeschossen. Aus Jordanien heißt es, 8 der Raketen seien abgefangen worden. Berichte über Schäden oder Opfer gibt es nicht. Nun geht es um die Politik in Großbritannien. Dort hat der Chef der Rechtspopulisten Nigel Farage vor 2 Tagen seinen Rücktritt aus dem Parlament bekannt gegeben. Hintergrund ist ein Skandal um nicht deklarierte Spenden. Beim gleichen Auftritt kündigte Farage an, dass er bei der Ersatzwahl in seinem Bezirk wieder antreten wird. Die großen Parteien verzichten auf eine Gegenkandidatur zu Farage, Konkurrenz bekommt er aber trotzdem, und zwar von Count Binface, übersetzt Graf Mülltonnengesicht. Count Binface ist eine Kunstfigur im Mülltonnenkostüm des Komikers John Harvey, die in Großbritannien immer wieder bei politischen Wahlen antritt. Zu den Erfolgsaussichten von Count Binface bei der Wahl gegen Nigel Farage sagt Großbritannien-Korrespondentin Fiona Endres.
3: Bisher ist seine Erfolgsquote in politischen Wahlen nicht sehr hoch. Er erhält zwar jedes Mal ein paar Stimmen, doch es wäre wirklich eine Sensation, wenn er eines Tages noch einen Sitz gewinnen würde. Interessant ist dieses Mal sicher, dass sich die anderen Parteien zurückgezogen haben. Falls sich jetzt also die Gegner Farages vereinen und gemeinsam für Graf Mülltonnengesicht wählen, dann könnte er doch einige Stimmen bekommen. Klar ist aber, wenn er gewählt würde, dann hätte er ein großes Problem. Denn als Abgeordneter im Parlament in London, da gibt es strenge Kleidungsvorschriften, unter anderem ein Vermummungsverbot. Das heißt, Count Binfis müsste dann seine Mülltonne vielleicht sogar entfernen und sein Gesicht zeigen, falls er im Parlament einsitzen wollte.
1: Sagt Großbritannien-Korrespondentin Fiona Endres. Damit kommen wir zu den Börsendaten, geliefert von SIX. Der Swiss Market Index liegt im Moment bei 14.206 Punkten. Das ist ein Plus von 0,2%. Der Dow Jones Index in New York steigt um 0,1%. Der Euro wird zu 92,25 Rappen gehandelt und der Dollar zu 80,71 Rappen. Fehlt noch das Wetter. Heute Abend und morgen ist es sonnig. Morgen bilden sich über den Bergen Quellwolken und vor allem im Wallis und am Alpensüdhang gibt es lokale Regengüsse oder Gewitter. Die Höchstwerte liegen bei 31 bis 34 Grad. Im Norden weht schwache Brise. Das waren Nachrichten von Radio SRF. Verantwortlich Michael Wettstein.
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5: Sie ist eine richtige Wundertüte. Die Autorin Christine Wunicke steckt voller Überraschungen, wirkt auf den ersten Blick manchmal skurril, ist dabei aber durchaus auch politisch. Jetzt hat Christine Wunicke den prestigeträchtigen Georg-Büchner-Preis gewonnen. Unser Literaturkritiker ordnet ein gleich in ein paar Minuten hier auf SRF 2 Kultur.

0: Paolo Conte auf Cora Via Con Me mit dem Cora Jazz Trio. Für ihr stets überraschendes und souverän konzipiertes Erzählwerk. So begründet die Deutsche Akademie für Sprache und Dichtung die Verleihung des diesjährigen Georg Büchner Preises an die 59-jährige deutsche Autorin Christine Wunicke. Der mit 50.000 Euro dotierte Preis zählt zu den bedeutendsten Literaturauszeichnungen im deutschsprachigen Raum. Ich habe mit SRF-Literaturredaktor Felix Münger darüber gesprochen und wollte zuerst von ihm wissen, eben höchste Ehren für Christine Wunicke, was zeichnet sie denn als Autorin aus?
1: Ich glaube, etwas vom Wichtigsten ist, dass sie ihre Leserschaft immer wieder von Neuem verblüfft. Einerseits sicher durch die Stoffe, die sie in ihren Romanen, Erzählungen und Novellen aufgreift. Ihr Figurenspektrum reicht von exzentrischen Rockmusikern über leicht durchgedrehte Filmpioniere bis zu nerdigen Wissenschaftlern. Aber einmal geht es auch um eine Verrenkungskünstlerin. Und oft, das gehört eben auch zu diesen Stoffen, siedelt sie die Geschichten in der Historie an. Und da nimmt sie auch das, sicher typisch Wunicke, eines ihrer Markenzeichen, oft kleine, auf den ersten Blick unbedeutende Ereignisse als Ausgangspunkt. Also zum Beispiel in ihrem jüngsten Buch Wachs vom letzten Jahr, der in Frankreich des 18. Jahrhunderts spielt. Also da geht es um eine Teenagerin, die Leichen kaufen will, weil sie so gerne Anatomin werden möchte. Der Roman erhielt dann viel Zuspruch und war dann im letzten Jahr sogar für den Deutschen Buchpreis nominiert.
0: Gewonnen hat sie den aber nicht.
1: Nein, den hat bekanntlich Dorothee Elmiger dann gewonnen. Aber Christine Wunicke war sicher eine der härtesten Konkurrentinnen von Dorothee Elmiger. Vor allem eben auch, weil sie in der Art des Erzählens stark mit Überraschungen und Unvorhersehbarem spielt. Und gerade in dieser Teenager-Geschichte, Anatomin werden, da zeigt sich eben auch die feministische Seite von Christine Wunicke. Weil Frauen im 18. Jahrhundert von anatomischen Studien ausgeschlossen waren. Aber die Protagonistin, die behauptet sich dann eben in dieser Männerwelt.
0: Jetzt hast du diese Stoffe sehr schön beschrieben. Wie bewältigt Christine Wunicke diese Stoffe denn sprachlich?
1: Die Sprache ist wie die Stoffe sehr eigenständig. Also Christine Wunicke versteht sich zum Beispiel ausgezeichnet darauf, Gattungen zu mischen. Da gibt es Grotesken, Parodien, daneben historische Erzählungen spielen hinein. Da gibt es auch beispielsweise Satiren auf den Wissenschaftsbetrieb. Und immer wieder auch spielt sie mit mythologischen oder auch religiösen Bildern. Und all das verpflicht sie sehr geschickt zu einem Ganzen und erzeugt damit eben dann eine ganz eigene Poesie.
0: Und wenn wir jetzt noch ein bisschen herauszoomen, wo steht diese Christine Wunicke innerhalb der deutschsprachigen Literatur?
1: Sie war schon lange ein Insider-Tipp und sie entwickelte sich in den letzten Jahren aber klar zur Bestseller-Autorin. Sie war mehrfach auf der Longlist für den Deutschen Buchpreis, also auf der Vorauswahl. 2020 schaffte sie es dann erstmals auf die Shortlist, also ins Finale, mit dem Roman «Die Dame mit der bemalten Hand». Das ist auch ein typisches Wunicke-Buch. Es erzählt eine fiktive Geschichte, die im 18. Jahrhundert spielt und von Forschungsreisenden erzählt, die es auf eine kleine indische Insel verschlägt, voller Schlangen und Höhlen mit wunderlichen Zeichnungen. Und mit denen können eben dann die Europäer wenig anfangen. Und der Roman bietet einen Perspektivwechsel, einen nicht-europäischen Blick mit oft skurrilen Einlagen auf das Gebaren von Europäern in Übersee.
0: Und jetzt also dieser Büchner-Preis. Der letzte Schweizer, der den Büchner-Preis erhalten hat, das kann man nachlesen, war Lukas Bärfuss nach Adolf Muschk in den 1990ern. Der Preis geht oft an Autorinnen und Autoren, die ein politisches Engagement zeigen in ihrem Werk. Wie ist jetzt das bei Christine Wunicke?
1: Das passt genauso auf sie. Mit ihrer Literatur, die oft auf den ersten Blick vielleicht skurril oder etwas abseitig wirkt, macht sie den Blick frei für Politisches, für Gesellschaftliches. Zum Beispiel eben, wie erwähnt, auf patriarchale Strukturen oder auch auf Irrwege in der Entwicklung der Wissenschaften oder auch auf Verwerfungen in der Kolonialgeschichte. Also Christine Wunicke ist durchaus als politische Autorin lesbar.
0: Die Deutsche Akademie für Sprache und Dichtung überreicht den Preis an Christine Wunicke in einem offiziellen Festakt im Herbst am 24. Oktober in Darmstadt.

0: Die Band und die Schlagzeugerin Alison Miller hier mit der Nummer Hudson. Er baut ganze Welten im eigenen Studio. Er schreibt, spricht, inszeniert, montiert und oft spielt er dann auch gleich selbst noch die Hauptrolle. Hermann Bohlen ist einer der eigenwilligsten Hörspielmacher im deutschsprachigen Raum. Jetzt hat er den Günter Eich-Preis bekommen, den wichtigsten Preis für ein Lebenswerk im Hörspiel. Der wird alle 2 Jahre vergeben und ist mit 10.000 Euro dotiert. Aus diesem Anlass wiederholt die SRF-Hörspielredaktion mehrere Stücke von Hermann Bohlen. Hörspielredaktor Marc Ginzler war bei der Preisverleihung in Leipzig mit dabei. Und die SRF-Hörspielredaktion hat Bohlen auch für den Preis vorgeschlagen. Und vor der Sendung konnte ich noch kurz mit Marc Ginzler reden und wollte zuerst von ihm wissen, was macht denn Hermann Bohlen so besonders?
1: Hermann Bohlens Hörspiele, die haben einen ganz eigenen Sound, so den sogenannten Bohlen-Sound. Den erkennt man sofort. Der ist skurril, ironisch, witzig und intelligent. Bohlen schaut auf die Gesellschaft so meist so vom Rand her, so aus einer Außenseiterposition. Ein sympathischer Loser steht meist im Mittelpunkt seiner Stücke. Er ist so ein bisschen wie so ein Hofnarr. Oder Perspektiven werden umgekehrt in seinen Hörspielen, zum Beispiel in dem Stück Schweineheinz. Gibt es sprechende und denkende Schweine, die uns Menschen kopfschüttelnd beobachten und sich über uns und unser Gewimmel lustig machen. Und Bohlen macht seit 30 Jahren macht er Hörspiele und er ist einer von ganz wenigen, die lange nur vom reinen Hörspielmachen leben konnten. Und er macht eben, wie gesagt, alles selbst. Er schreibt, inszeniert mit Schauspielern und Laien. Er spielt oft auch selbst die Hauptrolle. Und jetzt seit neuestem macht er auch noch die Musik dazu. Also er ist wie so ein Gesamtkunstwerk. Und deshalb hat er diesen Lebenswerkpreis aus meiner Sicht absolut verdient.
0: Eben diesen Günter-Eich-Preis. Was für ein Preis ist denn das?
1: Der Günter-Eich-Preis ist der wichtigste Preis im deutschsprachigen Hörspiel für ein Lebenswerk eben. Leider ist er auch der einzige dieser Art.
0: Also er ist der wichtigste, oder?
1: Ja, genau. Ja, man kann sagen, es ist sowas wie der Büchner-Preis für die Literatur. Das ist der Günter-Eich-Preis im Hörspiel. Und benannt ist er eben nach Günter Eich, klar. Eich hat in den 50er und 60er Jahren das Hörspiel im deutschsprachigen Raum stark geprägt. Er hat das Hörspiel nach dem Krieg quasi fast im Alleingang neu erfunden und künstlerisch auf ein neues Niveau gebracht. Sein bekanntestes Stück heißt Träume, das kennt man bestimmt, das lief auch schon oft bei uns. Und es wurde auch immer wieder und wird auch immer noch wieder mehrfach neu inszeniert über die Jahrzehnte.
0: Und dieser Günter Eich-Preisträger Hermann Bohlen, der findet jetzt statt bei uns, bei SRF. Welche Rolle spielte denn SRF jetzt bei dieser Vergabe?
1: Also wir, unsere Redaktion, haben Bohlen dieses Jahr der Jury vorgeschlagen. Das läuft so, alle deutschsprachigen Sender, ARD, ORF, SRF, können so einen Audiokünstler vorschlagen für diesen Preis, aber eben auch so Literaturakademien und Theaterverbände und Ähnliches. Und wir vom SRF-Hörspiel haben eben ihn nominiert und die dreiköpfige unabhängige Fachjury hat sich dann tatsächlich für Hermann Bohlen entschieden, aus etwa 20 Vorgeschlagenen. Und das war das erste Mal auch, dass ein SRF-Vorschlag angenommen und gekrönt wurde.
0: Und jetzt wiederholt eben SRF, was ist mal anders, mehrere Bohlen-Hörspiele. Vielleicht noch kurz, welche sind denn das?
1: Zum Beispiel lief jetzt gerade am Samstag das Stück, sein Debütstück aus dem Jahr 1996. Das ist ein mittlerweile moderner Klassiker, das heißt Prozedur 770. Das Stück ist ein sogenanntes Mockumentary, also eine Art inszenierte Reportage mit hergestellten O-Tönen. Hauptfiguren in dem Stück sind Menschen, die immer mehr werden und die einfach nur in der Stadt rumstehen und schweigen. Also sie sagen einfach nichts und sie tun aber auch nichts.
0: Das ist ein crazy für ein Hörspiel, oder?
1: Ja, für ein Hörspiel ist es eine ziemlich verrückte Idee, stumme Hauptfiguren. Aber genau daraus zieht dann der Bohlen die Spannung. Er lässt die anderen reden, die vermeintlich normalen, also Passanten, die Polizei, Behörden, Wissenschaftlerinnen und zeigt, wie sie auf die Stummen reagieren. Und so zeigt das Stück satirisch, wie eine Gesellschaft auf etwas Fremdes reagiert. Erst kommen Vorurteile, dann Angst, dann Wut und aggressive Übergriffe.
0: Und am Samstag bei uns zu hören ist dann das Stück Lebensabend in Übersee.
1: Genau, das ist so eine Dystopie, aber eine sehr komische am Ende. Bohlen erzählt von einer Zukunft, in der der Staat seine Rentnerinnen und Rentner nicht mehr finanzieren kann oder will. Also wer nicht reich ist, muss auswandern, wird quasi ausgeschafft. Rentnerinnen und Rentner landen dann in Altersdomizilen, zum Beispiel in Polen oder in der chinesischen Provinz. Und verwaltet werden diese Heime von einem indischen Callcenter aus. Und die Pflege übernehmen Roboter. Das klingt jetzt erstmal alles ziemlich düster.
0: Wollte ich gerade sagen, ja.
1: Aber bei Bohlen kippt es dann so ins Absurde und Lebensbejahende. Seine Figuren, die geben nicht auf oder dämmern so vor sich hin. Sie fangen in der Fremde ein neues Leben an. Mit Spaß, Solidarität und Witz. Sehr schräg.
0: Hermann Bohlen, jetzt also ausgezeichnet mit dem Günter Eich-Preis für sein Lebenswerk. Am Samstagabend um 20 Uhr, ich habe es gesagt vorhin, läuft Lebensabend in Übersee hier auf SRF 2 Kultur. 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

0: Die Band um den Tenorsaxophonisten Arthur Dono, hier mit Queen Deuce. Es ist 6:30.
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0: mit Simon Bohrim. Die Stiftung Robert Walser in Biel vergibt auch dieses Jahr wieder ihre Literaturpreise für Erstlingswerke, und zwar für deutschsprachige einen und einen für französische Literatur.
2: Die Jury hat sich entschieden für Darida aus Deutschland für den Roman King Cobra. Der Preis fürs französischsprachige Buch geht an den Ende 20-jährigen Berner Jonas Solberger für «Via Elie».
0: Und worum geht es in diesem Buch vom Schweizer Gewinner Jonas Solberger?
2: Ja, Solberger erzählt eine poetische Geschichte über einen jungen Menschen auf der Suche nach Identität, irgendwo zwischen Fabel, Märchen und Realität. Anlässlich des 100. Geburtstages von Robert Walser 1978, da haben Bieler Literaturkennerinnen und Liebhaber seines Werks sich zusammengetan und eben diesen Robert-Walser-Preis der Stadt Biel gegründet. Der Preis, der gilt als wichtige Auszeichnung für neue Stimmen der Prosa. Muri Darida und Jonas Solberger dürfen den Preis dann Ende Oktober in Biel entgegennehmen. Dotiert sind die Preise mit jeweils 20.000 Franken.
0: Dann, er war einer der berühmtesten Komponisten der Stadt Köln. Die Rede ist von Max Bruch. Das Musikwissenschaftliche Institut der Universität zu Köln hat nun eine Briefsammlung des Komponisten angekauft.
2: Die Briefe umfassen die Korrespondenz zwischen Max Bruch und seinem Berliner Kollegen Ernst Rudorf. Neben Einblicken in Bruchs Schaffensprozess enthalten sie zahlreiche Informationen über das deutsche Musikleben von damals und insbesondere dessen Verflechtung mit kulturhistorischen und auch politischen Vorgängen in dieser Zeit. So werden etwa Themen wie Antisemitismus und Militarismus verhandelt, was die Sammlung zu einer historisch äußerst wertvollen Sammlung macht. Das Musikwissenschaftliche Institut der Universität zu Köln hat für den Ankauf knapp 100.000 Euro in die Hand genommen.
0: Und dann noch Erdnussbutter auf dem Museumsboden. Klingt erstmal nach Unfall, ist aber Kunst. In Rotterdam wird aktuell ein Werk des niederländischen Konzeptkünstlers Wim T. Schippers gezeigt.
2: Für den Erdnussbutterboden haben sogenannte Erdnussbutterstuckateure knapp 400 Kilogramm Erdnussbutter am Boden verteilt. Ja, das Ganze ist eine Hommage an Schippers, der kürzlich verstorben ist.
0: Und was steckt hinter dieser ungewöhnlichen Idee?
2: Ja, das Werk ist ein Klassiker der Konzeptkunst. Für Schippers muss Kunst nicht unbedingt logisch oder nützlich sein. Es ging ihm mehr um Fragen wie, ist das Kunst oder soll ich das etwa schön finden? Ja, und das Werk, das hat übrigens schon früher für Aufsehen gesorgt. In den 90ern, da hatten Jugendliche Brote mit Schokostreusel drauf auf diesen Erdnussbutterboden geworfen. Der Künstler, der hat's mit Gelassenheit genommen.
0: Und zu sehen ist der Erdnussbutterboden noch bis Anfang September im Depot des Museums Boymans von Böningen in Rotterdam. Danke für das Neueste aus der Kultur, Simon Buri. Ich bin Jodo Kess und jetzt legt der Schlagzeuger Magnus Öström die Schlagzeugstöcke mal zur Seite und spielt von Hand für diesen Track hier im Trio mit Espen Svensson. Well Wishers. Schönen Abend.

IST, das Trio um den Pianisten Esbjørn Svensson. Das mit dem Tauchunfall von Esbjørn Svensson vor 18 Jahren mittlerweile ein so jähes Ende gefunden hat. Und das hier ist die Cellistin und Sängerin Nisrin Flug.

Die Band Calexico mit der Nummer Muleta. Und jetzt gibt's noch neue Musik zu entdecken hier bei uns auf SRF 2 Kultur, eingespielt von einem Trio um den US-amerikanischen Gitarristen Adrian Quesada. Ein Instrumentalalbum, aber eben trotzdem erzählerische Musik, Musik ein bisschen so wie ein Film-Soundtrack. Musik, auch die psychedelischen Funk- und Latin-Einflüsse und den warmen Vintage-Sound der 1960er und 70er Jahre verbindet. Nicht technische Brillanz steht da im Zentrum oder ein spektakulärer Solist. Nein, es geht um Atmosphäre und es geht um Groove. JCC, so heißt diese Nummer hier.

Neue Musik ist das von einem Trio um den Gitarristen Adrian Quezada, ausgesucht von Roberta Chaturian für das Musikprogramm von heute Abend. Und das hier ist I.O. mit Ocean.

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0: Entspannt durch den Donnerstagabend mit diesem Album hier von Charlie Hayden, Frederico Britos Ruiz, so heißt der Geiger, auf diesem wunderschönen Album von Charlie Hayden. Ein Album, das er zusammen mit Gonzalo Rubalcaba am Piano aufgenommen hat und das ihm 2002 einen Grammy eingebracht hat für das Best Latin Jazz Album. Zeit jetzt aber für das Neueste vom Tag hier auf SRF 2 Kultur.
1: Die Nachrichten von SRF um 6 mit Roger Brändlin. Uber Eats liefert zur Pizza bei Bedarf auch noch die Zahnbürste. Das macht den Lieferdienst zum Postdienst und hat andere Vorschriften zufolge. Kongo-Kinshasa meldet immer schneller immer mehr Ebola-Fälle. Die afrikanische Gesundheitsbehörde spricht von der bisher schnellsten Verbreitung. Ein Komiker, der sich als Abfallkübel verkleidet, möchte ins britische Parlament einziehen. Dieses Mal könnte er mehr Stimmen erhalten als bei früheren Versuchen. Und das Wetter, sonnig auch morgen bei 31 bis 34 Grad. Über den Bergen kann es nass werden. Wer für den Lieferdienst Uber Eats als Kurier arbeitet, ist quasi eine Pöstlerin oder ein Pöstler. Zu diesem Schluss kommt das Bundesverwaltungsgericht. Es hat geurteilt, Uber Eats ist nicht einfach ein Lieferdienst, sondern gilt als Anbieterin von Postdiensten. Simon Richle.
2: Das Unternehmen hat mit diesem Urteil eine Meldepflicht bei der Eidgenössischen Postkommission und das heißt unter anderem, Uber Eats muss jedes Jahr nachweisen, dass es die branchenüblichen Arbeitsbedingungen einhält. In einem juristischen Gutachten der Uni Basel heißt es, die Kuriere von Uber Eats haben also Anspruch auf die Mindestarbeitsbedingungen, die die Postgesetzgebung vorschreibt. Das sei zum Beispiel ein Mindestlohn von 18.27 Franken pro Stunde und maximal 44 Stunden Arbeit pro Woche. Das Bundesverwaltungsgericht begründet dieses Urteil wie folgt. Bei Uber Eats könne man nicht nur Essen und Trinken von Restaurants zu sich nach Hause bestellen, sondern zum Beispiel auch Haushaltsartikel oder Kosmetik und Lebensmittel von verschiedenen Läden oder Kiosken. Und solche Waren seien dann im Sinne des Gesetzes eben Postsendungen. Das Urteil ist noch nicht rechtskräftig. Uber Eats kann es noch an das Bundesgericht weiterziehen.
1: Die Zahl der Ebola-Fälle in Kongo-Kinshasa steigt rasch. Innerhalb von nur einer Woche sei die Zahl der Fälle um 25% angestiegen, heißt es von der afrikanischen Gesundheitsbehörde CDC. Demnach stiegen die Fallzahlen so schnell wie bei keinem der vorangegangenen Ausbrüche. Die kongolesische Regierung spricht inzwischen von mehr als 1.700 laborbestätigten Fällen seit Beginn des Ausbruchs im Mai. Tote gab es bislang 600. Unterdessen werden die Betten für die Behandlung von Ebola-Patienten knapp. 95% der Kapazitäten seien ausgeschöpft, wie es bei CDC weiter hieß. Zu Kurzmeldungen. Der Iran hat Raketen auf Staaten in der Region abgeschossen, die mit den USA verbündet sind, und dabei nahm der Iran zum ersten Mal seit zwei Wochen auch wieder Jordanien ins Visier. Laut iranischen Staatsmedien wurden 10 Raketen auf einen Militärstützpunkt in Jordanien abgeschossen. Aus Jordanien wurde bestätigt, 8 Raketen seien abgefangen worden. Berichte über Schäden oder Opfer gibt es nicht. Die Ukraine bestreitet weiterhin, etwas mit den Sprengungen der Nord Stream Pipelines in der Ostsee zu tun zu haben 2022. Die ukrainische Generalstaatsanwaltschaft teilt mit, es gebe keine Belege, dass staatliche Stellen in diese Sabotage verwickelt gewesen seien. Dies widerspricht allerdings einer Anklage, die Deutschland gegen einen ehemaligen ukrainischen Soldaten erhoben hat. Dieser soll die Sprengungen von 2022 organisiert haben. Nach Großbritannien in die Politik. Dort hat der Chef der Rechtspopulisten, Nigel Farage, vor zwei Tagen seinen Rücktritt aus dem Parlament bekannt gegeben. Hintergrund ist ein Skandal um nicht deklarierte Spenden. Beim gleichen Auftritt kündigte Farage allerdings an, dass er bei der Ersatzwahl für seinen Sitz in seinem Bezirk wieder antreten werde. Die großen Parteien verzichten auf eine Gegenkandidatur zu Farage. Konkurrenz bekommt er trotzdem, und zwar von Count Binface, übersetzt Graf Mülltonnengesicht. Count Binface ist eine Kunstfigur des Komikers John Harvey im Kostüm eines Abfallcontainers. Count Binface tritt bei Wahlen in Großbritannien immer wieder an. Zu den Erfolgsaussichten von Count Binface gegen Nigel Farage meint Großbritannien-Korrespondentin Fiona Enders.
3: Bisher ist seine Erfolgsquote in politischen Wahlen nicht sehr hoch. Er erhält zwar jedes Mal ein paar Stimmen, doch es wäre wirklich eine Sensation, wenn er eines Tages noch einen Sitz gewinnen würde. Interessant ist dieses Mal sicher, dass sich die anderen Parteien zurückgezogen haben. Falls sich jetzt also die Gegner Farages vereinen und gemeinsam für Graf Mülltonnengesicht wählen, dann könnte er doch einige Stimmen bekommen. Klar ist aber, wenn er gewählt würde, dann hätte er ein großes Problem. Denn als Abgeordneter im Parlament in London, da gibt es strenge Kleidungsvorschriften, unter anderem ein Vermummungsverbot. Das heißt, Count Binfis müsste dann seine Mülltonne vielleicht sogar entfernen und sein Gesicht zeigen, falls er im Parlament einsitzen wollte.
1: Die Einschätzung von Fiona Endres, die SRF-Korrespondentin in London. Und noch zum Radsport. Der Slowene Tadej Pogacar gewinnt die 6. Etappe der Tour de France in den Pyrenäen. Mit diesem Sieg in dieser ersten Bergetappe übernimmt Pogacar auch wieder das Leader-Trikot im Gesamtklassement. Die Börsendaten von SIX, der Swiss Market Index, schließt bei 14.215 Punkten plus 0,3%. Der Dow Jones Index in New York steigt momentan auch um 0,3%. Der Euro wird zu 92,25 gehandelt und der Dollar zu 80,63. Soweit die Meldungen. Das Wetter. Auch morgen ist es wieder sonnig. Es bilden sich aber Quellwolken über den Bergen. Vor allem im Wallis und am Alpen-Südhang kann daraus ein Gewitter oder ein Platzregen werden. Und dies bei weiterhin hohen Temperaturen, 31 bis 34 Grad. Im Norden weht dazu eine schwache Brise. Das waren Nachrichten von Radio SRF, verantwortlich Frank Gestermann.
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0: Mit Otto Kess am Mikrofon am Donnerstagabend. Donnerstagabend ist quasi der kleine Bruder des Freitagabend. Fast schon ein bisschen Wochenende. Kommen Sie gut durch die Hitze.

0: Hello Black, mit der Clarau, da Lua.
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Nach der Geigerin Regina Carter war das hier noch die Sängerin Indy Sara im Musikprogramm von Roberto Hachaturian. Und da begleitet uns jetzt noch die Londoner Band Kokoroko zum Kulturplatztag ab 6:30 mit Abusey Junction. Kommen Sie gut in den Abend.

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1: Ja, und herzlich willkommen, Esther Hoppe. Schön, dass Sie da sind. Hallo.
2: Hallo.
1: Esther Hoppe, Sie sind Gast heute im Kulturplatz Talk. Geigerin, Solistin, Kammermusikerin, Pädagogin. First of all, Sie bekommen den Schweizer Musikpreis 2026. Ganz herzliche Gratulation schon mal an der Stelle.
2: Vielen Dank.
1: Wie ist das? Kann man sich das so vorstellen wie beim Nobelpreis? Ein Anruf mitten in der Nacht und dann melden sich jemand, hier ist das Bundesamt für Kultur, spreche ich mit Frau Hoppe.
2: Also das trifft ziemlich genau zu, also dass es nicht mitten in der Nacht war. Ja, aber sonst war ein Anruf vom Bundesamt für Kultur und das hat mich natürlich ungemein gefreut.
1: Also diesen Preis bekommen Sie quasi für Ihr bisheriges Lebenswerk. Es ist natürlich bei weitem nicht der erste Preis, den Sie bekommen haben. Einige haben Sie ja gesammelt in Ihrem beeindruckenden Lebenslauf. Um Sie mal ganz kurz so tabellarisch sozusagen vorzustellen. Also nach Studien in Basel, Philadelphia, London, Zürich haben Sie 2002 den ersten Preis beim Internationalen Mozart-Wettbewerb in Salzburg gewonnen, Geigenwettbewerb. Dann haben Sie das Thekla-Trio gegründet und damit dann beim Deutschen Musikwettbewerb einen Preis abgeräumt, beim Credit Suisse und beim Internationalen ARD-Wettbewerb den ersten Preis. Das wäre sozusagen Esther Hoppe Nummer 1, die Preisträgerin. Und dann ist da natürlich Esther Hoppe die Orchestersolistin, die Kammermusikerin, die Professorin am Mozarteum Salzburg seit über 10 Jahren. Und Sie haben seit dieser Saison auch die Verantwortung für die Kammerata Zürich. Und Sie sind, wenn ich so sagen darf, Oldtimer-Freundin. Weil Sie haben zwei super schöne alte Geigen, eine Stradivari und eine Kappa.
2: Das ist so, ja.
1: Die Kappa-Geige, die gehört Ihnen selber?
2: Genau, das ist meine Geige.
1: Und die ist von 1690?
2: 1690, genau.
1: Und die andere?
2: Die andere, die Stradivari, ist von 1722 und das ist eine Leihgabe, die ich seit 5 Jahren spielen darf. Und
1: von wem haben Sie die bekommen?
2: Also das ist eine Stiftung, die diese Geige...
1: Tritt so eine Stiftung dann an Sie heran und sagt, Frau Hoppe, wir hätten da was im Angebot, hätten Sie vielleicht Lust?
2: Das war ein bisschen anders herum. Also ich bin sozusagen über die Geige gestolpert und fand sie dermaßen gut, dass ich dachte, ach, das muss man irgendwie... die muss gespielt werden, die wurde lange nicht so intensiv gespielt. Man kennt diese Geige eigentlich überhaupt nicht, was für eine Stradivari von diesem Kaliber doch eher ungewöhnlich ist. Also normalerweise haben ja die guten Stradivaris alle Namen, die werden herumgereicht von Solist zu Solist. Und diese kennt man wirklich gar nicht.
1: Wieso denn nicht? Ist die irgendwie auf einem Estrich?
2: Nein, die hat 40 Jahre lang einem Herrn gehört, der hauptsächlich unterrichtet hat und sehr wenig, oder ich weiß nicht, ob überhaupt, aber jedenfalls wurde die kaum öffentlich gespielt. Und das ist eher ungewöhnlich. Und deswegen, als ich über diese Geige gestolpert bin, habe ich eine Stiftung kontaktiert, die auch sofort reagiert hat. Aha, und die haben dann gesagt, hier kannst du spielen. Und das ist für mich natürlich ein unglaubliches Glück.
1: Das heißt, die wird jetzt natürlich dann auch, wenn Sie sie spielen, irgendwann steigen im Wert. Das ist ein schöner Nebeneffekt.
2: Ich denke schon, ja.
1: Wie sind denn die unterschiedlich, die Kappa und die Stradivari? Ist die eine dunkler, die andere, weiß nicht, heller im Klang?
2: Also beide Geigen haben eine unglaubliche Persönlichkeit. Die Kappa ist wahrscheinlich etwas dunkler. Die hat einen unglaublich eigenen Klang. Sie ist sehr handlich. Also für mich, sie liegt mir unglaublich gut in den Händen. Das ist ja auch ein Kriterium, ob man sich wohlfühlt mit einem Instrument, wie groß sie ist. Im Vergleich zur Stradivari ist sie wahrscheinlich im Klang etwas kleiner. Also die Stradivari hat schon mehr Potenzial, mehr Brillanz und ist in den oberen Lagen noch etwas heller.
1: Ist das eigentlich so, man hört das ja manchmal bei so wahnsinnigen, tollen, brillanten Geigen, dass die so wie ein Rennwagen sind oder ein Rennpferd, dass sie auch mal loslassen können müssen und dann sanft dirigieren, aber im Zuschauen, weil es wird seinen Weg machen.
2: Das ist tatsächlich so. Ich glaube, es ist kein schlechter Vergleich mit einem Formel-1-Wagen. Das kann ja auch nicht jeder spielen. Also ich könnte jetzt keinen Formel-1-Rennwagen fahren. Das würde nicht gut herauskommen. Und bei einer Stradivari ist auch so, man muss ein bisschen wissen, wie diese Instrumente funktionieren. Und die was das Unglaubliche ist und wirklich ein Mythos, es ist, je größer der Saal, desto größer der Klang.
1: Aha. Und wenn Sie das spielen, dieses Rennpferd, heißt das, Sie sehen dem auch zu und oder Sie schauen sich selber praktisch zu, was da passiert?
2: Ja, man muss man darf nicht zu viel kontrollieren wollen. Man muss vertrauen und das Instrument wie freilassen und genau wissen, wo man einhaken muss, damit sie funktioniert.
1: Ja, ich habe neulich einen wunderschönen Cartoon gesehen, den muss ich Ihnen nur kurz sagen. Das sind zwei Bilder, ein Pianist am Klavier gezeichnet. Das sind zwei Bilder untereinander, also dasselbe Bild jeweils untereinander. Beim oberen steht Amateur. Bei dem Pianisten unten steht Profi. Mhm. Und die Gedankenblase oben bei dem Amateur heißt, oh verdammt, dieser Lauf, der ist kompliziert, ich muss aufpassen, oh, oh, oh, und dann diese Sprünge. Und beim unteren, beim Profi, ist die Gedankenblase, ich könnte mal wieder Bratkartoffeln machen.
2: Ja, das also ganz so extrem ist es, glaube ich, jetzt nicht unbedingt, sollte es nicht sein. Aber es ist tatsächlich so, es gibt wie so verschiedene Lernstadien, wenn man ein Stück lernt. Am Anfang hat man das Gefühl, ja, es läuft und dann kommt so, merkt man, ah, das kann ich noch nicht, das kann ich noch nicht und so. Und dann übt man weiter und dann automatisiert man quasi die Abläufe. Man hat eine klare Meinung zum Stück und weiß genau, wie alles funktioniert. Und quasi das Endstadium, was ideal ist, ist, dass man auf die Bühne geht und loslassen kann. Also, dass man nicht mehr kontrolliert, dass quasi diese unbewusste Kompetenz, kann man sagen, dass man nicht kontrolliert. Und das ist eigentlich dann, ja, dann kann man eher über die Bratkartoffeln nachdenken.
1: Ja, die unbewusste Kompetenz. Ja, und wie ist das jetzt, wenn Sie das verfünfzehnfacht haben, also 15 Rennpferde, denen Sie zuschauen, bei der Kamerata Zürich? Da müssen Sie ja auch irgendwie sie anfeuern, loslassen und machen lassen und trotzdem sanft dirigieren.
2: Ja, das probiere ich genau auf diese Weise eigentlich. Also ich probiere die Eigenständigkeit von jedem Musiker, von jeder Musikerin zu fördern. Also ich glaube da eine Art Demokratie. Jeder hat fantastische Fähigkeiten und wenn man die so rauskitzelt, dann wird das zu einem wunderbaren Ganzen. Und wenn ich da zu autoritär unterwegs bin, dann mache ich mehr kaputt, als dass ich das heraushole. Das heißt, ich muss als Leiterin muss ich da herausspüren, wie viel muss ich führen, wo kann ich loslassen. Ja, es ist ein ständiges
1: Hin und Her. Also die Streicherinnen und Streicher, bis auf die Cellisten natürlich, die musizieren im Stehen und sie koordinieren das Ganze vom ersten Pult aus. Das war ja früher, vor ein paar hundert Jahren, ganz normal. Mhm. Ist das ein Vorteil, das eben vom ersten Pult aus zu machen, ohne Dirigentin?
2: Jetzt bei dieser Größe von Ensemble denke ich auf jeden Fall, weil wir Warum? Sind nur 16 Musiker und das ist so klein. Ich glaube, dass wenn da noch ein Dirigent steht, geht das über den Dirigenten und es ist nicht so ein direkter Kontakt, wie wenn da eben kein Dirigent steht. Ja. Und so ist es eher wie große Kammermusik und das setzt natürlich auch voraus, dass jeder Musiker genau Bescheid weiß, was läuft und wo er wie wichtig ist. Und das ist vielleicht von der Probenarbeit ein bisschen intensiver, aber das Resultat ist eigentlich immer sehr beglückend.
1: Das heißt aber auch, es geht eben, wie Sie sagen, nur bei einem kleineren Ensemble und vielleicht auch bei, ich will jetzt nicht sagen unkomplizierterem Repertoire, aber so eine Bruckner-Sinfonie ging natürlich niemals.
2: Ja, ich denke, Bruckner ist tatsächlich zu groß, weil es sind einfach nur schon rein quantitativ sind es so viel mehr Leute, dass da ein Dirigent schon wichtig ist. Aber ich denke jetzt, also wir haben schon ziemlich komplizierte Werke gemacht ohne Dirigent. Da am Anfang ist man da ein bisschen besorgt, ob das tatsächlich funktioniert. Aber selbst da, man organisiert sich dann, okay, hier gibst du den Einsatz, weil ich habe gerade was Kompliziertes zu spielen. Und das ist auch, denke ich, für die Gruppendynamik sehr fördernd, also, weil jeder merkt, ah, da bin ich jetzt wichtig und da habe ich jetzt auch eine führende Aufgabe und so. Und das ist eigentlich sehr schön, was dann für Resultate entstehen können.
1: Das ist der Kulturplatz-Talk heute mit Esther Hoppe, Preisträgerin des Schweizer Musikpreises 2026, Geigerin und seit dieser Saison auch verantwortlich für die Kamerata Zürich. Frau Hoppe, wenn wir da mal noch ein bisschen bleiben bei der Kamerata, Sie haben ja in der Programmausrichtung, machen Sie Zeitgenössisches im weitesten Sinn, dann vermischt mit klassischen Raritäten und schweizerischem Repertoire.
2: Ja.
1: Ist das nicht auch ein bisschen ein Gemischtwarenladen?
2: Das hoffe ich nicht. Also Wir probieren, also ich probiere bei der Programmauswahl eine schöne Mischung zu finden, weil, also man kann es vielleicht mit einem Menü vergleichen, wenn man jetzt alles nur Vorspeisen hätte oder nur Desserts, dann kann das ein bisschen ermüdend werden mit der Zeit, und ich probiere das eigentlich bei Programmen auch ähnlich zu gestalten, dass es zusammenpasst, da quer, dass da Querverbindungen sind und dass man da eben nicht jetzt nach Gemischtwarenladen, sondern dass da wirklich auch ein Konzept dahinter ist. Wir hatten jetzt gerade ein letztes Programm mit der Kamerate Zürich. Da war zum Beispiel das Thema Zeit. Wir hatten ein modernes Stück von Alfred Zimmerlin, einem Schweizer Komponisten. Das hieß Gezeiten der Zeit. Und dann hatten wir ein ganz frühes Werk von Mendelssohn, die Schweizer Symphonie, was er mit 14 geschrieben hatte. Und dann ein ganz spätes Werk, also zeitlich an der anderen am Lebensende von Mozart, also dass man da irgendwie Querverbindungen schafft und einen gemeinsamen Nenner findet, und dann ist erstaunlich, ist immer wieder erstaunlich, was man da für Ideen findet und was dann doch eben zusammenpasst, und das merkt, glaube ich, auch das Publikum.
1: Verändert sich der Blick auf Musik, wenn Sie nicht nur selber interpretieren, sondern auch selber kuratieren, planen, gestalten?
2: Auf jeden Fall. Also ich finde das sehr inspirierend. Man lernt sehr viel.
1: Ihr Horizont wird natürlich immer weiter.
2: Extrem. Ja. Also das ist, man lernt viel über die einzelnen Komponisten, über ihre, wie sie gelebt haben, was die Einflüsse waren, und plötzlich merkt man, der war inspiriert von dem, und merkt, also wusste ich ja gar nicht, dass sie sich gekannt haben. Also man lernt da unglaublich viel dazu, und das ist sehr, sehr spannend.
1: Ich muss mal eine kleine Frage am Rande stellen. Zürich ist ja nicht so ein, oder wie viel Platz hat Zürich für Kammerorchester? Es gibt ja die Kamerata Zürich, und dann gibt es den großen Konkurrenten sozusagen, das Zürcher Kammerorchester. Mhm. Ist da genug Platz für beide in der Stadt? Oder sehen Sie sich überhaupt als Konkurrenten?
2: Wie soll ich sagen, wir sind beides Kammerorchester, aber wir sind sehr unterschiedlich aufgegleist, glaube ich. Das Zürcher Kammerorchester ist viel größer, spielen auch viel mehr Konzerte. Also wir sind da viel kleiner, und sie haben ein anderes Profil als wir. Insofern, ich finde das eigentlich eher bereichernd. Als eine Konkurrenz in dem Sinn.
1: Was ich interessant finde bei der Kamerata, Sie legen ja wahnsinnig viel Wert auch auf Musikvermittlung. Mittlerweile, Sie haben einen neuen Podcast, eine Podcast-Reihe geschaffen. 10 Folgen pro Saison, was haben Sie da vor? Also einer ist jetzt schon rausgekommen, da werden Sie so vorgestellt.
2: Ja, es sind schon mehrere rausgekommen. Also die Idee ist, dass man einmal im Monat einen Podcast macht. Einerseits über die Künstler, die eingeladen werden, teilweise auch über Musiker aus der Kamerata, um die ein bisschen nahbarer zu machen. Aber auch über ganz andere Themen. Also wir lassen das relativ offen, das Themenfeld. Aber es geht darum, eben über Musik zu sprechen, über die Einflüsse für die einzelnen Werke und so weiter. Also das ist,
1: Ja, und wenn ich Sie jetzt fragen würde, warum Sie das machen, dann haben Sie ja die Antwort insofern schon gegeben, weil Sie es nahbarer machen möchten, die Musik.
2: Genau.
1: Also Sie möchten auch eine Beziehung aufbauen zwischen den Musikerinnen und dem Publikum, also ganz konkret. Ja, wie soll man sagen, Bindungen schaffen, jenseits von...
2: Ja, das kann man so sagen, genau. Also wir haben ja auch ein neues Konzept, ist, dass wir die Konzerte selber moderieren. Das heißt, wir haben so einen Pool von Musikern aus der Kamerata, die sich bereit erklärt haben, das zu machen. Und die, also so, man kann sich das vorstellen wie anstatt Programmnotizen. Das vor jedem Werk gibt es so eine 2-3-minütige Moderation, wo vielleicht so gewisse Facts, die man nicht unbedingt weiß oder die interessant sein können, wo man die dem Publikum direkt mitteilt. Und das hat sich als sehr, sehr positiv erwiesen. Also die Leute schätzen das mittlerweile unglaublich.
1: Gibt es denn dann kein Programmheft mehr?
2: Doch, das gibt es auch noch, aber halt in reduzierter Form.
1: Ja, also persönliche Geschichten, Hintergründe, Stimmen aus dem Orchester. Und was auch interessant ist, Sie machen ja Kinderkonzerte für 4- bis 10-Jährige. Mhm. Und Sie haben ein Projekt, das finde ich ganz interessant, Kamerata at School, Vivaldi Recomposed. Da gibt es also eine Schulklasse in der Stadt Zürich, die entwickelt da Vivaldis 4 Jahreszeiten ein Konzertprogramm daraus und führt das auf. Erzählen Sie, wie geht das?
2: Das ist unsere Musikvermittlerin, die Eva-Maria Felder. Die hat das, also die macht das wunderbar. Da wird eine Schulklasse, also Schulklassen können sich bewerben und eine Schulklasse wird ausgewählt und mit dieser Schulklasse wird ein Jahr lang darauf hingearbeitet, eben auf dieses, jetzt in diesem Fall waren das die vier Jahreszeiten von Vivaldi. Und das ist, war jetzt in diesem Fall eine Schulklasse, die sehr wenig Erfahrung mit klassischer, kann man sagen, wahrscheinlich gar keine Berührungspunkte mit klassischer Musik hatte. Und das war, und quasi Camerata kommt dann ganz am Ende dazu. Also die haben die vier Jahreszeiten teilweise wie neu interpretiert. Die haben sich mit Streichinstrumenten auseinandergesetzt. Jedes Kind hat ein Streichinstrument gelernt. Mhm. Die haben teilweise Theater gespielt, Texte dazu gedichtet und das alles dann in einem Konzert auch mit uns gestaltet. Und das war eine sehr berührende Erfahrung, also dass da Kinder auch nachher zu uns gekommen sind und sich bedankt haben, die vorher überhaupt nie ein klassisches Stück gehört hatten. Und das war sehr schön zu beobachten, was da alles möglich ist.
1: Ja, man könnte sich auch vorstellen, dass das bleibt, auch bei solchen Kindern, die vorher nie damit zu tun hatten und sich erinnern vielleicht später. Also eigentlich ist das eine Arbeit an der Nachhaltigkeit.
2: Absolut. Also ich bin total überzeugt, dass das sehr, sehr weit nachwirkt. Und ich kenne auch einige Kollegen, einige meiner Kollegen, die so mit klassischer Musik in Berührung gekommen sind, weil jemand an ihre Schule gekommen ist und da kurz ein Instrument vorgestellt hat oder eben, dass irgendein Projekt gemacht wurde mit der Schulklasse, wo dann plötzlich dieses Aha-Erlebnis stattfand. Ah, das gibt's ja auch noch. Und das getriggert hat, dass man das anfängt. Also ich denke, das ist sehr, sehr nachhaltig.
1: Ja. Also einmal die Kinder und dann natürlich die Vermittlung mit Moderationen, Konzertmoderationen. Abgesehen davon, von der Nahbarkeit und von den Bindungen, Sie müssen das ja auch theoretisch aus wirtschaftlichen Gründen heraus tun, oder? Sie müssen ja Ihre Konzerte verkaufen. Also das Jahresbudget der Camerata, das liegt im mittleren sechsstelligen Bereich. Sie haben die Eigenfinanzierung wahnsinnig steigern können, aber große Sprünge kann man damit erstmal nicht so machen.
2: Das müssen Sie mit unserem Geschäftsführer darüber sprechen.
1: Das mache ich jetzt aber nicht.
2: Also ich bin ja für die künstlerische Leitung verantwortlich und dass das Profil überzeugt. Ja. Und wir sehen das jetzt an den Besucherzahlen, die sind steigend. Also wir hatten jetzt sehr schön verkaufte Konzerte in dieser ersten Saison. Und so von den Rückmeldungen her denke ich, das Konzept funktioniert. Eben, wir haben eine Mischung im Programm von bewährtem, bekanntem, aber auch unbekanntem und auch zeitgenössischem. Aber wenn man das gut programmiert, dann ist es eben nicht eine Überforderung oder also macht niemandem Angst, dann, wenn man ein zeitgenössisches Werk programmiert, wenn es gut programmiert ist, dann ist es eben wie bei einem Menü, ich bringe das nochmal als Beispiel, wie ein Sorbet mittendrin. Mhm. Und das kann die Ohren wie putzen. Und wenn man danach ein Stück von Mozart hört, dann hat das eine ganz andere Wirkung.
1: Ja, schön formuliert. Ich würde später oder nachher so wahnsinnig viel Zeit haben, wie heute ja gar nicht mehr, nachher noch über ein großes Projekt gern sprechen von Ihnen, die Bach-Solosonaten und Partiten, die Sie vor ein paar Jahren aufgenommen haben. Aber vielleicht davor noch ganz kurz, wenn wir jetzt vom Publikum von morgen kurz weggehen zu den Geigerinnen und Geigern von heute. Also Sie haben die Professur in Salzburg. Wie sind denn die Geigerinnen, die Geiger von heute? Sind die anders geworden? Sie haben die Professur jetzt seit 2013, also schon einige Jahre. Mhm. Hat sich da was verändert?
2: Also ich erlebe die jungen Leute von heute als extrem motiviert. Wie soll ich sagen, das ist sicher ein großes Thema, dass von Asien immer mehr Leute nach Europa kommen zum Studieren. Ich denke, das war vor 20 Jahren weniger ausgeprägt. Mhm. Aber ich finde das eigentlich sehr spannend, also diese Internationalität und ich glaube, was ein großes Thema ist, ist Social Media. Ich glaube, die Leute heutzutage, wenn sie studieren, haben wahrscheinlich weniger Ruhe als ich jetzt damals. Man ist schnell beeinflusst von irgendwelchen Videos, die man sieht, und dass man es schafft, da bei sich zu bleiben und selber eine Persönlichkeit zu entwickeln, ist wahrscheinlich schwieriger geworden, denke ich. Mhm. Und das ist sicher ein großes Thema. Und was auch anders ist als früher. Es gibt mittlerweile so viele Wettbewerbe, dass der einzelne Wettbewerb nicht mehr den gleichen Effekt hat wie vor 20 Jahren oder vor 50 Jahren, sage ich jetzt mal. Damals hat man einen Wettbewerb gewonnen und dann hatte man eine Karriere. Das ist heutzutage ganz sicher nicht mehr so. Und dann, das heißt, die jungen Leute, wenn sie Musik studieren, müssen sehr viel Eigenverantwortung mitbringen, auch eine gute Selbsteinschätzung.
1: Ja, und auch Selbstmarketing?
2: Ja, je nachdem, wo sie hinwollen. Ja. Ja. Also ich glaube, diese Selbsteinschätzung ist ganz wichtig, dass sie spüren, wohin passe ich. Es gibt ja viele Möglichkeiten, als Musiker tätig zu sein.
1: Ja, ja.
2: Und je nachdem, was halt dann, wo man sich sieht, dass man verschiedene, ja, aber unterschiedlich aktiv sein.
1: Stimmt. Aber hat die Spezialisierung eigentlich abgenommen oder zugenommen? Oder könnte ja auch sein, dass die Universalmusiker, Musikerinnen irgendwie das Gebot der Stunde sind, State of the Art. Also die dann Barockmusik genauso gut spielen können auf Barockbögen wie modernes Repertoire.
2: Das weiß ich jetzt nicht. Also man ist heutzutage sicher informierter als früher. Hat man entweder das eine gemacht oder das andere. Also man war entweder Barockmusiker oder nicht genau. Barockmusiker. Und das hat sich schon mehr gemischt. Man hat jetzt diese ganzen Quellen, man ist historisch informiert und spielt Bach nicht mehr wie vor 50 Jahren. Das hat sich sicher verändert. Aber ich denke schon, dass jeder irgendwo sich dann schon positionieren muss auf eine bestimmte Art und Weise.
1: Mhm, damit man da nicht zu...
2: Sonst verliert man sich in der Fülle der Möglichkeiten, denke ich.
1: Frau Hoppe, ich würde gerne noch mal über Bach sprechen. Mhm. Ihr großes Bach-Projekt. Vor ein paar Jahren haben Sie die 6 Bach-Solosonaten und Partiten eingespielt. Es gibt ja in der gesamten Geigenliteratur eigentlich kein oder kaum ein Werk mit diesem gigantischen Stellenwert, also ein Olymp der Geigenliteratur. Sie

0: Partiten aufnehmen, eben weil sie finden, ah nee, so spiele ich das nicht mehr, so kann man das nicht mehr hören und machen das dann nochmal. Also habe ich jetzt nicht vor, zumindest nicht im Moment, da fehlt mir die Zeit. Aber es ist wirklich ein, also ich finde es eine wunderbare Auseinandersetzung, immer wieder an diese Werke heranzugehen. Man entwickelt sich ja im Idealfall als Musiker weiter, als Person weiter und das zeigt sich dann auch, wie man diese Werke spielt von Bach. Also für mich ist Bach die perfekte Mischung von, wie soll ich sagen, von Tiefe, von Musik und Technik, alles quasi im besten Sinne zusammengebracht.
1: Was ist denn besonders herausfordernd bei Bach, das eben alles zusammenzubringen, dass sie spricht, die Musik, dass sie singt, dass sie atmet?
0: Alles. Atmen ist ein ganz wichtiges Thema, aber jetzt zum Beispiel in diesem Fall sicher die Mehrstimmigkeit. Geige ist ja eigentlich ein Melodieinstrument, wir sind kein mehrstimmiges Instrument. Mhm. Und da hat man Fugen, vierstimmige Fugen drin und fast in jedem, selbst in den sogenannten einstimmigen Sätzen sind eigentlich vier Stimmen drin. Also kann man sagen, okay, diese Note ist eine Bassnote, diese Note ist eine Sopranote. Und da quasi alle vier Stimmen abzudecken und das klar herauszuformen und zu zeigen, ist eine Schwierigkeit, die natürlich auch bogentechnisch Herausforderungen stellt. Stimmführungstechnisch, man muss gut zuhören, welche Stimme will ich zeigen. Von der Balance her auch, wenn man mehrstimmig spielt, dann muss man schauen, dass die wichtigste Stimme am lautesten ist und die anderen leiser. Das setzt ganz viele Schwierigkeiten voraus. Aber das ist eben eine lebenslängliche Herausforderung.
1: Ist auch das, was Sie vorhin gemeint haben. Am Anfang als Kind findet man die Melodien schön und dann wird es immer tiefer und differenzierter.
0: Ja, also es ist tatsächlich so. Jedes Mal, wenn man an ein Werk von Bach herangeht, findet man neue Dinge. Also kommt immer noch mehr. Es ist nie zu Ende und ich finde das total schön. Also wird einem nie langweilig.
1: Aber genau deswegen müssen Sie es auch aufnehmen, oder? Vielleicht mehrmals aufnehmen, weil Sie nie zu Ende sind, weil Sie einen Schnappschuss zwischendrin mal brauchen.
0: Vielleicht, genau, ja. Aber es war sicher so, beim Aufnehmen geht man ja sehr ins Detail. Ja. Und das hat mir sehr geholfen. Und es war ursprünglich ein Pandemieprojekt, aber es wurde dann zu viel mehr als nur ein Pandemieprojekt.
1: Ja.
0: Also es hat unglaublich viel bewirkt.
1: Jetzt habe ich aber gelesen, Sie haben den Bach aufgenommen auf Ihrer Kappa-Geige und auf der Stradivari. Warum auf beiden?
0: Ich habe die Aufnahme in zwei Sessions gemacht. Das war die erste Session, waren die ersten vier, die zufälligerweise alle in Moll geschrieben sind von Bach. Und da hatte ich meine Kappa. Und die zweite Session war ein paar Monate später und für die letzten zwei, die beide in Dur stehen.
1: Ach so, weil und die Kappa dunkler und molliger ist?
0: Ja, das war am Anfang nicht geplant. Also wie ich vorhin erwähnt habe, ich bin über diese Stradivari gestolpert und dann plötzlich hatte ich diese Stradivari. Und das war tatsächlich ungefähr zwei Wochen vor der zweiten Aufnahmesession. Und dann habe ich kurz überlegt, soll ich es wagen, mit dieser neuen Geige, die ich eigentlich noch nicht so gut kenne, diese Aufnahme zu machen oder nicht? Und ich dachte, eigentlich ist es ja perfekt, weil eben die letzten zwei in Dur stehen und die Stradivari eben etwas heller ist und mehr Brillanz hat, dann passt das ja wunderbar. Und ich habe es dann tatsächlich riskiert. Das ist vielleicht rückblickend etwas wagemutig, aber ich denke, es hat sich gelohnt.
1: Esther Hoppe, Geigerin, Solistin, Kammermusikerin, Pädagogin und Trägerin des Schweizer Musikpreises 2026. Vielen Dank. Schön, dass Sie da sind. Wie geht's weiter? Jetzt Ferien, haben Sie ein bisschen Zeit für Familie und für, oder locken die Festivals vielleicht?
0: Jetzt am Sonntag ist noch ein Konzert in Zug, aber danach erstmal ein bisschen Ferien. Im August geht's dann weiter. Also Festivals immer ab August dann.
1: Ja. Sind Sie dann, und wenn es dann wieder losgeht, sind Sie dann auch als Solistin zu erleben? Oder vor allem mit der Kamerata wahrscheinlich?
0: Ja, das erste Konzert nach meiner kleinen Sommerpause ist am 21., 22. August in Murten, am Murten-Festival mit der Kamerata, wo ich aber auch als Solistin spiele. Mozart-Konzert.
1: Gut, danke, Frau Esther Hoppe, für den Kulturplatz-Talk. Das war's für heute. Morgen das Comeback der Protestmusik in den USA. Social Media und kurze Videoformate verändern das politische Lied, während die klassische Popindustrie zunehmend unpolitisch ist. Also füllen neue, rohe Protestformen die Lücke. Das wird das Thema sein morgen im Kulturplatz-Talk.

0: 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Die Themen vom Donnerstag, dem 9. Juli. Der deutsche VW-Konzern steht offenbar vor Werksschließungen und dem Abbau von Zehntausenden weiteren Stellen. Dazu gleich mehr. Dann der Wald am Jura-Südfuss verdurstet.
1: Ja, es ist Herbst. Im Juli.
0: Sagt Revierförster Nicolas Greusing. Generell gefährden Hitze und Trockenheit die Schweizer Wälder. Marine Le Pen startet in den Wahlkampf um Frankreichs Staatspräsidium, fragt sich, wird sie als strafrechtlich Verurteilte auch gemäßigtere Wählerinnen und Wähler erreichen?
2: Darüber zerbrechen sich jetzt mit Sicherheit die Wahlkampfstrategen des Rassemblement National, aber auch der anderen Parteien den Kopf,
0: sagt Jakob Ross, Kenner der französischen Rechtsaußenparteien, im Echo-Gespräch. Und Bonnie Tylers rauchige Stimme ist für immer verstummt.

0: Die britische Rock- und Pop-Ikone ist 75-jährig gestorben. Ein Nachruf. Es sind drastische Sparmaßnahmen, die heute um den deutschen Volkswagen-Konzern kursierten. 4 Werke in Deutschland sollen geschlossen werden. Laut Medienberichten könnten weltweit bis zu 100.000 Stellen gestrichen werden, rund 40.000 davon in Deutschland. Am Nachmittag hat sich der VW-Aufsichtsrat in Wolfsburg zu einer nicht öffentlichen Sitzung getroffen, um den Konzernumbau zu diskutieren. Frage nun an Wirtschaftsredaktor Damian Rast. Weiß man inzwischen Konkreteres zu den Sparplänen?
1: Nein, offiziell ist noch nichts bekannt, aber führende deutsche Medien, die berichten seit Tagen, VW plane die Werke in Zwickau, in Emden, Hannover und Neckarsulm zu schließen. Ob es tatsächlich so weit kommt, das ist offen, und wenn ja, ob heute schon entschieden wird, auch, würde ich sagen, denn Widerstand ist vorprogrammiert, auch innerhalb des Verwaltungsrats von VW.
0: Wie steht es denn um VW? Warum muss der Konzern derart sparen?
1: Ja, VW hat mit verschiedenen Problemen zu kämpfen. Einerseits verkauft VW zu wenig Autos. Das hat mit der wirtschaftlichen Lage in Europa und insbesondere in China zu tun, aber auch mit der wachsenden Konkurrenz von günstigeren und manchmal auch besseren Autos aus Fernost. Das heißt, viele Werke von VW, die sind nicht ausgelastet, die könnten eigentlich viel mehr produzieren, als sie es effektiv tun. Andererseits sind die Kosten für Rohstoffe, aber auch für Energie und Personal in den letzten Jahren in Deutschland stark gestiegen. Und dann kommt noch die Zollpolitik von Donald Trump hinzu, die VW auch einiges kostet. Und das alles führt dazu, dass die Marge geschrumpft ist. Das heißt, unter dem Strich bleibt VW pro produziertem Auto weniger Geld übrig. Und Experten sagen oder befürchten oder warnen, wenn es so weitergehen könnte, dann könnte VW in ein paar Jahren in die roten Zahlen rutschen.
0: VW gehört zur deutschen DNA, zum Selbstverständnis des Landes. Wie konnte es so weit kommen, dass das Unternehmen existenziell bedroht ist?
1: Da spielen sicher ganz viele Faktoren eine Rolle, die ich hier nicht alle aufzählen kann. Mein Eindruck ist, viele Unternehmer, die zeigen mit dem Finger gerne auf die Politik. Sie kritisieren dann zum Beispiel den Zickzackkurs bei der Förderung der E-Mobilität, die mangelnde Ladeinfrastruktur in Deutschland, zum Beispiel jetzt im Bereich Auto. Aber natürlich bringen viele auch das Thema Lohnnebenkosten, Bürokratie und so weiter auf. Und ich denke, da haben die Unternehmen wirklich auch valable Punkte, die auch empirisch erwiesen sind. Das ist ein Problem, aber es ist eben nur die halbe Wahrheit. Denn viele Probleme hat sich VW auch selber eingebrockt, zum Beispiel den Dieselskandal, als VW im großen Stil betrogen hat. Auch sagen viele Experten, VW sei viel zu spät und zu zögerlich auf die E-Mobilität umgestiegen und habe sich zu spät mit dem Thema autonomes Fahren beschäftigt. Und VW hat sich sicher auch sehr abhängig gemacht von China.
0: Die Schließung mehrerer Werke steht zur Debatte. Was würde diese Schließung für die deutsche Wirtschaft bedeuten?
1: Also ich denke, wenn es wirklich zu vollständigen Schließungen käme, dann wäre das schon ein herber Schlag, denn wir dürfen nicht vergessen, betroffen von einem Abbau wären ja nicht nur die Angestellten von VW selbst, sondern auch die von zahlreichen Zulieferern. Das sind oft kleine KMUs in der Region. Und natürlich auch die Familien all dieser Angestellten und auch die Restaurants und in der Region der Bäcker, der Coiffeur und so weiter, die wären ja alle auch betroffen. Der Wirtschaftsminister von Sachsen, der sagt, wenn bei VW in Zwickau zum Beispiel 8.000 Jobs gestrichen werden, dann wären davon insgesamt, wenn man die Familienmitglieder eben auch mitrechnet, also die Kinder zum Beispiel, bis zu 100.000 Menschen betroffen. Und nicht zu unterschätzen, denke ich, wäre auch der psychologische Faktor oder die psychologische Wirkung, denn die eh schon gedrückte Stimmung in der deutschen Wirtschaft, die könnte sich dadurch weiter verschlechtern.
0: Die IG Metall hat heute zu landesweiten Protesten aufgerufen. Welches Gewicht haben die Gewerkschaften?
1: Ja, die Gewerkschaften und die anderen Vertreter der Arbeitnehmer, die haben bei VW ein außerordentlich großes Gewicht traditionell. Einerseits schaffen sie es immer wieder, die Angestellten eben zu mobilisieren. Auch heute gab es Aktionen an mehreren Standorten. Andererseits ist die Arbeitnehmerseite, wie in Deutschland üblich, auch im Verwaltungsrat von VW vertreten. Fast wichtiger bei der Debatte um aktuelle Sparmaßnahmen ist aber meines Erachtens das Bundesland Niedersachsen. Es hält 20% der Aktien von VW und kann damit eben wichtige Entscheide wie zum Beispiel Werksschließungen blockieren. Und laut unbestätigten Medienberichten sind Ministerpräsident Olaf Lies von der SPD und seine Stellvertreterin von den Grünen gegen eine Schließung der 4 VW-Werke. Aber sie wären laut Insidern bereit, unter bestimmten Voraussetzungen für eine Umnutzung der Werke oder für einen Verkauf zu stimmen. Und das heißt, neben dem Totalszenario der Schließung wird auch an alternativen Szenarien gearbeitet, bei denen eben dann weniger Jobs verloren gehen sollten.
0: Einschätzungen von Wirtschaftsredaktor Damian Rast. Besten Dank. Nach US-Angriffen auf Ziele im Iran hat dieser seinerseits Raketen auf Staaten in der Region abgeschossen, die mit den USA verbündet sind. Mehr dazu in den Nachrichten mit David Burkhardt.
2: Dabei nahm der Iran neben Bahrain, Kuwait oder Katar auch Jordanien ins Visier, zum ersten Mal seit 2 Wochen. Die iranischen Revolutionsgarden teilen über staatliche Medien mit, sie hätten 10 Raketen auf einen Militärstützpunkt in Jordanien abgeschossen. Aus Jordanien heißt es, 8 Raketen seien abgefangen worden. Berichte über Schäden oder Opfer gibt es nicht. Die Zahl der Ebola-Fälle in Kongo-Kinshasa steigt rasch an. Innerhalb von nur einer Woche habe die Zahl der Fälle um 25% zugenommen, heisst es von der afrikanischen Gesundheitsbehörde CDC. Demnach stiegen die Fallzahlen in keinem der vorangegangenen Ausbrüche so schnell wie im aktuellen. Die kongolesische Regierung spricht von mehr als 1700 laborbestätigten Fällen seit Beginn des Ausbruchs im Mai. 600 Menschen seien bislang gestorben. Die Ukraine will mit den Sprengungen der Nord Stream Gaspipelines in der Ostsee weiterhin nichts zu tun haben. Die ukrainische Generalstaatsanwaltschaft teilt mit, dass es bisher keine Belege gebe, dass staatliche Stellen der Ukraine in die Sabotage verwickelt seien. Dies widerspricht einer Anklage, die Deutschland gegen einen ehemaligen ukrainischen Soldaten im Juli erhoben hat. Die Ermittlungen der deutschen Behörden waren zum Schluss gekommen, dass der Ukrainer die Sprengungen organisiert haben soll. Der Mann war zum Zeitpunkt des Anschlages noch Teil der ukrainischen Armee. Aus Kiew heißt es dazu, die deutsche Anklage bedeute noch keinen Schuldspruch und man sei bereit, mit der deutschen Justiz zusammenzuarbeiten.
0: Wer in der Schweiz für den Lieferdienst Uber Eats als Kurier arbeitet, ist nicht nur ein Essenslieferant, sondern quasi auch eine Pöstlerin oder ein Pöstler.
2: Zu diesem Schluss kommt das Bundesverwaltungsgericht. Es hat geurteilt, Uber Eats ist nicht einfach ein Lieferdienst, sondern gilt als Anbieterin von Postdiensten. Denn beim Lieferdienst kann man nicht nur Essen von Restaurants bestellen, sondern zum Beispiel auch Haushaltsartikel aus Läden oder von Kiosken. Das Urteil bedeutet, dass Uber Eats der Meldepflicht der Eidgenössischen Postkommission untersteht und regelmäßig nachweisen muss, dass die branchenüblichen Arbeitsbedingungen eingehalten werden, wie etwa Mindestlöhne. Das Urteil ist noch nicht rechtskräftig. Immer mehr Strom in der Schweiz stammt aus Solaranlagen. Das zeigt die jährliche Solarstatistik des Bundes. Auch letztes Jahr hat es bei der Photovoltaikleistung wieder einen deutlichen Zuwachs gegeben, um über 15%. Aber der Ausbau von Solaranlagen hat trotzdem an Schwung verloren. Die Leistungen aller neuen Solaranlagen von 2025 ist weniger hoch als die Leistung aller neuen Anlagen 2024. Das ist das erste Mal seit 7 Jahren, dass der Solarausbau weniger schnell gewachsen ist als im Jahr davor. In Deutschland ist ein 26-jähriger Grieche zu 10 Jahren Gefängnis verurteilt worden, weil er in einem Zug einen Billettkontrolleur zusammengeschlagen hatte. Dieser erlitt dabei eine Hirnblutung und verstarb 2 Tage später. Der Täter war ohne Billett im Zug unterwegs. Der Vorfall ereignete sich Anfang Februar in einem Regionalzug im Bundesland Rheinland-Pfalz. Der Fall löste in Deutschland eine Debatte über die Sicherheit des Zugpersonals aus. Und noch zum Radsport. Der Slowene Tadej Pogacar gewinnt die 6. Etappe der Tour de France von Pau nach Gavarnie-Schädre. Mit dem Sieg in dieser ersten Bergetappe in den Pyrenäen übernimmt Pogacar auch das Leader-Trikot im Gesamtklassement. Die Börsendaten von 18.09 Uhr geliefert von SIX. Der Swiss Magnidex schließt bei 14.215 Punkten. Das ist ein Plus von 0,3%. Der Dow Jones Index in New York steigt ebenfalls um 0,3%. Der Euro wird zu 92,26 gehandelt und der Dollar zu 80,63. Das Wetter heute Abend und morgen ist es sonnig. Morgen bilden sich über den Bergen Quellwolken und vor allem im Wallis und am Alpensüdhang gibt es lokale Regengüsse und Gewitter. Die Höchstwerte liegen bei 31 bis 34 Grad. Im Norden weht schwache Brise.
0: Das Grün der Wälder ist zunehmend mit Brauntönen durchsetzt. Der Wald leidet unter der Hitze und Trockenheit. Bäume verdorren. Besonders ausgeprägt ist die Trockenheit im Wald oberhalb der Stadt Biel. Dies, weil der Wald auf einer dünnen Erdschicht steht, die direkt auf massivem Kalkstein liegt. Zudem brennt die Sonne den ganzen Tag erbarmungslos auf die Wipfel. Auf einem Spaziergang durch den Wald der Burgergemeinde Biel hat sich Matthias Baumer die Spuren der Trockenheit vom Revierförster zeigen lassen.
3: Über einen staubigen Spazierweg biegt Nikolaus Kreusing in den steilen Hang hinab. Der Revierförster taucht ins Grün oder in das, was noch grün ist.
4: Sieht nicht so schön aus im Moment.
3: Doch, eigentlich schon. Satt und grün wirkt der Wald. Und die Aussicht von da oben auf den blauen Bieler See mit den spielzeuggroßen Segelschiffen und weit hinten den weißen Berner Alpen ist sogar sehr schön.
4: Ja, die ist schon schön. Alles nützt nichts, wenn der Wald kaputt geht.
3: Förster Kreusing zeigt auf eine Linde. Braune Blätter baumen an den Ästen. Und auch die Esche.
4: Die schlampen da, also sie haben ja Mühe. Sie haben Durst.
3: Durst hat der ganze Wald. Die grossgewachsenen, stolzen, stämmigen und auch die kleinen, struppigen, stacheligen.
4: Also die Brombeere, die relativ viel mal ausleiden, verleiden, dass das auch getrocknet hat. Und auch jetzt hier die ganz kleinen. Das ist sogar eine junge Buche, die es schon gekräuselt hat. Die hat jetzt schon zu heiss gehabt. Also die ist gar, kommt gar nicht mehr auf.
3: Kommt gar nicht auf, bedeutet tot. Der Revierförster zupft hilflos am skelettartigen Bäumchen. Vielleicht schlummert aber doch noch Leben im jungen Baum und er treibt nächsten Frühling wieder aus.
4: Und das ist das, was wir hoffen, weil sonst sieht es sehr prekär aus, wenn die Hälfte der Baumarten nicht mehr kommt.
3: Doch Bäume seien auch trotzig. Wenn sie schon verdorrten, könne es sein, dass sie vor ihrem Baumtod besonders viele Samen abwerfen. Nur, wie kann ein Samen keimen, wenn der Boden hart, staubig und ausgetrocknet ist? Die Natur sei stark, sie wolle leben, das ist die Hoffnung. Die Realität ist...
4: Es ist Herbst, im Juli.
3: Man werde sehen. Nicht allen Bäumen geht es schlecht, dem Spitzerhorn geht es sogar gut. Er kann mit der Hitze und dem Mangel an Wasser umgehen. Die Buche hingegen ist vielleicht die ärmste unter den Geplagten.
4: In den Orten sieht man, dass der Baum weit drinnen aufplatzt, dass er verjagt.
3: Ohne Wasser verlieren die Buchen ihre Spannung. Im Aargau würden ganze Buchenbestände bersten. Das habe er von Försterkollegen gehört.
4: Und dann sieht man eigentlich das blutige Holz. Das ist natürlich schon, dass sie dass wie das Wasser drunter kocht, weil es zu heiss hat, weil voll die Sonne dran scheint.
3: Auch der Baum gleich hier von Nikolaus Kreusing hat Risse in seiner Rinde. Narben. Nicht wegen der Hitze. Ein Verliebter ritzte den Namen seiner Liebe ein. Iris. Und auf diese anhaltende Dürre reagiert nicht nur der Wald. Auch die Tiere, sie seien weniger aktiv, suchten den Schatten wie wir Menschen. So auch die Vögel. Beinahe.
4: Das Problem ist, wenn sie Nester haben, ganz oben in Bäumen, wo plötzlich keine Blätter mehr haben, dass sie dort ausgesetzt sind. Dass dann vielleicht die jungen Vögel, die noch nicht keine Federkleid haben, dass sie kaputt gehen, weil sie ja, zu heiss sind, weil sie sich nicht schützen können.
3: Die Vogeleltern fliegen in den kühlen Schatten, die Jungen sterben in der Hitze. Revierförster Kreusing zeigt noch etwas weiteres. Er bückt sich.
4: Wenn es mit der Hang etwas krault, man kommt nicht weit runter. Wenn das richtig nass ist, dann kann man da schon mehr aufmachen. Aber jetzt ist es einfach trocken, steinhart.
3: Der Waldboden ist so hart, das Wasser eines Gewitters würde auf dessen Oberfläche ablaufen. Versicken könne es fast nicht mehr. Und ausgetrockneter Wald rieche auch anders als feuchter.
4: Die dürren Blätter schmeckt man, das dürre schmeckt man schon. Es hat schon ein bisschen mehr den Herbstgeschmack.
3: Es sei Herbst im Juli, hat Nikolaus Kreusing vorhin gesagt. So fühlt sich sein Wald am Hang oberhalb Biel an. Auf den zweiten Blick ist aus der grünen Opulenz ein kranker Wald geworden. Gelbe Kronen sitzen auf den Baumstämmen. Äste, abgeworfen, weil die Bäume kraftlos geworden sind, liegen am Boden. Der ist von brüchigem, braunen Laub übersät. Grauer Staub deckt die grünen Blätter der Bodenpflanzen zu. Der Wald leidet, stumm, nur das Raschen verrät, es ist zu trocken.
0: Der Wald, den sich Matthias Baumer hat zeigen lassen, trocknet wegen seiner Lage besonders schnell aus. Fragt sich, wie geht es den Wäldern in der Schweiz generell? Das habe ich Wissenschaftsredaktorin Felicitas Erzinger gefragt.
5: Es sieht an vielen Orten ähnlich aus, wie wir es vorhin in der Reportage gehört haben. Man sieht verfärbte oder eingerollte Blätter, teils sind Bäume auch bereits komplett kahl. Besonders betroffen ist der Jurabogen, der bald oberhalb der Stadt Biel gehört dazu, aber Meldungen gibt es vom Jura über Solothurn, Aargau, Basel, Zürich bis nach Schaffhausen und sogar darüber hinaus. Je weiter man Richtung Voralpen kommt, desto weniger wird es mit Meldungen. Dies ist der Stand aktuell. Es ist aber damit zu rechnen, dass mehr und mehr Gebiete dazukommen, je länger die Trockenheit andauert.
0: Das klingt nicht gut. Was heißt es konkret? Womit müssen wir für die Wälder rechnen?
5: Das genaue Ausmaß lässt sich jetzt noch nicht abschätzen. Was man aber sagen kann, es ist noch früh im Jahr, der Sommer also noch jung. Und besonders in der Nordwestschweiz, im Jura und im Wallis haben die Bäume ihren Notfallvorrat an Wasser praktisch schon aufgebraucht. Normalerweise ist das erst im September, Oktober der Fall. Sie sind also für den Rest des Sommers auf Niederschlag angewiesen, abhängig davon. Die Prognosen, die sehen jedoch aktuell nicht rosig aus. Die extreme Trockenheit auf der alten Nordseite und im Wallis, die wird sich fortsetzen, teilweise sogar noch verstärken. Und damit ist mögliche Linderung in weiter Ferne. Es könnte also durchaus gravierend werden, das haben mir Fachleute gesagt.
0: Und welche längerfristigen Folgen hat es, wenn die Bäume in den Wäldern austrocknen?
5: Im schlimmsten Fall sterben betroffene Bäume ab. Das hat man nach früheren Trockenjahren 2018 oder auch 2022 bereits gesehen. Zum Teil auch, weil sie geschwächt anfälliger sind für Schädlinge und Krankheiten. Und das hat Auswirkungen auf verschiedene Funktionen, die der Wald für uns Menschen erfüllt. Erholung, Kühlung, aber auch Holzproduktion, Biomasseproduktion oder Schutzwaldfunktion.
0: Es gibt Baumarten, die Hitze und Trockenheit besser ertragen. Müssen sich die Schweizer Wälder verändern, um klimaresistenter zu werden?
5: Ja, und das wird auch bereits aktiv gemacht. Also es werden gezielt Bäume gefördert, die besser mit Hitze und Trockenheit umgehen können. Edellaubhölzer beispielsweise, wie die Mehlbeere, Elsbeere oder Speierling gehören da dazu. Andere Baumarten sind Eiche, auch Spitzahorn, Eschen oder Kirschen. Doch auch diese Arten, die haben ihre Toleranzgrenzen. Das sieht man nun eindrücklich an diesen Hotspots, diesen extremen Standorten entlang des Jurabogens. Und das ist durchaus überraschend und es zeigt auch nochmals auf, wie extrem und außergewöhnlich die aktuelle Situation ist.
0: Sagt Felicitas Erzinger von der SRF Wissenschaftsredaktion. Sie hören das Echo der Zeit. Bei uns geht es weiter mit der Benzinknappheit in Russland und deren Folgen für den Kreml. Mit Marine Le Pens Präsidentschaftswahlkampf in Frankreich und den Auswirkungen auf ihre Rechtsaußenpartei. Und mit einem Nachruf auf Bonnie Tyler. Einst zufällig in einem Club entdeckt, eroberte sie mit ihren Hits die Welt. Seit Wochen beschießt die Ukraine beinahe täglich russische Ölraffinerien. Auch heute trafen ukrainische Drohnen Ölinfrastruktur in mindestens drei russischen Regionen. Russlands wichtigste Ressource kann deswegen vielerorts nicht mehr verarbeitet werden. Das Benzin wird im ganzen Land knapp. Damit ist der Krieg zwangsläufig bei der russischen Bevölkerung angekommen. Aber was bedeutet das für den Kreml, der sich im Herbst wieder einmal mit Parlamentswahlen legitimieren will? Die Analyse von Russland-Korrespondent Callum McKenzie.
6: Gefühlt steht ganz Russland Schlange. Fast überall im Land stehen Leute stundenlang vor den Tankstellen an, um strikt rationiertes Benzin zu erhalten. In Teilen des Landes bleiben Ladenregale leer, weil Waren nicht geliefert werden. Airlines streichen wegen Kerosinmangels Flüge, viele Russinnen und Russen müssen ihre Sommerferien umplanen oder ausfallen lassen. Das schlägt aufs Gemüt. Der Treibstoffmangel, die kränkelnde Wirtschaft und die ausufernde Zensur des Internets haben 2026 bislang zu einem schwierigen Jahr für die russische Bevölkerung gemacht. In diesem Konflikt geht es zunehmend um Schmerzgrenzen. Jeden Winter zerbombt Russland die Heizungsinfrastruktur der Ukraine, um die Leute mit Hilfe der Kälte in die Knie zu zwingen. Die Ukraine beschießt russische Ölanlagen vor allem mit der Absicht, Moskaus Kriegswirtschaft unter Druck zu setzen. Aber der Kreml beschützt die Rüstungsindustrie, wo immer es geht, und lässt dafür sein Volk leiden. Die riesigen Kriegsausgaben reißen Löcher in die regionalen Budgets. Gespart wird bei Schulen oder beim Straßenbau. Ganze Wirtschaftszweige sind bedroht. Im Kohle- und im Holzsektor schließen Unternehmen reihenweise. Das Schicksal der Regionen, die davon abhängig sind, ist dem Kreml weniger wichtig als Geländegewinne im Donbass. Das Regime verlangt diese Opferbereitschaft. Wer Putin unterstützt, wird diese Last auf sich nehmen, sagte Kreml-Sprecher Dmitri Peskow vor einem Jahr über eine Steuererhöhung, die unterdessen vielen KMUs den Garaus gemacht hat. Putins wichtigste Waffe war nie sein Atomarsenal, sondern seine Immunität vor politischen Konsequenzen. Die berühmte Leidensfähigkeit des russischen Volkes hat weniger mit angeborener Hartnäckigkeit zu tun als mit Propaganda und Repression. Der Kreml bringt den Leuten seit Jahrzehnten bei, sie hätten kein Mitspracherecht. Im fünften Kriegsjahr läuft aber genug schief, dass auch in der Machtelite Missmut aufkommt. Die Kreml-Funktionäre leben zwar noch bequem, aber im September sollen sie wieder die Massen für Putins Partei an die Urne locken. Selbst ein Glanzresultat ist wenig wert, wenn es offenkundig erfunden ist und auf einer tiefen Wahlbeteiligung beruht. Die Strippenzieher und Propagandisten im Kreml kommen also ins Schwitzen. Aber wenn sie im Herbst eine weitere Bestätigung für Putins Politik liefern, fühlt sich dieser gestärkt. Es gehen Gerüchte um, er könnte dann eine neue Mobilmachung für den Krieg ausrufen. Schließlich hätte das russische Volk dann wieder seine Opferbereitschaft bewiesen.
0: Marine Le Pen vom rechtspopulistischen Rassemblement National will im kommenden Jahr französische Präsidentin werden, trotz zweitinstanzlicher Verurteilung wegen der Veruntreuung öffentlicher Gelder. Bereits einen Tag nach dem Urteil hat Marine Le Pen ihren Wahlkampf begonnen. Ihren ersten Auftritt hatte sie gestern zusammen mit ihrem politischen Ziehsohn Jordan Bardella im westfranzösischen Städtchen La Flèche. Wir haben über die Chancen und Risiken von Marine Le Pens Kandidatur gesprochen mit Jakob Ross von der Deutschen Gesellschaft für Auswärtige Politik. Französische Rechtsaußenparteien sind eines seiner Fachgebiete. Ich habe von ihm wissen wollen, Marine Le Pen will gegen das Urteil in Berufung gehen. Welche Fragen sind damit offen?
7: Also zunächst einmal hat sie jetzt erneut sozusagen das abgeschlagen, dass sie schuldig ist im Sinne der Anklage in dieser Veruntreuung europäischer Gelder, geht damit ein Stück weit zurück hinter die Strategie, die sie in der zweiten Instanz während des Berufungsverfahrens gefahren hatte, wo sie gesagt hatte, dass sie gegebenenfalls einen Fehler begangen hat, sich dessen aber nicht bewusst war. Und sie geht damit das Risiko ein, dass im Januar nächsten Jahres oder sogar im April, da gibt es noch Spekulationen, eben dann in dritter Instanz wieder ein neues Urteil ergeht. Und ob sie dann erneut sozusagen das passive Wahlrecht entzogen bekommen könnte und nicht antreten kann, das ist selbst unter Juristen in Frankreich offensichtlich noch umstritten. Also ein großes Risiko für sie.
0: Und wie beeinflusst dieses Risiko, diese Unklarheit, Ihren Wahlkampf?
7: Nun ja, also das hält im Grunde genommen Jordan Bardella, ihren Parteivorsitzenden, ihren jungen Adjutanten, kann man ihn nennen, 30 Jahre alt, immer noch im Rennen. Er hatte sich ja in den vergangenen Wochen und Monaten schon sehr stark positioniert als Alternative für den Fall, dass sie auch in der zweiten Instanz sozusagen im Sinne der ersten Instanz verurteilt worden wäre. Das ist jetzt nicht geschehen. Sie will antreten. Aber Bardella dürfte sich jetzt insgeheim auch in den kommenden Monaten noch die Hoffnung machen, dass es vielleicht doch noch einmal anders kommt. Er der Kandidat wird. Und das sorgt eben, glaube ich, im Rassemblement National und auch außerhalb dafür, dass spekuliert wird, ob der Konflikt zwischen diesen beiden in den nächsten Wochen und Monaten noch einmal ausbrechen könnte.
0: Bardella muss in die zweite Reihe zurücktreten, wenn Marine Le Pen kandidiert. Trotzdem sagte er, er freue sich riesig, gemeinsam mit Le Pen in den Wahlkampf ziehen zu können. Das ist also eher weniger glaubwürdig.
7: Naja, das wissen am Ende tatsächlich nur die beiden. Es wird natürlich fleißig spekuliert in den französischen Medien schon seit langem. Der politische Gegner versucht auch immer wieder sozusagen den Spaltpilz in diese Partei zu treiben und die Konflikte offenzulegen, die es gibt. Ob aber Bardella ihren Platz um jeden Preis einnehmen will oder ob er vielleicht nicht doch froh ist, dass er noch einmal Zeit gewinnt, denn er ist noch sehr jung. Das ist wirklich am Ende Spekulation. Es gibt, glaube ich, in beide Richtungen gute Argumente zu spekulieren.
0: Und was bedeutet das alles für die Partei, für das Rassemblement National? Ist eine Kandidatur Le Pens eher ein Gewinn oder eine Hypothek für die Partei?
7: Ich tendiere eher dazu zu sagen, dass Le Pen die stärkere Kandidatin ist für den Rassemblement National, einfach weil sie wesentlich erfahrener ist, weil sie auch immer noch in Frankreich bekannter ist, jedenfalls über ihr eigenes Lager hinaus und weil Marine Le Pen durch ihre jahrzehntelange Erfahrung in der Politik, auch im Umgang mit den Medien und mit den Eliten Frankreichs, wirklich ein sehr dickes Fell gewonnen hat. Und ich glaube, dass Jordan Bardella mit dann 31 Jahren in der heißen Phase des Präsidentschaftswahlkampfs im kommenden Jahr schon den einen oder anderen Riss zeigen könnte, einfach weil er außerhalb dieser Parteikarriere, die brillant ist, das kann man ihm nicht nehmen, aber eben sehr wenig Arbeitserfahrung und auch relativ wenig Lebenserfahrung hat.
0: Und wie sieht es aus mit der Wählerschaft? Ist es den Anhängerinnen, den Anhängern egal, dass Marine Le Pen strafrechtlich verurteilt ist?
7: Das halte ich tatsächlich für nebensächlich, einfach weil, und das kann man bedauern, aber die französische Politik sehr stark von diesen Skandalen geprägt wird. Seit Jahrzehnten es immer wieder Politiker gegeben hat, die für solche Tatbestände verurteilt wurden. Auch ein Ex-Präsident Nicolas Sarkozy vor kurzem ins Gefängnis musste, tatsächlich in eine Zelle für einen Korruptionsskandal und die Wahlkampffinanzierung, die illegal war. Deswegen halte ich das wirklich für nebensächlich und finde es eigentlich spannender zu sehen, wie jetzt die RN-Wähler darauf reagieren, dass Le Pen doch antritt. Da gibt es, glaube ich, einige Enttäuschte, die eigentlich gerne gesehen hätten, dass trotz der Möglichkeit für sie anzutreten, Bardella ins Rennen gegangen wäre.
0: Weil?
7: Nun ja, weil er natürlich auf der anderen Seite unverbrauchter ist, er ist jünger. Er steht auch für die Möglichkeit, der extremen Rechten zusammenzuarbeiten mit Mitte-Rechtsparteien. Er gilt als liberaler, anschlussfähiger für die klassischen rechten Parteien, Les Républicains zum Beispiel. Und er hat eben nicht den Malus in Frankreich, dieses Le Pen-Namens nach dem Vater von Marine Le Pen, Jean-Marie Le Pen, einem der Parteigründer des Rassemblement National, der damals noch Front National hieß. Und dieser Name ist eben auch bis heute verbunden mit der Gründungsphase der Partei, die durch Antisemitismus, durch einen sehr krassen Rassismus, auch einen Revisionismus, das Kleinreden der Verbrechen während der Shoah gekennzeichnet ist. Und all das hängt Jordan Bardella nicht mehr an, einfach weil er auch in der Mitte der 1990er Jahre erst geboren wurde und einer ganz anderen Generation angehört.
0: Und heißt das alles auch, Marine Le Pens Verurteilung könnte allenfalls gemäßigte Wählerinnen und Wähler abschrecken?
7: Darüber zerbrechen sich jetzt mit Sicherheit die Wahlkampfstrategen des Rassemblement National, aber auch der anderen Parteien den Kopf. Denn ich glaube, das ist wichtig, egal ob Marine Le Pen oder Jordan Bardella am Ende antreten. Sie werden Dreh- und Angelpunkt dieses Präsidentschaftswahlkampfes sein. Beide liegen in den Umfragen weit vorne. Es hat ja jetzt auch nach der Ankündigung Marine Le Pens, dass sie Kandidatin ist, neuerliche Umfragen gegeben, die sie sehr weit vorne sehen. Das heißt, an ihr oder aber an ihm, wenn sich doch noch einmal etwas ergibt in diesem Prozess, werden sich alle anderen Parteien ausrichten müssen.
0: Sagt Jakob Ross von der Deutschen Gesellschaft für Auswärtige Politik. Er beschäftigt sich unter anderem mit französischen Rechtsaußenparteien. Bonnie Tylers rauchige Stimme prägte Welthits wie «It's a Heartache» oder «Total Eclipse of the Heart». Heute wurde bekannt, dass die britische Pop- und Rocksängerin im Alter von 75 Jahren in einem Spital in Portugal gestorben ist. Wie die Familie und das Management mitteilten, erlag die Waliserin einer schweren Krankheit. Ein Nachruf von Musikredaktor Gerni Jörgler.
8: Keine Frage, Bonnie Tylers Markenzeichen und Erkennungsmerkmal war ihre rauchige Stimme, geschuldet einer Stimmbandoperation am Anfang ihrer Karriere 1977. In der Presse wurde sie auch als weibliche Rod Stewart bezeichnet. Als Gaynor Hopkins, wie sie bürgerlich hieß, im Süden von Wales in einer Arbeiterfamilie mit 6 Kindern aufwuchs, deutete nichts auf eine Popkarriere hin. Sie tuckerte als Country-Sängerin durch kleine Clubs und arbeitete als Kassiererin in einem Supermarkt. Per Zufall wurde sie von einem Talentsucher in einem Pub entdeckt. Die späteren Hits schrieb Bonnie Tyler nicht selber, aber sie wusste, wie man sie singt.

0: Total Eclipse of the Heart, Anfangs 80er Jahre, war ihr größter Hit. Eine Nummer 1 in den USA und Großbritannien und brachte ihr sogar eine Grammy-Nominierung ein. Sie war die Interpretin dieser Hits, aber den Song The Best brachte sie nicht zum Fliegen. Dieses Lied stammt im Original von ihr. Aber erst als Tina Turner ihn Ende 80er Jahre neu aufnahm, wurde er zum Welterfolg. Bonnie Tyler war darüber aber nicht verbittert. Kürzlich würdigte sie auf der Bühne Tina Turner als simply the best.
1: In the 80s I recorded a song that was not a hit for me, but 2 years later Tina Turner recorded it and it was her biggest ever hit. So there's only one simply the best and that's you, Tina. Thank you for your inspiration. Love you.
0: Überhaupt war Bonnie Tyler ein sehr humorvoller Mensch. Sie hatte selbst Ironie und konnte über sich selbst lachen. Offenherzig erzählte sie, dass sie erst mit 69 schwimmen lernte.
1: At 69, I finally learned how to swim. I mean, it's just amazing. I love it. I can't wait now for the hot weather to start again, to get back in the pool.
0: Im Interview mit Radio SRF verriet sie auch, dass sie in der Schweiz, in St. Moritz, das Skifahren lernte. Allerdings saß sie mehr auf dem Hosenboden, als dass sie auf den Skis stand.
2: I started skiing in Switzerland. I first went to St. Moritz. Perfect for 10 days. It was great fun. I spent more time on my bum than I did on the skis.
0: Bis zuletzt spielte sie Konzerte. Nie werde ich aufhören. Solange ich gesund bin, spiele ich Shows, sagte sie zu ihrem 70. Geburtstag.
1: Never! No, no, I will never retire, you know, I mean, as long as I'm healthy, I will be out, you know, doing shows.
0: Auch dieses Jahr war eine Europa-Tournee geplant. Am 9. November hätte sie in Zürich ein Konzert gespielt, das nun leider nicht stattfinden kann.
3: Gerni Jörgler mit einer Würdigung von Bonnie Tyler. Das war das Echo der Zeit am Donnerstag, dem 9. Juli, Redaktionsschluss 18.33 Uhr. Marisa Eckli war für die Sendung verantwortlich, für die Nachrichten Michael Wettstein. Am Mikrofon Brigitte Kramer.
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5: Mit Theodor Kess am Mikrofon an diesem Donnerstagabend. Schön sind Sie mit dabei.

Munir Hosen hier auf SRF 2 Kultur mit Mae. Im Konzertsaal jetzt dann gleich ab 20 Uhr heißt es Abschied nehmen. Bei uns Abschied von Modestas Pitrenas, dem Chefdirigenten des Orchesters St. Gallen. Er war Chefdirigent bei Konzert und Theater St. Gallen und widmet sich künftig wieder voll und ganz seinem Chefposten beim litauischen Nationalen Sinfonieorchester. 8 Saisons mit dem Orchester St. Gallen, also das schweißt zusammen. Hörbar ist das unter anderem in der 5. Sinfonie von Dmitri Schostakowitsch, einem vielschichtigen und auch widersprüchlichen, rätselhaften Werk im Konzertsaal jetzt dann gleich ab 20 Uhr.

Thierry Jacquard und Yannick Nanette sind «The Two» hier mit Fekla von ihrem Album «Sadela». Und hier noch etwas Musik für alle Claudias dieser Welt. Paquito de Rivera mit dem Stück «Claudia». Am Piano spielt das Intro Danilo Perez.

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1: Iki Passimattimo. Oder halt, erst einmal guten Abend. Das ist der Konzertsaal heute mit Cecil Olshausen. Und Iki Passimattimo ist litauisch und bedeutet Auf Wiedersehen. Passend zum Abschiedskonzert von Modestas Pitrenas. Er war seit der Saison 2018-2019 Chefdirigent bei Konzert und Theater St. Gallen und widmet sich künftig wieder voll und ganz seinem Chefposten beim litauischen Nationalen Symphonieorchester. Am 29. Mai 2026 hat er in der Tonhalle St. Gallen zusammen mit dem Sinfonieorchester St. Gallen sein Abschiedskonzert gegeben. Auf dem Programm steht Schostakowitschs 5. Sinfonie, ein Akkordeonkonzert des schwedischen Komponisten Daniel Nelson und der Abschiedstanz beginnt mit einem Tango. Geschrieben hat ihn Arturs Maskats. Er ist eine prägende Persönlichkeit im Musikleben von Lettland. Mit seinem Tango verneigt er sich vor dem legendären argentinischen Tango-Komponisten Astor Piazzolla. Und so hört man denn auch aus dem dichten Orchesterklang immer wieder das Bandoneon bzw. hier das Akkordeon heraus. Modestas Pitrenas dirigiert das Sinfonieorchester St. Gallen.

Das Sinfonieorchester St. Gallen mit seinem Dirigenten Modestas Pitrenas hat das Konzert eröffnet mit dem Tango des lettischen Komponisten Arturs Maskats. Maskats hat hier einen Tango für den Konzertsaal geschrieben, mit vollem und farbigem Orchesterklang und mittendrin das Akkordeon. Und dieses Akkordeon tritt jetzt hervor, nämlich als Soloinstrument in The Ghost Machine Treatise des schwedischen Komponisten Daniel Nelson aus dem Jahr 2023. Ziemlich gespenstisch wird es jetzt in dieser Abhandlung über die Geistermaschine. Die Rede ist von der letzten angeblichen Erfindung von Thomas Edison. Das soll ein Spirit Phone gewesen sein, ein Gerät, mit dem man Verstorbene anrufen, mit ihren Seelen Kontakt aufnehmen kann. Zu Zeiten von Thomas Edison, Anfang des 20. Jahrhunderts, waren solche Geisterseancen keine Seltenheit. Mit dem Spirit Phone sollte die Beschleunigung von Neutronen und Protonen im Raum gemessen und somit die Anwesenheit von Geistern bewiesen werden. Allerdings wurden diese Experimente nicht dokumentiert und das Spirit Phone ist in Vergessenheit geraten. Daniel Nelson lässt es in seinem Akkordeonkonzert nun wieder aufleben. Die Titel der 6 Sätze führen uns mitten hinein in die Geisterwelt, aber auch in die fantastische Welt der Erfindungen. Die Sätze heißen «Über die Verwandlung von Seelen», über Maschinenbaupläne, über ektoplasmatische Rückstände, über Parallelwelten, über Geisterdämpfe und über elektrische Ströme. Als Solisten hat Dirigent Modestas Pitrenas einen Landsmann eingeladen, den litauischen Akkordeonisten Martinas Levickis. Levickis ist heute Mitte 30 und ein gefragter Solist, der das Akkordeon ganz entspannt in all seinen Facetten präsentiert, mit klassischer Musik, mit zeitgenössischen Kompositionen, aber auch immer wieder mit genreübergreifenden Projekten. Heben wir jetzt also den Vorhang und treten ein ins Schummerlicht. The Ghost Machine Treatise von Daniel Nelson mit Martinas Levickis Akkordeon und dem Sinfonieorchester St. Gallen. Geleitet wird diese Geisterseance von Modestas Pitrenas.

Am Schluss scheinen die Geister regelrecht zu tanzen in The Ghost Machine Treatise für Akkordeon und Orchester des schwedischen Komponisten Daniel Nelson aus dem Jahr 2023. Als Solisten haben wir den litauischen Akkordeonisten Martinas Levitskis gehört. Er hat zusammen mit dem Sinfonieorchester St. Gallen gespielt. Die Leitung hatte Modestas Pitrenas. Mit Oblivion lässt Martinas Levitskis in seiner Zugabe Astor Piazzolla nochmals wie einen Geist aufleuchten.

Mit seiner Zugabe hat der Akkordeonist Martinas Levitzkis die Geister wieder besänftigt. Oblivion von Astor Piazzolla. Im Konzertsaal auf SRF 2 Kultur. Der Dirigent des Abends, Modestas Pidrenas, hat mit diesem Konzert vom 29. Mai 2026 in der Tonhalle St. Gallen seinen Abschied als Chef von Konzert und Theater St. Gallen gegeben. Während 8 Saisons hat er das Sinfonieorchester St. Gallen geleitet. Das schweißt zusammen und diese große Gemeinschaft können wir jetzt zum Abschluss erleben bei einem gewichtigen sinfonischen Werk, der 5. Sinfonie von Dmitri Schostakowitsch. Diese Komposition erzählt über die Musik hinaus auch von ihrer Zeit, in der sie entstanden ist. Geboren 1906 in St. Petersburg, wurde Schostakowitsch zu einem gefeierten, aber auch immer wieder harsch kritisierten Komponisten der Sowjetunion. Und was war er nun? Ein regimetreuer Staatskünstler? Oder hat er seinen Widerstand in die Musik hineinkomponiert? Auch über die politische Aussage seiner 5. Sinfonie wird bis heute gestritten. Schostakowitsch hat sie 1937 geschrieben. Vorausgegangen war ein Skandal, denn Stalin war wegen einer auskomponierten Sexszene in der Oper Lady Macbeth von Mezensk in Rage geraten und Schostakowitsch musste um sein Leben fürchten. In der darauffolgenden 5. Sinfonie schrieb er dann eine Musik, die viel zugänglicher ist und, so scheint es zumindest, weniger provokativ. Als strahlender Triumphmarsch kommt zum Beispiel der Finalsatz daher. Eine Konzession ans Regime? Allerdings rauscht die Musik in fast mechanischer Härte und Einfachheit vorbei, eher eine Art Triumphgestampfe. Also vielleicht doch eine sarkastische Kritik an den Parteibonzen? Die langsameren Sätze davor sind durchdrungen von einer Art Melancholie, sie wirken stellenweise wie ausgehöhlt und leer. So ist und bleibt die 5. Sinfonie also ein vielschichtiges, auch widersprüchliches und rätselhaftes Werk. Hören wir sie jetzt also, diese Sinfonie Nummer 5 in D-Moll, Opus 47 von Dmitri Schostakowitsch. Modestas Pidrenas ein letztes Mal als Chefdirigent zusammen mit seinem Sinfonieorchester St. Gallen.

Ein großer, langer Applaus. Er gilt Dmitri Schostakowitsch und seiner 5. Sinfonie in D-Moll, Opus 47. Der Applaus gilt aber auch dem Sinfonieorchester St. Gallen und ganz besonders dem Dirigenten des Abends, Modestas Pitrenas. Er hat sich mit diesem Konzert vom 29. Mai 2026 in der Tonhalle St. Gallen von Orchester und Publikum verabschiedet. Der Abend stand unter dem Motto «Iki Pasimatimo», also «Auf Wiedersehen» auf Litauisch. Das ist ein Abschied, aber auch ein Versprechen, dass Modestas Pitrenas nicht zum letzten Mal in St. Gallen aufgetreten ist. SRF 2 Kultur war vor Ort und hat das Konzert aufgenommen. Verantwortlicher Tonmeister war Urli Würth. Redaktion und Moderation Cecil Olshausen. Und das Konzert können Sie sich während der kommenden 60 Tage bei uns auch online anhören auf srf.ch/audio und dann dort bei der Sendung im Konzertsaal. Als Nachklang jetzt eine weitere Aufnahme mit dem Sinfonieorchester St. Gallen zusammen mit Modestas Pitrenas. Und wir bleiben mit Sergei Rachmaninow im russischen Repertoire. Die Pianistin Anna Fedorova spielt den ersten Satz aus Rachmaninows Klavierkonzert Nummer 3 in D-Moll.

0: erste Satz aus Sergei Rachmaninows Klavierkonzert Nummer 3 in D-Moll mit der Solistin Anna Fedorova. Sie wurde begleitet vom Sinfonieorchester St. Gallen unter der Leitung von Modestas Pitrenas. Damit schließen wir diesen Konzertabend hier auf SRF 2 Kultur. Eine gute Nacht wünscht Ihnen Cecil Olshausen.
1: Die Nachrichten von SRF um 10 mit David Burkhardt. Mehr Geld für die Armee durch Mehrwertsteuererhöhung in der Bevölkerung hat diese Idee stand jetzt wenig Chancen. Weniger Produktion und weniger Fahrzeugmodelle. Der deutsche Autobauer VW gibt erste Sparpläne bekannt. Das Wetter morgen meist sonnig, im Wallis und im Tessin lokale Hitzegewitter. Es wird wieder heiß bei 31 bis 34 Grad. Bundesrat Martin Pfister will die Schweizer Armee aufrüsten, zum Beispiel bei der Drohnenabwehr. Finanziert werden soll die Aufrüstung unter anderem mit einer Erhöhung der Mehrwertsteuer um 0,5%. In der Bevölkerung fällt diese Idee stand jetzt aber deutlich durch. Das zeigt eine repräsentative Umfrage des Forschungsinstitutes GFS Bern im Auftrag des Industrie- und Tech-Verbandes Swissmem. Die Umfrage liegt SRF vor. Dabei sagten 2/3 der Befragten Nein oder eher Nein zu einer Finanzierung der Armeeaufrüstung über eine Erhöhung der Mehrwertsteuer. Die Umfrage zeigt aber auch, eine Mehrheit ist grundsätzlich für mehr Geld für die Armee. Dafür soll der Bund aber an anderen Orten sparen, statt die Mehrwertsteuer zu erhöhen. Bundeshausredaktor Andi Müller sagt zu den Umfrageergebnissen in der Tagesschau:
2: Die Resultate dieser Umfrage sind mit Vorsicht zu genießen, weil noch kein eigentlicher Abstimmungskampf stattgefunden hat. Aber das Nein zu einer Steuererhöhung für die Armee fällt derart deutlich aus, dass sich das Parlament ab dem September wohl überlegen muss, ob es nicht noch Alternativen geben würde. Hinter den Kulissen hier im Bundeshaus diskutiert das bürgerliche Lager, ob man sich für die Armee allenfalls doch temporär verschulden soll und ob man auch nochmals ein Sparpaket schnüren soll. Denn eines scheint klar, eine reine Steuererhöhung für die Aufrüstung der Armee dürfte an der Urne Stand heute scheitern.
1: Die Gemeindeversammlung der Bündner Gemeinde Albula Alvra hat einem Kredit zugestimmt, der freiwillige Umsiedlungen aus der Gemeinde Brienz ermöglicht. Das Bergdorf wurde in den letzten Jahren mehrfach wegen eines drohenden Bergsturzes evakuiert, teils monatelang. Bewohnerinnen und Bewohner, die den Ort deshalb verlassen möchten, sollen dies ohne große finanzielle Verluste tun können. Die Gemeindeversammlung hat deshalb einem Kredit von gut 82 Millionen Franken zugestimmt, wie die Nachrichtenagentur Keystone SDA berichtet. Der Betrag wird später größtenteils vom Kanton Graubünden und vom Bund übernommen. Bislang gibt es bei der Gemeinde 42 Gesuche für eine präventive Umsiedlung. Wie soll es mit dem angeschlagenen deutschen Autokonzern VW weitergehen? Darüber hat heute die Führung des Unternehmens beraten und entschieden, VW soll bis 2030 schrumpfen. Künftig sollen noch 9 Millionen Autos pro Jahr gebaut werden. Aktuell sind es rund 10 Millionen pro Jahr. Das teilt VW am Abend mit. Die Zahl der angebotenen Automodelle soll um bis zu 50% reduziert werden. Auch Ausstattungsoptionen für die Autos sollen zusammengestrichen werden. Welche Auswirkungen diese Massnahmen auf die Angestellten haben, dazu sagt VW heute Abend nichts. Im Vorfeld hatten deutsche Medien berichtet, dass Zehntausende Arbeitsplätze gestrichen und mehrere VW-Werke geschlossen werden könnten. Nach mehreren Todesfällen von Mexikanern im Zusammenhang mit der umstrittenen Einwanderungsbehörde ICE in den USA will Mexiko gegen die Verantwortlichen klagen. Das kündigte Staatspräsidentin Claudia Sheinbaum an. Zuvor hatte der mexikanische Außenminister Roberto Velasco erklärt, dass in den USA bisher 3 Mexikaner bei Abschieberazzien und 14 weitere in ICE-Haftzentren ums Leben gekommen seien. Laut Präsidentin Sheinbaum will Mexiko in den einzelnen US-Bundesstaaten und bei der US-Bundesanwaltschaft Klagen gegen die Verantwortlichen einreichen. Sheinbaum spricht von Tötungsdelikten und Menschenrechtsverletzungen. Nun zu weiteren Meldungen des Tages in der Übersicht. Nach US-Angriffen auf Ziele im Iran hat der Iran seinerseits Raketen auf Staaten in der Region abgeschossen, die mit den USA verbündet sind. Dabei nahm der Iran auch Jordanien ins Visier, zum ersten Mal seit 2 Wochen. Der Iran sagt, es seien 10 Raketen auf einen Militärstützpunkt in Jordanien abgefeuert worden. Aus Jordanien heißt es, 8 Raketen seien abgefangen worden. Uber Eats ist kein gewöhnlicher Lieferdienst von Essen aus dem Restaurant. Das urteilt das Bundesverwaltungsgericht. Weil das Unternehmen auch Non-Food-Artikel liefert, gehört es laut Urteil zu den Postdienstleistern. Uber Eats muss damit nachweisen, dass es sich an die Arbeitsbedingungen hält, die für Postdienste gelten. Die britische Popsängerin Bonnie Tyler ist tot. Sie ist im Alter von 75 Jahren gestorben an einer Krankheit in einem Spital in Portugal. Zu ihren bekanntesten Hits gehören «It's a Heartache», «Total Eclipse of the Heart» oder «Holding Out for a Hero». Die Börsendaten von 22.05 Uhr geliefert von SIX. Der Swiss Market Index schließt bei 14.215 Punkten. Das ist ein Plus von 0,3%. Der Dow Jones Index in New York stand kurz vor Schluss bei plus 0,2%. Der Euro wird zu 92,21 Rappen gehandelt und der Dollar zu 80,68 Rappen. Das Wetter, morgen scheint meist die Sonne, im Wallis und am Alpen-Südhang gibt es am Nachmittag lokale Hitzegewitter. Die Höchstwerte liegen bei 31 bis 34 Grad. Das waren Nachrichten von Radio SRF, verantwortlich Frank Estermann.
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Sie hörten von Franz Danzi die Sinfonia Concertante in B-Dur, Opus 41. Jean-Pierre Rombal, Flöte, Paul Mayer, Klarinette und das Franz Liszt Kammerorchester Budapest spielten.

0: Er aus der Orchestersuite Nummer 3 in D-Dur Bachwerkeverzeichnis 1068 von Johann Sebastian Bach. Das Zürcher Kammerorchester musizierte.
1: Wir kommen nun zum Sinfonieorchester Basel unter der Leitung von Sascha Götzel mit der Rhapsodie über ein Thema von Paganini für Klavier und Orchester von Sergei Rachmaninow. Die Solistin am Klavier ist Irina Georgieva.

Sergei Rachmaninow hat diese Rhapsodie über ein Thema von Paganini für Klavier und Orchester komponiert. Wir hörten das Werk in einer Interpretation der Pianistin Irina Georgieva zusammen mit dem Sinfonieorchester Basel. Sascha Götzl dirigierte.

Sie hörten Britannia, a Nautical Overture, eine Konzertouvertüre von Alexander Campbell Mackenzie. Die English Northern Philharmonia wurde von David Lloyd Jones dirigiert.

0: Aus der Sammlung Waldbilder von Emil Frey erklang das Stück mit dem Titel Zwiegesang. Sie hörten eine Aufnahme mit Jonas Kreienbühl Violoncello und Andrea Wiesley Klavier.
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Das war Der Winter aus Antonio Vivaldis Die vier Jahreszeiten. Renaud Capuçon spielte die Violine und dirigierte gleichzeitig das Orchestre de Chambre de Lausanne.

Das Impromptu in Gestur Opus 90 Nummer 3 von Franz Schubert hörten Sie in einer Aufnahme mit dem Pianisten Si Xiang Wang.

Das war der Geiger Linus Roth zusammen mit dem BBC Scottish Symphony Orchestra unter der Leitung von Anthony Hermes mit dem dritten Satz aus dem Violinkonzert in G-Dur von Philipp Scharawenka.

Sie hörten von Wolfgang Amadeus Mozart Menuetto, vierter Satz aus der Serenade in S-Dur, Köchelverzeichnis 375. Es musizierten die Schweizer Bläsersolisten.

0: Das Capriccio Barockorchester unter der Leitung von Dominik Kiefer spielte eine instrumentale Version der Arie Wo far guerra aus der Oper Rinaldo von Georg Friedrich Händel.
1: Allegro moderato. Mit dieser Tempobezeichnung überschrieb Ignaz Moscheles den ersten Satz im Klavierkonzert Nummer 5 in C-Dur, Opus 87. Sie hören eine Aufnahme mit dem Pianisten Howard Shelley. Er wird begleitet vom Tasmanian Symphony Orchestra.

Das war der erste Satz, das Allegro Moderato aus dem Klavierkonzert Nummer 5 in C-Dur, Opus 87 von Ignaz Moscheles. Sie hörten eine Aufnahme mit dem Tasmanian Symphony Orchestra. Solist war Howard Shelley.

Sie hörten die Arie Una furtiva lagrima aus der Oper Der Liebestrank von Gaetano Donizetti. Der Tenor Juan Diego Flores und das Orchestra Sinfonica di Milano musizierten. Dirigent Riccardo Frizza.

Die Nachrichten von SRF um Mitternacht mit Patrick Walter. Guten Abend, das sind zwei der Themen. Die Hälfte der Modellpalette von VW soll verschwinden. Was das für die Mitarbeitenden heißt, sagt das Unternehmen aber bislang nicht. Eine Mehrheit in der Schweiz will laut einer Umfrage mehr Geld für die Armee, dafür mehr Steuern bezahlen. Das will der überwiegende Teil der Befragten aber nicht. Das Wetter: Es wird wieder sonnig und heiß bei 31 bis 34 Grad. Im Wallis und im Tessin gibt es lokale Gewitter. Wie soll es mit dem angeschlagenen deutschen

0: Autokonzern VW weitergehen. Darüber hat die Führung des Unternehmens beraten und entschieden, VW soll bis 2030 schrumpfen. Im Vorfeld berichteten Medien, zehntausende Stellen könnten gestrichen werden. Dazu äußerte sich VW aber noch nicht. Helmut Eickhoff von der ARD berichtet.
1: Stundenlang hat das Kontrollgremium in Wolfsburg getagt. Die Gespräche darüber, wie der krisengeplagte Konzern zukunftsfähig aufgestellt werden kann, fanden vertraulich hinter verschlossenen Türen statt. Konkrete Ergebnisse wurden im Anschluss nicht präsentiert. In einem offiziellen Statement spricht der Konzernvorstand von einem Zukunftsplan. Volkswagen solle schlanker werden, mit weniger Modellen und niedrigeren Kosten. Von Werksschließungen oder auch Stellenabbau keine Rede, der Konzern vermied es, davon zu sprechen. Es bleibt nach dieser Aufsichtsratssitzung also offen, wie hart die Einschnitte sein werden. Nun ist mit wochenlangen und harten Verhandlungen um die Zukunft und die Neuaufstellung des Volkswagen-Konzerns zu rechnen. Gewerkschaft und Betriebsrat haben schon erbitterten Widerstand angekündigt. Werksschließungen seien mit ihnen nicht zu machen, der Umgang des Vorstands mit der Belegschaft sei an Respektlosigkeit nicht zu überbieten.
0: Bundesrat Martin Pfister will die Schweizer Armee aufrüsten, zum Beispiel bei der Drohnenabwehr. Finanziert werden soll die Aufrüstung unter anderem mit einer Erhöhung der Mehrwertsteuer um 0,5 Prozentpunkte. In der Bevölkerung fällt diese Idee, Stand jetzt, aber deutlich durch. Das zeigt eine repräsentative Umfrage des Forschungsinstituts GFS Bern im Auftrag des Industrie- und Tech-Verbands Swissmem. Die Umfrage liegt SRF vor. Dabei sagten zwei Drittel der Befragten Nein oder eher Nein zu einer Finanzierung der Armeeaufrüstung über eine Erhöhung der Mehrwertsteuer. Die Umfrage zeigt aber auch, eine Mehrheit ist grundsätzlich für mehr Geld für die Armee. Dafür soll der Bund aber an anderen Orten sparen, statt die Mehrwertsteuer zu erhöhen. Bundeshausredaktor Andi Müller sagt zu den Umfrageergebnissen in der Tagesschau:
2: Die Resultate dieser Umfrage sind mit Vorsicht zu genießen, weil noch kein eigentlicher Abstimmungskampf stattgefunden hat. Aber das Nein zu einer Steuererhöhung für die Armee fällt derart deutlich aus, dass sich das Parlament ab dem September wohl überlegen muss, ob es nicht noch Alternativen geben würde. Hinter den Kulissen hier im Bundeshaus diskutiert das bürgerliche Lager, ob man sich für die Armee allenfalls doch temporär verschulden soll und ob man auch nochmals ein Sparpaket schnüren soll. Denn eines scheint klar, eine reine Steuererhöhung für die Aufrüstung der Armee dürfte an der Urne Stand heute scheitern.
0: An dieser Stelle ein Blick auf die Straßen. Achtung, falsch fahrendes Fahrzeug auf der 1 Yverdon-Murten zwischen Estavayer-le-Lac und Bayern. Kommt Ihnen ein falsch fahrendes Fahrzeug entgegen, fahren Sie in beiden Fahrtrichtungen vorsichtig und überholen Sie nicht. Ich wiederhole, Achtung, falsch fahrendes Fahrzeug auf der 1 Yverdon-Murten zwischen Estavayer-le-Lac und Bayern. Kommt Ihnen ein falsch fahrendes Fahrzeug entgegen, fahren Sie in beiden Fahrtrichtungen vorsichtig und überholen Sie nicht. Die Gemeindeversammlung der Bündner Gemeinde Albula hat einem Kredit zugestimmt, der freiwillige Umsiedlungen aus der Gemeinde Brienz ermöglicht. Das Bergdorf wurde in den letzten Jahren mehrfach wegen eines drohenden Bergsturzes evakuiert, teils monatelang. Bewohnerinnen und Bewohner, die den Ort deshalb verlassen möchten, sollen dies ohne große finanzielle Verluste tun können. Die Gemeindeversammlung hat dem Kredit für das Umsiedlungsprojekt mit großer Mehrheit zugestimmt, wie die Nachrichtenagentur Keystone SDA berichtet. Der Betrag in der Höhe von gut 82 Millionen Franken soll zum größten Teil vom Kanton Graubünden und vom Bund übernommen werden. Nochmals ins Ausland mit zwei Kurzmeldungen. In der Ukraine sind allein im Monat Juni mindestens 265 Zivilistinnen und Zivilisten getötet worden. Mehr als 1800 weitere wurden verletzt. Das sei die höchste Gesamtzahl seit den ersten Monaten nach Beginn des russischen Angriffskrieges im Februar 2022, heißt es von der UNO. Nach mehreren Todesfällen von mexikanischen Staatsangehörigen im Zusammenhang mit der umstrittenen Einwanderungsbehörde ICE in den USA will Mexiko gegen die Verantwortlichen klagen. Das kündigte Staatspräsidentin Claudia Sheinbaum an. Laut mexikanischen Angaben sind in den USA bisher 3 Mexikaner bei Abschieberazzien und 14 weitere in ICE-Haftzentren ums Leben gekommen. Zur Fußball-Weltmeisterschaft. Frankreich steht als erster Halbfinalist fest. Die Franzosen schlagen Marokko mit 2:0, dank Toren von Kylian Mbappé und Ousmane Dembélé. Das Wetter? Am Freitag scheint meist die Sonne, im Wallis und am Alpensüdhang gibt es am Nachmittag lokale Hitzegewitter. Die Höchstwerte liegen bei 31 bis 34 Grad. Das waren Nachrichten von Radio SRF. Verantwortlich war Patrick Walter. Und SRF Verkehrsinfo von 0 Uhr 06. Achtung, weiterhin falsch fahrendes Fahrzeug auf der 1 Yverdon-Murten zwischen Estavayer-le-Lac und Bayern. Kommt Ihnen ein falsch fahrendes Fahrzeug entgegen, fahren Sie in beiden Fahrtrichtungen vorsichtig und überholen Sie nicht.
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0: Das Werk mit dem Titel Römischer Karneval von Hans Huber wurde vom Sinfonieorchester Biel Solothurn unter der Leitung von Janis Puspurikas gespielt.
1: Das nun folgende sinfonische Gedicht für Klavier und Orchester, Opus 43, stammt von Peter Benoit. Es spielt das Sinfonieorchester St. Gallen. Solist und Dirigent ist Howard Shelley.

0: Das war von Peter Benoit das sinfonische Gedicht für Klavier und Orchester Opus 43. Howard Shelley dirigierte vom Piano aus das Sinfonieorchester St. Gallen.
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Reigen seliger Geister aus Orpheus und Eurydike von Christoph Willibald Gluck. Reto Tschupp dirigierte die Kammerata Zürich, der Solist war Peter Lukas Graf.

Von Karl Maria von Weber erklang das Andante e Rondo Ungarese, Opus 35 für Fagott und Orchester. Sie hörten eine Einspielung mit dem Fagottisten Jaco Luoma und der Tapiola Sinfonietta. Am Dirigentenpult stand Jean-Jacques Kantorow.

Die Pianistin Angela Hewitt spielte Duett Nummer 3 in G-Dur Bachwerkeverzeichnis 804 aus dem dritten Teil der Klavierübung von Johann Sebastian Bach.

Das Zürcher Kammerorchester unter der Leitung von Howard Griffith spielte das Scherzo Vivace aus der Sinfonie Nummer 8 in S-Dur von Ferdinand Ries.

0: Romanze für Violine und Orchester in S-Dur von Sigmund Stojowski. Es spielten Bartłomiej Nigio, Violine, und das BBC Scottish Symphony Orchestra. Dirigent war Lukasz Borowicz.
1: Und als nächstes hören wir die Sinfonie Nummer 17 in G-Dur, Köchelverzeichnis 129 von Wolfgang Amadeus Mozart. Es spielt die Academy of St. Martin in the Fields. Am Dirigentenpult steht Sir Neville Mariner.

0: Die Sinfonie Nummer 17 in G-Dur, Köchel-Verzeichnis 129 von Wolfgang Amadeus Mozart, hörten Sie in einer Aufnahme mit der Academy of St. Martin in the Fields. Sir Neville Mariner dirigierte.
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Die Nachrichten von SRF um 2 mit Patrick Walter. 2 Wochen nach dem schweren Doppelerdbeben in Venezuela rückt die Gesundheitsversorgung der Betroffenen in den Fokus. Das sagt die Panamerikanische Gesundheitsorganisation. Die Gesundheitsversorgung sei teils unterbrochen und überfüllte Notunterkünfte und fehlender Zugang zu sauberem Trinkwasser stellten Risiken dar für den Ausbruch von Krankheiten. Auch der fehlende Zugang zu Impfungen sei ein Problem. Die psychische Belastung der Opfer und auch des Gesundheitspersonals müsse ebenfalls berücksichtigt werden. Laut der Panamerikanischen Gesundheitsorganisation sind mehr als 17.000 Menschen weiterhin obdachlos und leben in Notunterkünften. Durch die beiden Erdbeben sind gemäß offiziellen Angaben der Regierung mehr als 3.800 Menschen ums Leben gekommen. Mehr als 4 Monate nach seinem Tod ist der oberste Führer des Irans, Ayatollah Ali Khamenei, beerdigt worden. Das zeigen Bilder in iranischen Medien. Die Bestattung in seiner Heimatstadt Mashhad im Nordosten des Landes fand unter Ausschluss der Öffentlichkeit statt. Fast eine Woche lang dauerten die Trauerfeiern, an denen sich nach staatlichen iranischen Angaben Millionen von Menschen beteiligten. Khamenei wurde im Februar bei einem Luftangriff der USA und Israels getötet. Nachfolger als oberster Führer des Irans ist sein Sohn Mojtaba Khamenei. Er trat aber bislang nicht öffentlich auf. Es wird spekuliert, dass er beim Luftangriff ebenfalls verletzt wurde. Die SVP des Kantons Zürich tritt bei den Regierungsratswahlen im Frühling mit Nathalie Regli und Martin Hübscher an. Beide wurden an der Delegiertenversammlung nominiert. Nathalie Regli ist seit